0: ins Mittel- und eher ins Hochgebirge hinauf, weil selbst in 2000 Meter Höhe hat es noch über 20 Grad. Dazu scheint meist die Sonne, in der Westhälfte steigt aber ab Mittag die Gewittergefahr, auch Unwetter sind in der teilweise schwülen Luft möglich.
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1: Im Studio Daniel Theissl. Es ist 3 Uhr. Österreich gegen Algerien. Entscheidungsspiel für das ÖFB-Team bei der Fußball-Weltmeisterschaft. In knapp einer Stunde geht es los. Daniel Kulowitz in Kansas City. Du kennst schon die Startelf.
2: Ja, und sie ist verändert, dreifach verändert gegenüber dem Argentinien-Match. Neu in die Startelf rücken Lienhardt und Wehne und vorne Marko Arnautović anstelle von Gregoric. Sieht sich wie folgt aus, Alexander Schlager im Tor, von rechts nach links Posch, Lienhardt, Alaba und Wehne. Das ist die Viererabwehrkette vor diesen vier Herrschaften. Niki Seiwald und Xaver Schlager, die beiden Zusammenräumer im Mittelfeld. Dann Conny Leimer, Romano Schmidt und Marcel Sabitzer, die offensiven Mittelfeldkräfte. Und vorne als Solospitze, wie gesagt, Marko Arnautović. Österreich hat es selber in der Hand. Mit einem Sieg sind wir durch, mit einem Remis auch. Also alles in der eigenen Hand und in Kürze, in knapp einer Stunde, geht's hier los.
1: Und aktuell laufen noch die beiden Entscheidungsspiele in der Gruppe L. Kolumbien gegen Portugal, da steht's 0:0 und Usbekistan führt nach wie vor gegen Kongo 1:0. Etwa 25 Minuten sind noch zu spielen. Salzburger Feuerwehren arbeiten in Zukunft noch enger zusammen. Extrem hohe Kosten, zum Beispiel für Fahrzeuganschaffungen, sollen so besser gestemmt werden, berichtet Peter Obermüller.
3: Ähnlich wie benachbarte Gemeinden, die gemeinsam einen Bauhof, einen Recyclinghof oder ein Schwimmbad betreiben, können mehrere Feuerwehren auch Fahrzeuge oder Ausrüstung miteinander nutzen, analysiert Günter Trinker, Salzburger Landesfeuerwehrkommandant.
4: Es müssen nicht alle Feuerwehren alles haben.
3: Daher werden teure Spezialfahrzeuge oder Sonderausrüstung für größere Einsatzgebiete zusammengefasst, für beispielsweise Atemschutz, Hochwasser, Waldbrand, Eisenbahn, Tunnel oder Gefahrguteinsätze.
4: Ein Stützpunktsystem, wo wir eben überörtliches Gerät stationiert haben, wo eben genau Ausrüstungsgegenstände, Fahrzeuge vorgehalten werden, die nicht jede Feuerwehr haben muss und die für mehrere Gemeinden oder gar für einen ganzen Bezirk Verwendung finden.
3: Salzburger Gemeinden geben pro Jahr rund 50 Millionen Euro für Bau und Beschaffung im Feuerwehrwesen aus. Bis zu 30 Neufahrzeuge werden bestellt.
1: Tödlicher Kletterunfall im Berchtesgadener Alpen. Ein 59-jähriger Mann ist bei einer Tour am Hohen Göll aus bisher unbekannter Ursache abgestürzt. Andere Kletterer haben den leblosen Körper des Mannes entdeckt und die Einsatzkräfte alarmiert. Und jetzt zum Wetter und zu Daniel Schlager.
5: Ein wenig steigern kann sich die Hitze heute noch, im Osten auf Spitzen um 40 Grad. Heiß wird es aber überall, zum Teil auch schwül. Und selbst in der Früh hat es meist schon 18 bis 26 Grad. Kühler ist es nur stellenweise in den Alpen und im Norden. Abgesehen von den Temperaturen gibt es heute wieder viel Sonne. Ausgehend vom Tiroler Alpenhauptkamm aber später auch Gewitter. Und einzelne können bis zum Abend zum Innviertel, ins Gesäuse oder bis Oberkärnten ziehen. In der neuen Woche geht die extreme Hitze dann langsam zu Ende, im Westen schneller als im Osten.
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1: Im Studio Daniel Theissl. Es ist 4 Uhr. Österreich gegen Algerien. Entscheidungsspiel bei der Fußball-Weltmeisterschaft. Gleich wird das Spiel angepfiffen. Österreich darf dieses Spiel nicht verlieren, denn dann wäre die WM schon nach der Gruppenphase vorbei. Das liegt daran, weil Kongo gegen Usbekistan 3:1 gewonnen hat und damit Österreich im Falle einer Niederlage nicht zu den besten 8 Gruppendritten zählen würde. Kolumbien und Portugal trennen sich 0:0. Damit sind die Kolumbianer Gruppensieger. Jetzt aber ab nach Kansas City zu Daniel Kulowitz. Der Ball rollt gleich einmal.
2: Gleich ist soweit. Sie zählen gerade den Countdown runter. 3, 2, 1. Anpfiff vom Schiedsrichter aus Usbekistan für Österreich. Die fangen überfallsartig an, aber gleich mal gut abgeblockt von den Algeriern. Also Österreich will es hier versuchen, gleich mal von der ersten Minute an. So wie man es unter Ralf Rangnick eigentlich früher gewohnt war und dass man bei dieser WM noch nicht gezeigt hat, das Bild des überfallsartigen Fußballs, das die österreichische Nationalmannschaft überhaupt hierher auch gebracht hat vor einiger Zeit und das bei der Euro so toll funktioniert hat vor 2 Jahren. In der Startelf, wie gesagt, Marko Arnautović heute statt Gregoric, auch Lienhardt ist in die Startelf gerutscht und Philipp Wehne auf der Außenbahn. Österreich muss heute gewinnen oder ein Unentschieden erreichen. Wir haben es im Vorfeld gehört, bei einer Niederlage würden wir ausscheiden. Siegen oder Unentschieden würde bedeuten, wir treffen auf Spanien. 0:0 nach 40 Sekunden.
1: Auch in dieser Nacht greifen die USA wieder Ziele im Iran an. US-Streitkräfte haben nach eigenen Angaben erneut einen Vergeltungsschlag verübt. Mehrere Ziele seien angegriffen worden, darunter Luftabwehrstellungen, Drohnenlager und Überwachungsinfrastruktur. Der Iran bestätigt vor kurzem auch, dass die Revolutionsgarden US-Stützpunkte in Kuwait und Bahrain mit Raketen und Drohnen beschossen haben. Rücktritt und Neuwahlen, das kündigt der serbische Präsident Aleksandar Vučić an. Er werde nur noch ein paar Wochen Präsident sein, sagt Vučić. Laut Experten wolle er als Ministerpräsident übernehmen, um weiterhin an der Macht bleiben zu können. Seit rund 1,5 Jahren fordern tausende Studenten mit großen Protestaktionen Vučić Ablöse. Die aktuelle Hitzewelle erreicht in Österreich heute wahrscheinlich ihren Höhepunkt. Im Nordosten erwarten Meteorologen Temperaturen in der Nähe der 40-Grad-Marke. In 6 Bundesländern ist gestern die höchste Junitemperatur aller Zeiten gemessen worden. Mehr vom Wetter, Daniel Schlager.
3: Temperaturrekorde quer über den Kontinent und heute kann es auch in Österreich so heiß werden wie noch nie seit Messbeginn. Schon alle Frühaufsteher haben es sehr warm, tagsüber werden es 32 bis etwa 40 Grad, die 40 mit lebhaftem Südwind im Osten. Um der Hitze zu entkommen, da muss man schon ins Mittel- und eher ins Hochgebirge hinauf, weil selbst in 2000 Meter Höhe hat es noch über 20 Grad. Dazu scheint meist die Sonne, in der Westhälfte steigt aber ab Mittag die Gewittergefahr, auch Unwetter sind in der teilweise schwülen Luft möglich.
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1: Im Nachrichtenstudio ist Konstantin Hahn. Bei der Fußball-WM beginnt beim Spiel Österreich gegen Algerien in Kürze die zweite Halbzeit. Zur Pause steht es 1:1, Gerhard Bohaska.
2: In der 28. Minute sind die Österreicher in Führung gegangen. David Alaba mit einem Chip über die Abwehr der Algerier und dann zeigt Marko Arnautović die Extraklasse, nimmt den Ball an und spitzelt ihn mit dem zweiten Kontakt ins Tor zur 1:0 Führung. Aber dann sind die Algerier stärker geworden. Zuerst trifft man die Stange und in der 44. Minute landet der Ball dann im Tor. Belgali trifft nach einer sehenswerten Einzelaktion zum 1:1. Ein Unentschieden, das beiden Teams weiterbringen und weiterhelfen könnte. Denn egal, ob Österreich gewinnt oder unentschieden spielt, würde Österreich am Donnerstag im 16. Finale auf Spanien treffen. Algerien als Gruppendritter bekäme es mit der Schweiz zu tun. Sollte Österreich heute allerdings verlieren, dann wäre die Weltmeisterschaft vorbei. Im Moment 1:1 in Kansas, aber das würde beiden Mannschaften reichen. Und im Parallelspiel führt Argentinien gegen Jordanien mit 2:0.
1: Danke, Gerhard Prohaska. Knapp 226.000 Menschen sind heute in Graz aufgerufen, einen neuen Gemeinderat zu wählen. 11 Parteien und Listen stehen zur Wahl. Umfragen deuten auf einen Sieg für Bürgermeisterin Elke K. von der KPÖ hin. Sie hatte vor 5 Jahren überraschend den ersten Platz geholt. Die Wahllokale sperren in 2 Stunden auf. Wahlschluss ist um 16 Uhr. Eine erste Hochrechnung gibt es dann gegen 17 Uhr. Australien will die Strafen für Technologiekonzerne verdoppeln, die sich nicht an das Verbot von sozialen Medien für Kinder halten. Die Höchststrafe für systematische Verstöße soll von 50 auf fast 100 Millionen australische Dollar steigen, wie die Regierung mitteilt. Außerdem soll die Regulierungsbehörde mehr Befugnisse erhalten, um Informationen von den Unternehmen zu erzwingen. Die Verschärfung ist eine Reaktion darauf, dass das vor 6 Monaten eingeführte Verbot für Nutzer unter 16 Jahren kaum Wirkung zeigt. Nach der Brandkatastrophe im Schweizer Skiort Gramontana mit 41 Toten soll die betroffene Bar ein Jugendzentrum werden. Das kündigt der Regierungschef des Kantons Wallis an. Geplant ist auch ein Denkmal für die Opfer. Außerdem ist für den kommenden 1. Jänner, den ersten Jahrestag der Katastrophe, eine Gedenkfeier geplant. Im Untergeschoss der Bar war in der Silvesternacht ein Brand ausgebrochen. 41 zumeist junge Menschen sind ums Leben gekommen. Das waren die Nachrichten mit Konstantin Hahn. Zum Wetter.
3: Die Hitzewelle erreicht heute den Höhepunkt. Bereits gestern sind in 6 Bundesländern neue Juni-Hitzerekorde aufgestellt worden. Einige davon dürften aber nicht lange halten. Heute wird es nämlich noch eine Spur heißer. Sogar der bisherige österreichweite Hitzerekord mit 40,5 Grad in Bad Deutsch-Altenburg aus dem Jahr 2013 ist heute in Reichweite. Schon jetzt in der Früh ist es teilweise sehr warm. In vielen Regionen hat es bereits mehr als 20 Grad, in Wien sogar mehr als 25. Im Osten geht die Sonne auf und die strahlt heute den ganzen Tag vom Himmel und treibt die Temperaturen auf 34 bis etwa 40 Grad. Am heißesten wird es in Wien und in Niederösterreich. Etwas weniger heiß wird es im Westen, und zwar von Vorarlberg bis ins Salzkammergut, ins Innviertel und nach Oberkärnten. Hier kommen mit der Zeit ein paar Wolken zur Sonne und es entstehen einige, teils heftige Gewitter. Die ziehen dann nur langsam und bringen vor allem große Regenmengen in kurzer Zeit. Auch Sturmböen sind möglich. Die Hitzewelle findet kommende Woche ihr Ende. Im Westen schon am Dienstag, im Osten erst am Mittwoch oder am Donnerstag. So viel zum Wetter von Daniel Stanker.
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1: Im Nachrichtenstudio ist Konstantin Hahn. Österreich steht bei der Fußball-Weltmeisterschaft im 16. Finale. Den Österreichern reicht ein 3:3.

0: letzter Minute gegen Algerien für den Einzug in die K.O.-Phase. Gerhard Prohaska.
1: Ein unfassbares Spiel. Zweimal sind die Österreicher in Führung gegangen. In der 28. Minute durch Marko Arnautović und in der 55. Minute durch Marcel Sabitzer. Aber die Algerier, die haben zweimal ausgleichen können. Kurz vor der Pause das 1:1 durch Belgali und in der 60. Minute das 2:2 durch Mares. Und dann überschlagen sich die Ereignisse. In der 92. Minute treffen die Algerier zum 3:2. Da wäre Österreich ausgeschieden gewesen bei dieser Weltmeisterschaft. Aber in der 94. Minute dann doch noch einmal die Wende. Der Lucky Punch von Sascha Kalajdzic zum 3:3. Und damit ist Österreich doch wieder dabei in der K.O.-Phase und trifft nun am Donnerstag auf Spanien. Algerien trifft auf die Schweiz. Unfassbare Partie in Kansas City. Und im Parallelspiel gewinnt Argentinien gegen Jordanien 3:1. Ein Treffer von Lionel Messi. Aber das Wichtigste, Österreich ist weiter und trifft nun am Donnerstag gegen Spanien.
0: Danke, Gerhard Prohaska. US-Streitkräfte haben weitere Angriffe gegen den Iran verübt. Wie das US-Regionalkommando mitteilt, sind unter anderem militärische Überwachungseinrichtungen, Luftabwehrstellungen und Drohnenlager getroffen worden. Die Angriffe seien als Reaktion auf einen erneuten iranischen Drohnenangriff auf ein Frachtschiff nahe der Straße von Hormus erfolgt, heißt es. Es war der zweite US-Angriff auf den Iran seit der Unterzeichnung des Rahmenabkommens zwischen den beiden Ländern vor rund 2 Wochen. Während die für dieses Wochenende geplanten Pride-Paraden in Paris und Lyon wegen der Hitzewelle abgesagt wurden, hat sie in Budapest gestern wie geplant stattgefunden. Politisch war die Kundgebung heuer besonders bedeutend, war es doch die erste Pride-Parade seit der Abwahl von Viktor Orban, der die Veranstaltung im Vorjahr verboten hatte. Aus Budapest, Paul Griesey.
2: Zehntausende trotzen in Budapest den hohen Temperaturen. Orban ist zwar weg, aber gesetzlich gibt es immer noch keine Gleichberechtigung, sagt die Budapesterin Charolta. Und dafür protestieren wir. Wir wollen Ehe und Adoption für alle. Auch der Budapester Bürgermeister Gergely Karácsony nimmt an der Kundgebung teil. Unter Orban stand er als Pride-Veranstalter zwischenzeitlich sogar vor Gericht. Hoffentlich wird die neue Regierung diese Hasspolitik beenden, damit unterschiedliche Gruppierungen der Gesellschaft nicht mehr gegeneinander ausgespielt werden. Ministerpräsident Peter Madja hat angekündigt, die unter Orban verabschiedeten Anti-LGBTIQ-Gesetze abzuschaffen. Das fordert auch der Europäische Gerichtshof.
0: Heute wird in Klagenfurt zum 50. Mal der Bachmann-Preis vergeben. Es geht um Preis im Gesamtwert von 75.000 Euro. Die Vergabe erfolgt wenige Tage nach dem 100. Geburtstag von Ingeborg Bachmann. Das waren die Nachrichten mit Konstantin Hahn. Zum Wetter.
3: Die Hitzewelle erreicht heute verbreitet ihren Höhepunkt. Selbst der bisherige österreichische Hitzerekord von 40,5 Grad könnte erreicht oder übertroffen werden. Derzeit in den meisten Landeshauptstädten heiter, in Bregenz bewölkt, Wien und Eisenstadt um 22 Grad, St. Pölten 21, Linz 23, Salzburg und Innsbruck 21, Bregenz 26 und Graz und Klagenfurt 20 Grad. Wir starten bereits sehr warm in den Sonntag. 27 Grad sind es in Hornstein im Burgenland. 34 bis etwa 40 Grad sind heute noch zu erwarten. Besonders heiß wird es in Niederösterreich und Wien. Zudem scheint die meiste Zeit die Sonne. Im Westen sind jedoch auch Wolken dabei, zum einen jetzt noch und zum anderen wieder ab dem Nachmittag. Dann entstehen auch ein paar Regenschauer oder Gewitter, die meisten in und um Tirol. Einzelne können auch in Oberösterreich oder im Waldviertel auftauchen und in der überhitzten Luft können die Gewitter heute heftig ausfallen. So viel zum Wetter mit Nicola Biermeier.
4: Und sicher sind Sie unterwegs mit dem Radio Tirol Verkehrsservice. Guten Morgen, Nathalie Wander.
5: Einen schönen guten Morgen. Ja, und weniger spannend als in Kansas City geht es derzeit auf den Tiroler Straßen zu. Da kommen Sie nämlich noch überall störungsfrei voran.
4: Gute Fahrt wünschen wir, ja. Was für ein verrücktes Fußballspiel. Draußen waren wir schon, um eine Minute später wieder in der WM weiterzukommen. Vielleicht haben Sie es auch gerade gesehen, Österreich gegen Algerien. Mitgefiebert, sind jetzt beim Feiern. Gerne mit und bei uns freuen. 0800 22 69 22. Barbara Kohler wünscht schönen Sonntagmorgen. Und aber haben es immer schon gewusst, the winner takes it all.
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0: Schönen guten Morgen, Tirol. 6:15 ist es. Ja, weiß eh, völlig unnötig, die Zeitansagen an einem Sonntag. Zumindest für alle, die frei haben. Oder die anderen müssen ja auch arbeiten. Solche gibt es ja auch. Oder die gerade das 3:3 von Österreich gegen Algerien bei der Fußballweltmeisterschaft gesehen haben, mitgefiebert bis zum Schluss. Und ja, auch so sind wir auf jeden Fall weiter. Der 27. Juni, der ist auf jeden Fall voll motiviert, heiß, gnadenlos. Und jetzt schon hat es 19 Grad in Reutte, 20 Grad in Innsbruck, 23 Grad in Kufstein, 24 Grad in Bozen und bis zu 36 Grad sind heute auf jeden Fall drinnen.
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0: Abkühlung und Erfrischung in musikalischer Form. Lemon Tree, Fool's Garden in Radio Tirol. 7:08 ist es. Die Fußballfans, die feiern schon, dass Österreich bei der Fußball-Weltmeisterschaft weiter ist. Die Formel-1-Fans, ja, die rüsten sich für den Grand Prix in Spielberg bei Temperaturen um die 35 Grad. Guten Morgen, Gerhard Prohaska.
1: Ja, auf den Campingplätzen draußen rüstet man sich auch gerade für den nächsten brutal heißen Tag. Schönen guten Morgen.
2: Wir übernehmen 17 und 18 Tage abends sein muss.
3: Die Kühlkette darf nicht unterbrochen werden.
4: Kalt duschen, kühle Getränke.
5: Ja, wir sind mega heiß aufs Rennen. Wir hoffen, dass das Rennen genauso heiß wird wie die Temperaturen, sagen wir mal so.
6: Und mit dem Ventilator, der funktioniert super.
1: Und weil es offiziell eine Hitzewarnung gibt, dürfen die Piloten heute zur Kühlweste greifen. Hilfsmittel, die Ex-Schießer Niki Schmidhofer versteckt hat.
7: Kühlweste wäre sehr angebracht und ich muss ja verraten, ich bin die letzten Jahre mit Schuhheizung gefahren bei den Rennen, weil mir war es immer so zechen gehört.
1: Ja, das Problem gibt es heute definitiv nicht hier im Brutkastenspiel.
0: Der Grand Prix von Österreich heute mit der Pole Position von Mercedes-Star George Russell vor Charles Leclerc und Ferrari-Kollegen Lewis Hamilton.

0: True Blue, da dudelt Madonna aus ihrem Autoradio. Und sicher sind Sie unterwegs mit dem Radio-Tun-Verkehrsservice. Alles ruhig auf unseren Straßen, Sie kommen ohne Probleme voran. Ich wünsche eine angenehme Weiterfahrt.
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2: Mit Stefan Lindner, schönen guten Morgen. Nach der tagelangen Hitze rechnen Experten für heute mit teils heftigen Gewittern. Dementsprechend rät das Land Tirol, sich im Vorfeld darauf vorzubereiten, berichtet Klaus Schönherr.
3: Ab 12 Uhr rechnen die Meteorologen der Geosphere Austria mit Gewittern und Starkregen. Betroffen soll vor allem der Westen Tirols, also das Oberland und das Außerfern sein. Hier können innerhalb kurzer Zeit große Regenmengen niedergehen. Auch mit Hagel und starken Sturmböen ist bis Mitternacht zu rechnen. Das bedeutet Warnstufe 3 von 4, also orange. Warnstufe 2, gelb, gilt demnach für die restlichen Teile Tirols. Das Land rät dazu, bewegliche Gegenstände wie Partyzelte, Gartenmöbel oder Sonnensegel zu sichern, Fenster, Dachluken und Garagen zu schließen und auch mit möglichen Stromausfällen zu rechnen. Bei Aktivitäten im Freien sollte das Wetter laufend beobachtet werden, besonders an Seen.
2: Und schon gestern ist vor allem im Tiroler Oberland ist es zu Gewittern und Starkregenereignissen gekommen. Wegen Überflutungen musste immer wieder die Feuerwehr ausrücken. Im Lechtal in Schönau wurden wiederum stürzte nach heftigen Windböen ein Baum in eine Stromleitung. Die Ortschaften Schönau und Unterholzgau waren für rund 1,5 Stunden ohne Strom. Ein abgestürzter Paragleiter ist gestern Vormittag unterhalb der Larcher Alm bei Wenz geborgen worden. Der 53-Jährige war beim Start umgeknickt und verletzt im Gelände liegen geblieben. Er setzte einen Notruf ab und wurde von einer Polizeistreife geborgen und mit dem Heli in die Sportklinik Imst geflogen. Nach Südtirol. St. Magdalena in Vilnös ist ein Touristenhotspot. Alle wollen die Geißlergruppe der Dolomiten fotografieren. Die Tagestouristen überfordern die Gemeinde, daher wurden nun Maßnahmen in der Verkehrsregelung getroffen, berichtet aus Bozen Manuela von davon.
4: Ein Foto von den Geißlern und dann sind sie auch schon wieder talauswärts unterwegs, die Touristen. Ein Reisebus nach dem anderen sucht nach einem Platz. Es ist zu viel, sagt die Gemeinde. Daher wurden im Dorf nun 2 Schranken aufgestellt und auch nur mehr 4 Busse am Tag sollen ins Tal für einen Preis von 250 Euro. Die Gemeinderätin Roswitha Moret erklärt die Situation.
5: Die Touristen kommen am Morgen bei Sonnenaufgang und die Touristen bleiben sehr lange, bis die Sonne untergeht. Und das ist ein großes Problem und somit haben wir den ganzen Tag über ständig eine Bewegung und ständig die Leute.
4: Auch die Parkplatztarife wurden erhöht. Für die Touristen ist das okay. Sie haben Verständnis, dass ein Hotspot auch seinen Preis hat.
0: Und wir schauen zum Radio Tirol Wetterservice. Heute bleibt es ordentlich sommerlich noch einmal. Die Hitze steigt weiter an und die Luft wird zunehmend schwül. Also eher tropisches Dschungelfeeling. Aber schon am Vormittag haben wir gehört, heute auch in den Nachrichten bilden sich über den Bergen die ersten Quellwolken im Oberland, im Außerfern. Und die wachsen rasch in die Höhe am Nachmittag. Dann tatsächlich kräftige Wärmegewitter. Lokal bringen die ordentlich Wasser und auch der Wind kann kräftig stürmisch durchfegen. Davor schwitzt man noch einmal kräftig bei 31 bis 36. 30 Grad. In der Nacht könnten noch ein paar gewitterige Schauer unterwegs sein. Der morgige Vormittag dann wieder halbwegs freundlich und trocken, wird auch recht sonnig, nicht mehr ganz so heiß wie am Wochenende, 25 bis 30 Grad. Am Nachmittag dann wieder Augen zum Himmel, überall können auch morgen kräftige Gewitter entstehen.
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1: Kurz vor sechs, heute früh, Nachspielzeit im WM-Spiel Österreich-Algerien. Die Algerier schießen das 3:2 und Österreich damit eigentlich aus der Weltmeisterschaft. Bis
2: Sabitzer, noch geht was. Noch könnte was gehen. Gregoritsch! Und da!
1: Und damit hat Österreich zum ersten Mal seit 1982 bei einer WM die Gruppenphase überstanden und steht im 16. Finale. Haben Sie es gesehen, mitgezittert, am Ende kaum glauben können? Gerne Ihre Emotionen mit uns teilen. 0800 22 69 22. Schönen Sonntagmorgen, Tirol.

0: Heute muss von den Carpenters geht's hinein in diesen tropischen Sonntag, 6.47 Uhr. Morgen, Tirol.
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0: Geheimnisse und Rätsel. Das mögen alle, oder? Und die üben auf uns Menschen einfach so eine große Faszination aus. Es macht uns neugierig, wenn es da was gibt, das wir nicht auf den ersten Blick durchschauen können. Religionslehrer und Kabarettist Ernst Aigner aus Freistadt in Oberösterreich nimmt uns eine Woche lang mit in die Welt des Entdeckens und Staunens.
2: Ich möchte mich heute und in den nächsten Tagen auf die Suche machen nach dem Wunderbaren, dem Geheimnisvollen. Und ein wenig der Frage nachgehen, ob der Erwerb von Wissen dazu führen muss, dass man das Staunen verlernt. Vom Soziologen Max Weber stammt die Formulierung, dass mit der Entwicklung der Wissenschaft eine Entzauberung der Welt einhergehe. Ist die Fähigkeit, sich zu wundern, wirklich Kindern und Ungebildeten vorbehalten? Ich habe das nie verstanden. Warum soll ein Regenbogen weniger faszinierend sein, wenn man um die physikalischen Gesetze der Lichtbrechung weiß? Ich habe im Religionsunterricht gerne die Schüler gefragt, was der Unterschied ist zwischen Rätsel und Geheimnis. In jeder Klasse kam die Antwort sehr schnell. Rätsel kann man lösen, Geheimnisse nicht. Ein gelöstes Rätsel ist langweilig, ein Geheimnis bleibt spannend, weil man mit ihm nie fertig wird. Und wenn ich dann gefragt habe, was denn nun das Leben sei, waren wir uns bald einig. Das Leben ist ein Geheimnis. Ist es nicht schön und aufregend, dass es Dinge gibt, die über das, was die Wissenschaft weiß, hinausgehen? Momentan.

0: 4 Minuten vor 7. Hui, war das heute schon ein aufregender Sonntagmorgen.
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0: Österreichs Fußballnationalteam hat zum ersten Mal seit 1982 bei einer Weltmeisterschaft die Gruppenphase überstanden. Die Mannschaft von Teamchef Ralf Rangnick trennt sich in Kansas City von Algerien ja tatsächlich mit einem dramatischen 3:2 quasi und sprichwörtlich in der letzten Sekunde. Alle Details dazu gleich in den ORF-Weltnachrichten um 7 Uhr. Marco Arnautovic ist auf jeden Fall happy.
2: Servus, grüß euch. Ich hoffe, euch geht's gut. Ich hoffe, ihr habt mitgefiebert und ich hoffe, dass ihr alle gesund seid nach diesem Rollercoaster-Spiel. Ich bin natürlich überglücklich, dass wir weitergekommen sind, aber es war nichts dafür, für schwache Nerven.

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1: Im Nachrichtenstudio ist Konstantin Hahn. Österreich rettet sich mit einem 3:3 gegen Algerien ins 16-Finale der Fußball-WM. Der entscheidende Treffer kommt erst in der letzten Spielminute von Sascha Kalajdzic. Das Spiel war Dramatik nicht zu überbieten, Daniel Kulowitz.
2: Was als ausgemachtes 0:0 schon im Vorfeld betitelt wurde und als Schande 2.0 prognostiziert wurde, endet mit einem Drama der Sonderklasse, aber mit einem Happy End für Rot-Weiß-Rot. Ein 3:3 zwischen Österreich und Algerien hilft beiden Teams am Ende zum Weiterkommen. Wie es zustande gekommen ist, war Hitchcock vom Feinsten. Nach einem 2:2 hat plötzlich Riyad Mahrez in der Nachspielzeit das 3:2 für Algerien erzielt und Österreich war damit auf der Heimreise. Aber mit der allerletzten Aktion des Spiels erzielt Joker Sascha Kalajdzic den 3:3 Ausgleich, Held eines actiongeladenen Abend hier in Kansas.
3: Ja, ist

0: War schon märchenhaft, würde ich sagen. Wie hoffentlich unsere Reise, die jetzt weitergeht. Aber wie gesagt, ich bin froh, dass ich was beitragen konnte und dass die Reise noch nicht zu Ende ist.
1: Die Reise führt nun nach Los Angeles. Dort geht's am Donnerstag um 21 Uhr österreichischer Zeit gegen Titelfavorit Spanien.
2: Vor einem Jahr ist in Österreich das Barrierefreiheitsgesetz in Kraft getreten. Es soll digitale Angebote für alle Menschen zugänglich machen. In der Praxis gibt es jedoch weiter zahlreiche Hürden, kritisieren Behindertenvertreter. Sarah Heidenreich und Julian Kern berichten.
3: Komplizierte Menüs beim Online-Banking oder fehlende Bildbeschreibungen auf Buchungsplattformen. Für Menschen mit Sehbehinderungen sind solche Probleme oft Alltag. Daniele Marano zeigt das bei einer Suche nach einer Urlaubsreise.
4: Istanbul, Bild, Bindestrich, Bild.
5: Wie Sie hören, die Bilder haben keine Alternativtexte. Somit kann ich nicht wissen, was hier gezeigt wird. Und ich kann mir nichts vorstellen, wenn ich eine Reise buchen möchte.
3: Das seit einem Jahr geltende Barrierefreiheitsgesetz verpflichtet Unternehmen dazu, digitale Angebote barrierefrei zu gestalten, etwa durch bessere Kontraste, anpassbare Schriftgröße oder die Unterstützung von Sprachausgaben. Trotzdem gäbe es weiterhin erhebliche Mängel bei der Umsetzung, kritisieren Behindertenvertreter. Nach Angaben des Sozialministeriums wurden seither bereits 84 Verfahren eingeleitet. Verwaltungsstrafen wurden aber bisher noch keine verhängt.
2: Serbiens Präsident Aleksandar Vučić hat seinen Rücktritt sowie vorgezogene Präsidentschafts- und Parlamentswahlen angekündigt. Einen genauen Zeitpunkt für seinen Rücktritt oder die Auflösung des Parlaments hat er nicht genannt. Laut Fachleuten dürfte er einen Wechsel in das Amt des Ministerpräsidenten anstreben, um weiter an der Macht zu bleiben. Laut Wirtschaftsforschungsinstitut WIFO bringen häufigere und längere Hitzewellen der heimischen Wirtschaft mehr Nachteile als Vorteile. Einige Branchen könnten sich auf eine Neulage einstellen, in anderen brauche es eine permanente Umstellung, heißt es. Das WIFO sieht etwa Probleme für die Landwirtschaft oder auch den Wintertourismus. Außerdem drohen auch höhere Gesundheitskosten durch mehr Spitalsaufenthalte wegen der Hitze. Das waren die Nachrichten mit Konstantin Hahn. Und jetzt zum Wetter.
6: Diese Hitzewelle bringt fast täglich Rekorde. Gestern wurden in 6 Bundesländern neue Juni-Rekorde der Höchsttemperatur aufgestellt. Die vergangene Nacht war zum Beispiel in Mattersburg und Bregenz die wärmste der Messgeschichte. Und heute Nachmittag könnten wir sogar 40 Grad an einzelnen Stationen erreichen oder knapp überschreiten. Derzeit in den meisten Landeshauptstädten heiter, in Bregenz bewölkt, bei Temperaturen zwischen 21 und 24 Grad. Mit viel Sonne steigen die Temperaturen auch heute rasch und erreichen 32 bis etwa 40 Grad. Besonders heiß wird es in Niederösterreich und Wien. Neben Sonne sind vor allem im Westen auch ein paar Wolken dabei, wie derzeit in Vorarlberg. Ab Mittag bilden sich Quellwolken und ein paar Regenschauer oder Gewitter, die meisten in und um Tirol. In der überhitzten Luft können die Gewitter heute auch heftig ausfallen. Wann endet die Hitze? Im Westen vereinzelt morgen, im Osten erst am Donnerstag. So viel zum Wetter mit Nicola Biermeier.
7: Und sicher sind Sie unterwegs mit dem Radio Tirol Verkehrsservice. Und weiterhin ist es ruhig auf unseren Straßen. Es sind uns keine Störungen oder Behinderungen auf den Hauptverbindungen in Tirol bekannt. Gute und sichere Fahrt.
8: 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Guten Morgen,
7: 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Sonntagmorgen und für Fußballfans ein richtig emotionaler, wie für die Spieler selber.
9: Liebe Österreicher, liebe Österreicherinnen, das ist der Kriegerl. Ich hoffe, euch geht es heute gleich wie mir. Ich bin sehr emotional und sehr, sehr glücklich.
7: Mit 3:3 gegen Algerien sind wir also in der Fußball-Weltmeisterschaft im 16. Finale. So, gerne weiter feiern oder auch jetzt niederlegen. Guten Morgen oder gute Nacht, Tirol.
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0: Die Beach Boys zu Gast in Guten Morgen Tirol, 13 Minuten nach 7.
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0: Heute an diesem heißen Sonntag mit Temperaturen bis zu 38 Grad und wir schwitzen gleich wieder. Gerne für den guten Zweck und bauen weiter an der Solaranlage vom Elisabethinum in Axams. Unser Chor, la la la. Ihnen gleich wieder was vor und...
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0: Und heute hätten wir gerne, dass Sie diesen Hit erkennen. La, la, la.

0: Möglicherweise hat es gerade Klick bei Ihnen gemacht und denke, ja, genau, da singen die das. 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

0: Schönen guten Morgen, Tirol. Was für ein spannender Sonntag. 9 Minuten vor 7:30 ist es jetzt. Die Fußballfans, die feiern, dass Österreich in das 16. Finale der Fußball-WM aufgestiegen ist. Die ja mit Abstand größte Party des Landes steigt heute in der Steiermark. Mehr als 100.000 Fans werden live dabei sein, wenn der neue Jungstar der Formel 1, Kimi Antonelli, von Startplatz 4 eine Aufholjagd starten wird. Guten Morgen, Gerhard Prohaska.
1: Ja, und er bleibt trotz des gestrigen Pechs für viele heute der Favorit. Der Hörzen, schönen guten Morgen.
2: Das kann gar nicht so heiß hergehen, wenn wir in Antonelli starten sehen.
3: Forza Antonelli.
1: Knapp 8 Millionen Follower hat der neue italienische Volksheld mittlerweile auf Insta und er genießt diesen Flo, der 19-Jährige, will vielen Kids ein Vorbild sein.
4: I really want to be an example for all these kids growing up, showing that age sometimes is just a number.
1: Unser Mercedes-Boss Toto Wolff, der schaut behutsam drauf, dass der Jungspund bei all dem Hype um seine Person nicht abhebt.
5: Wir versuchen immer wieder zu bremsen, wenn in Italien die Headlines sind, der nächste Senna und das Phänomen und.
1: Und auch Alexander Wurz, der ist beeindruckt und hält Antonelli mit 19 reif genug für den WM-Titel.
6: Ja, wenn du 5 Mal im Stück gewinnst und einen George Russell in den Griff hast, dann sagt das ganz einfach, wie gut er ist. Ja.
1: Allerdings gibt es da eben diesen Teamkollegen George Russell, der was dagegen hat und der Nervenkrieg der beiden, der wird kommen, aber nicht eskalieren wie in früheren Duellen, hofft Toto Wolff.
5: Vor 30, 40 Jahren waren das der richtige Arschlöcher. Das ist besser geworden, aber man darf nie glauben, dass Rennfahrer in der Formel 1 miteinander in den Urlaub fahren oder Abendessen gehen.
1: Ja, schauen wir mal, ob die Herrschaften heute bei 35 Grad hier kühlen Kopf bewahren.

0: Level 42 in Guten Morgen Tirol. Halb acht ist es und das ist der Blick auf unsere Straßen und der fällt wieder erfreulich aus, sind uns keine Störungen gemeldet von den Hauptverbindungen im Land. Gute Fahrt.
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2: Am Mikrofon begrüßt Sie Stefan Lindner. Schönen guten Morgen. Vereinzelte Gewitter und Sturmböen, vor allem aber die ungewöhnliche Hitze haben gestern für zahlreiche Einsätze im ganzen Land gesorgt. Bei einem Trailrun-Bewerb in Schäffau war die Bergrettung quasi im Dauereinsatz, berichtet Nathalie Wander.
3: Beim sogenannten Kaiserkrone-Trail mussten gleich drei Teilnehmer hitzebedingt geborgen und versorgt werden. Es handelt sich um zwei Niederländer, 27 und 39 Jahre, und einen 35-jährigen Österreicher. Letzterer hatte eine Körperkerntemperatur von 41,3 Grad, kollabierte beim Abstieg und musste mit dem Hubschrauber ins BKH Kufstein geflogen und dort in den Schockraum gebracht werden. Ebenfalls im Unterland in Epps verließen einen Mann und eine Frau bei einer schwierigen Klettertour im zahmen Kaiser die Kräfte. Nach über 8 Stunden in der heißen Wand konnten die beiden Deutschen, 33 und 29 Jahre alt, von Bergrettern unverletzt geborgen werden. Unwetterbedingt gab es gestern Nachmittag Einsätze der Feuerwehren im Oberland, in Riedstamm, Silz und Mötz und auch einen in Innsbruck. Im Lechtal in Schönau stürzte ein Baum in eine Oberleitung. Schönau und Unterholzgau waren deshalb rund 1,5 Stunden lang ohne Strom.
2: Und für heute haben die Experten der Geosphere Austria eine Hitzewarnung ausgegeben, nämlich orange für das Tiroler Oberland. Es ist eine Hitze- und Gewitterwarnung, sowie für Teile des Außerferns. Dort ist mit starken Windböen, Hagel und Starkregen zu rechnen. Warnstufe Gelb gilt für die übrigen Landesteile, vor allem bei Aktivitäten im Freien, auf den Bergen oder an Seen. Sei Vorsicht geboten, empfehlen die Experten, die jeweilige Wettersituation im Auge zu behalten. Nach der Fernbusblockade gestern von 10 bis 12 Uhr ziehen die Veranstalter eine für sie positive Bilanz. 700 Teilnehmerinnen und Teilnehmer waren in Reute und in Nassereit mit dabei und das trotz der Hitze. Für August ist eine weitere Blockade geplant. Initiator Ludwig Gruber von der Bürgerinitiative Gurgeltal Außerfern Mirminger Plateau sagte gestern auf Nachfrage, ob diese Blockade auch stattfinden wird.
4: Das müssen wir entscheiden, wenn wir jetzt die Resonanz prüfen, wenn wir uns überlegen, wie die Teilnahme denn ausschaut. Wir haben für den heutigen Termin von vielen gehört, dass sie selber auf Urlaub sind. Und wir haben vor allem aktiv davon abgeraten, dass kleinere Kinder oder ältere Personen überhaupt teilnehmen bei der großen Hitze. Also wir schauen uns jetzt in Ruhe an, was für Potenzial hat, haben weitere Versammlungen und dann entscheiden wir.
2: Ob die Blockade im August stattfinden wird, ist auch von behördlicher Seite noch nicht fix. Der Antrag dazu befindet sich noch in Begutachtung. In der Wildschönau wird heute der neue Radweg eröffnet. Kritik gibt es an einem 900 Meter langen Teilstück zwischen Mühltal und Oberau, das rund 4,5 Millionen Euro gekostet hat. Der Wildschönauer Bürgermeister weist die Kritik zurück. Die Passage sei jetzt für Fußgänger und Radfahrer sehr viel sicherer als früher, so Hannes Eder. Für das Radnetz sei sie unverzichtbar und die Bedingungen seien schwierig.
5: Man muss also wissen, dass die Strecke zwischen Mühltal und Oberau eine Schluchtstrecke ist, die einfach technisch nur sehr schwierig überwindbar ist. Und ohne dieses Teilstück ist aber auch eine Radwegverbindung durch die Wildschönau praktisch nicht machbar.
2: Insgesamt waren die Baukosten letztlich sogar deutlich niedriger als ursprünglich kalkuliert, heißt es bei der Gemeinde Wildschönau.
0: Und wir schauen ins Radio Tirol Wetterservice. Wir haben es schon gehört in den Nachrichten. Heute wird es schwül, heiß und zunehmend gewittrig. An diesem Sonntag. Guten Morgen, Simon Hölzel vom Geosphere Wetterdienst.
6: Schönen guten Morgen. Die Gäste, die abendlichen Gewitter haben gestern doch etwas Abkühlung gebracht, aber die Luft feuchter gemacht. Das heißt, die Hitze wird dadurch nicht besser erträglich. Aktuell noch recht kühl oder angenehm kühl in Nauders und Hinterdux bei 14, 15 Grad. In Innsbruck hat es 21 Grad, in Lienz und Bozen 23 Grad. Verbreitet erwarten wir da heute 31 und bis 36 Grad am Nachmittag. Dazu fühlt sich die Luft zunehmend schwül an. Es werden sich auch bald Quellwolken bilden und die bringen dann am Nachmittag recht verbreitet Gewitter und die können punktuell auch wieder kräftig ausfallen und sich bis in die kommende Nacht hineinziehen. Morgen Vormittag geht es dann trocken weiter. Am Nachmittag sind ebenfalls wieder schwere Gewitter zu erwarten. Mit 27 bis 32 Grad bzw. 34 Grad in Lienz wird es aber nicht mehr ganz so heiß sein wie heute. Dienstag ebenfalls noch schwül, warm und gewitterig. Am Mittwoch bringt dann eine Kaltfront die ersehnte Abkühlung.
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0: Es ist 7:45, einen schönen Sonntagmorgen wünsche ich.
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0: Hui, es ist vollbracht. Österreich gelingt ja mit viel Zittern bis zur allerletzten Sekunde dann doch der Aufstieg. Daniel Kulowitz.
2: Schönen guten Morgen nach Österreich. Morgen. Und in dem Fall guten Abend hier aus Kansas City. Nach einem verrückten 3:3 zwischen Österreich und Algerien sind beide Mannschaften dann doch noch ins 16. Finale aufgestiegen. Nach einem völlig verrückten Match. Österreich ist zweimal in Führung gegangen durch Arnautovic und Sabitzer. Algerien hat zweimal ausgeglichen. In der 93. Minute schießt Mahrez dann das 3:2 für Algerien. Da waren wir kurz raus aus dem Turnier. 3 Minuten später, 96. Minute, Sascha Kalajdzic, der Lask-Stürmer, rettet Österreich mit seinem Ausgleichstreffer und schießt sozusagen damit auch beide Teams ins 16. Finale. Österreich trifft damit am 2. Juli, am Donnerstag in Los Angeles auf Spanien und auch Algerien darf sich auf ein 16. Duell freuen. Die spielen gegen die Schweizer. Was hat sich sonst noch getan? Argentinien hat im Parallelspiel Jordanien mit 3:1 bezwungen. Da hat der eingewechselte Lionel Messi noch ein Freistoßtor erzielt. In der Nacht gab es auch noch ein 0:0 von Kolumbien gegen Portugal und auch Kongo hat es geschafft ins 16. Finale. Da gibt es dann zum Beispiel Partien wie Deutschland gegen Paraguay oder Frankreich gegen Schweden. Und die beiden könnten dann, die Sieger der beiden, Deutschland gegen Frankreich zum Beispiel, im Achtelfinale aufeinandertreffen. Sollte Österreich die Sensation schaffen und gegen Spanien gewinnen, würde der Sieger aus Portugal gegen Kroatien warten. Also auch eine ganz interessante Paarung. Aber jetzt heißt es mal Österreich-Spanien, 2. Juli, Los Angeles.
0: 21 Uhr unserer Zeit geht's los.

0: Schönen Sonntagmorgen. 7 vor 8 ist es. Der Sonntag nimmt Fahrt auf, genauso wie die Temperaturen. Und wer jetzt schon schwitzt, hat entweder bereits Sport gemacht oder die Decke war dann heute Nacht doch zu viel. Also einfach wenig bewegen. Wir liefern die Musik für das gepflegte Nixton.
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0: bis zur letzten Sekunde um den Aufstieg zittern. Am Ende reicht ein 3:3 für den Einzug ins 16. Finale. Daniel Kulowitz in den USA.
1: Das war die 93. Minute in Kansas. Algerien gelingt aus dem Nichts ein 3:2 Führungstreffer. Und das hätte bedeutet, Ralf Rangnicks Team hätte die Heimreise antreten müssen. 3 Minuten später aber alles anders. Der eingewechselte Sascha Kalajdzic trifft per Last Minute zum 3:3 Ausgleich. Und das reicht beiden Teams für das 16. Finale. Für Algerien geht es dort gegen die Schweiz und auf Österreich wartet ein Duell mit Titelfavorit Spanien. Marko Arnautović, Torschütze zum 1:0, musste zur Pause verletzt raus.
2: Ja, ist okay. Ich habe einen kleinen Stich gespürt. Erste Halbzeit, aber alles okay. Ich glaube, da auch mit einem Knie will ich schon gegen Spanien.
1: Zeitgleich feiert Argentinien einen 3:1-Sieg über Jordanien. Lionel Messi mit seinem 6. WM-Tor. Argentinien, Frankreich und Mexiko sind die einzigen Teams, die mit 3 Siegen in die K.O.-Runde aufsteigen.
0: Knapp 226.000 Menschen sind heute in Graz aufgerufen, einen neuen Gemeinderat zu wählen. 11 Parteien und Listen stehen zur Wahl. Seit knapp einer Stunde haben die Wahllokale geöffnet. Umfragen deuten auf einen Sieg für Bürgermeisterin Elke K. von der KPÖ hin. Katrin Fitzko berichtet.
3: Enorme Hitze, die Formel 1

0: in Spielberg und die Bürgermeisterin in der Favoritenrolle. Viele Faktoren sprechen am heutigen Wahlsonntag für eine nicht allzu hohe Wahlbeteiligung. Knapp 226.000 Grazerinnen und Grazer sind wahlberechtigt. Sie entscheiden über die Zusammensetzung des Gemeinderats und der Bezirksräte. Insgesamt stehen 11 Parteien und Listen am Stimmzettel. Damit die Wahl reibungslos abläuft, sind mehr als 1.600 Personen im Einsatz. Gewählt wird in 279 Wahlsprengeln an 110 Standorten im ganzen Stadtgebiet. Mit ersten Ergebnissen ist kurz nach 17 Uhr zu rechnen. Das vorläufige Wahlergebnis soll noch am Abend feststehen. Der ORF begleitet den Wahlsonntag wie gewohnt multimedial.
1: Die Spannungen zwischen den USA und dem Iran nehmen wieder zu. US-Streitkräfte haben die zweite Nacht in Folge Angriffe gegen den Iran verübt. Wie das US-Regionalkommando mitteilt, seien militärische Überwachungseinrichtungen, Luftabwehrstellungen und Drohnenlager getroffen worden. Die iranischen Revolutionsgarden haben mit Raketen- und Drohnenangriffe auf US-Ziele in Kuwait und Bahrain geantwortet. Nach der Brandkatastrophe im Schweizer Skiort Gramontana mit 41 Toten soll die betroffene Bar ein Jugendzentrum werden. Das kündigt der Regierungschef des Kantons Wallis an. Außerdem ist für den kommenden 1. Jänner, den ersten Jahrestag der Katastrophe, eine Gedenkfeier geplant. Im Untergeschoss der Bar war in der Silvesternacht ein Brand ausgebrochen. 41, zumeist junge Menschen, sind ums Leben gekommen. Das waren die Nachrichten mit Konstantin Hahn. Zum Wetter.
2: Die Hitze erreicht in vielen Teilen Österreichs heute ihren Höhepunkt. Im Nordosten sind bis etwa 40 Grad möglich. Das hat es in der Messgeschichte bisher nur einmal gegeben, dass 40 bzw. knapp über 40 Grad erreicht wurden, und zwar am 8. August 2013. Die Temperaturen steigen jetzt schon fleißig. In Wolfseck in Oberösterreich sind es bereits 29 Grad. 32 bis etwa 40 Grad werden es noch. Zudem scheint die meiste Zeit die Sonne. Im Westen sind aber auch schon ein paar Wolken dabei, wie derzeit bereits in Vorarlberg. Außerdem bilden sich nach und nach ein paar Regenschauer und Gewitter, die meisten in und um Tirol. Einzelne sind aber auch in Oberösterreich oder im Waldviertel möglich. In der überhitzten Luft können die Gewitter heftig ausfallen, vor allem mit Starkregen und Sturmböen. Morgen ist es im Osten noch einmal extrem heiß, während die Temperaturen im Westen zurückgehen, es allerdings schwül und gewitteranfällig wird. So viel zum Wetter mit Nicola Biermeier.
3: Sicher sind Sie unterwegs mit dem Radio Tirol Verkehrsservice. Bis jetzt war es ein ruhiger Sonntagmorgen auf Tirolstraßen und weiterhin nichts los. Sie haben freie Fahrt. Kommen Sie gut an Ihr Ziel.
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3: Ja, wie gesagt, kurz nach acht oder wie man noch sagen könnte, die letzte Chance, bevor es draußen zu heiß zum Denken wird. Sonntag, der 28. Juni, der Kaffee kämpft noch gegen die Müdigkeit, aber die Sonne, die hat schon gewonnen. Und wer jetzt wach ist, Respekt. Wer noch im Bett liegt, wir sagen es nicht weiter. Wir sind ja sehr diskret in Radio Tirol.
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Musik von Susi Quattro für ihren Sonntagmorgen, bei dem man schon jetzt so kurz nach 8 in Schwitzen kommt. Angenehm ist es noch in Toblach bei 16 Grad oder in Obergogel und St. Jakob bei 14. Aber dann geht es mit den Temperaturen schon nach oben. 18 Grad in Landeck, 20 in Reutte und Innsbruck, Lienz 21, Bozen und Kufstein 23 Grad und bis 38 Grad können es heute noch werden. Gut schwitzt.

0: 20 Minuten nach 8 ist es. Einen schönen Sonntag wünsche ich Ihnen.
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0: Biologin Silvia Hirsch hat heute ganz besondere Wesen für uns.
2: Bevor ich Biologie studiert habe, hat das Wort Nymphe eine Vorstellung von zarten, schwebenden Wesen bei mir ausgelöst. Jetzt ist es anders besetzt. Jetzt denke ich bei dem Wort Nymphe an junge Insekten. Bei den Insekten gibt es nämlich zwei große Entwicklungszyklen. Die einen entwickeln sich vom Ei zur Larve, dann wird eine Puppe gebildet und daraus schlüpft dann das erwachsene Insekt, das völlig anders ausschaut wie die Larve. Das kennen wir von Schmetterlingen oder Käfern. Die anderen entwickeln sich, indem sie sich häuten. Also es ist zuerst das Ei, dann schlüpft aus dem Ei die Larve und diese Larve schaut dann schon dem erwachsenen Insekt ähnlich. Und eben diese Jungtiere heißen Nymphen. Eine Insektennymphe erkennen sie ja daran, dass sie kleiner ist als das erwachsene Tier und noch keine Flügel hat. Nach jeder Häutung wird die Nymphe größer und am Rücken sieht man, wie sich die Flügel schön langsam ausbilden. Meistens haben sie am Rücken so einen kleinen Höcker. Zu diesen Insekten gehören die Wanzen und die Heuschrecken. Wenn sie eine fangen, können sie auch ganz leicht bestimmen, ob sie eine Nymphe, also ein Jungtier, vor sich haben. Sie brauchen nur zu schauen, ob es Flügel hat oder nicht. Und davon schweben wird ihnen die Nymphe auch nicht, sondern davon springen.
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0: Es ist jetzt 8:30 und Sie sind sicher unterwegs mit dem Radio Tirol Verkehrsservice und weiterhin sind uns keine Meldungen von den Hauptverbindungen im Land gemeldet worden. Wir wünschen gute und vor allem sichere Fahrt.
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2: Mit Stefan Lindner. Schönen guten Morgen. Nach der tagelangen Hitze rechnen Experten für heute mit teils heftigen Gewittern. Dementsprechend rät das Land Tirol, sich im Vorfeld darauf vorzubereiten, berichtet Klaus Schönherr.
3: Ab 12 Uhr rechnen die Meteorologen der Geosphere Austria mit Gewittern und Starkregen. Betroffen soll vor allem der Westen Tirols, also das Oberland und das Außerfern sein. Hier können innerhalb kurzer Zeit große Regenmengen niedergehen. Auch mit Hagel und starken Sturmböen ist bis Mitternacht zu rechnen. Das bedeutet Warnstufe 3 von 4, also orange. Warnstufe 2, gelb, gilt demnach für die restlichen Teile Tirols. Das Land rät dazu, bewegliche Gegenstände wie Partyzelte, Gartenmöbel oder Sonnensegel zu sichern, Fenster, Dachluken und Garagen zu schließen und auch mit möglichen Stromausfällen zu rechnen. Bei Aktivitäten im Freien sollte das Wetter laufend beobachtet werden, besonders an Seen.
2: Schon gestern ist es vor allem im Tiroler Oberland zu Gewittern und Starkregenereignissen gekommen. Im Raum Silz, Mötz und in Stams, in Riet und auch einmal in Innsbruck musste die Feuerwehr ausrücken. Im Lechtal in Schönau wiederum stürzte nach heftigen Windböen ein Baum in eine Stromleitung. Die Ortschaften Schönau und Unterholzgau waren für rund 1,5 Stunden ohne Strom. Wasser ist ein kostbares Gut. Der Klimawandel führt auch bei uns dazu, dass Wasser gespart und sinnvoll genutzt werden muss. Wesentlich extremer ist die Situation in afrikanischen Ländern. Deshalb sucht die Caritas Durststiller Menschen, die bereit sind, ihre Ressourcen mit der Bevölkerung in Mali und Burkina Faso zu teilen und für Brunnenbauprojekte und Bewässerungsprogramme zu spenden. Direktorin Elisabeth Rathgeb.
4: Wir spüren gerade in diesen heißen Sommertagen, wie lebensnotwendig Wasser ist. In unseren Partnerländern Mali und Burkina Faso müssen die Menschen mit 15 Liter Wasser pro Kopf und Tag auskommen. Wir in Österreich verbrauchen durchschnittlich 130 Liter. Deshalb bitten wir auch heuer um Unterstützung für unsere Brunnenbauprojekte in Afrika, denn mit Tiroler Hilfe können wir tausenden Menschen Zugang zu sauberem Trinkwasser verschaffen.
2: So die Direktorin der Caritas Tirol, Elisabeth Rathgeb. Und jetzt noch nach Südtirol. St. Magdalena in Vilnös ist ein Touristen-Hotspot. Alle wollen die Geißlergruppe der Dolomiten fotografieren. Die Tagestouristen überfordern die Gemeinde, daher wurden nun Maßnahmen in der Verkehrsregelung getroffen, berichtet aus Bozen Manuela Font davon.
5: Ein Foto von den Geißlern und dann sind sie auch schon wieder talauswärts unterwegs, die Touristen. Ein Reisebus nach dem anderen sucht nach einem Platz. Es ist zu viel, sagt die Gemeinde. Daher wurden im Dorf nun 2 Schranken aufgestellt und auch nur mehr 4 Busse am Tag sollen ins Tal für einen Preis von 250 Euro. Die Gemeinderätin Roswitha Moret erklärt die Situation.
6: Die Touristen kommen am Morgen bei Sonnenaufgang und die Touristen bleiben sehr lange, bis die Sonne untergeht. Und das ist ein großes Problem und somit haben wir den ganzen Tag über ständig eine Bewegung und ständig die Leute.
5: Auch die Parkplatztarife wurden erhöht. Für die Touristen ist das okay. Sie haben Verständnis, dass ein Hotspot auch seinen Preis hat.
0: Wir schauen ins Radio Tirol Wetterservice. Subtropische Tage in Tirol, aber Abkühlung, die naht jetzt endlich. Guten Morgen, Simon Hölzel vom GS4-Wetterdienst.
7: Schönen guten Morgen. Ja, davor wird es nochmal heiß. Knapp 28 Grad derzeit schon in Kufstein. Am Nachmittag werden es 31 bis 36 Grad. Die große Rekordejagd ist heute also vorbei. Dazu gibt es am Vormittag noch viel Sonne, bald aber Quellwolken und auch hohe Schichtwolken. Am Nachmittag werden die Quellwolken dann größer und bringen dann recht verbreitet Schauer und Gewitter. Die fallen zum Teil auch heftig aus und ziehen sich vor allem im Oberland und im Außerfern auch durch die Nacht hindurch. Morgen Montag bleiben uns die heftigen Gewitter erhalten, aber am Vormittag dürfte es noch weitgehend trocken, recht sonnig sein. Nochmal 27 bis 32 Grad bis 34 Grad in Lienz. Auch der Dienstag wird schwül heiß mit noch teils kräftigen Gewittern, aber am Mittwoch, da kommt dann die Kaltfront und die bringt die lang ersehnte Abkühlung.
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0: Und viele große Hits. Das ist jetzt einer von Fleetwood Mac, Little Lies, um 5 Minuten nach 8:30.

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0: Schönen Sonntagmorgen wünsche ich, 8:46 Uhr genau.
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0: Heute früh kurz vor 6 Uhr ist es gewesen, Nachspielzeit im WM-Match Österreich-Algerien. Die Algerier schießen das 3:2 und Österreich damit quasi aus der Weltmeisterschaft. Bis...
2: Sabitzer, noch geht was. Noch könnte was gehen. Gregoritsch! Und da! Da! Kalajdzic! Kalajdzic! 3:3!
0: Und damit hat Österreich zum ersten Mal seit 1982 bei einer WM die Gruppenphase überstanden und steht jetzt im 16. Finale. Einer, der das live miterlebt hat, ist der Fabian Gstier aus Betnau. Guten Morgen.
2: Sabitzer, noch geht was.
3: Ja, Grüße aus Kansas City. Was für ein Spiel. Die Stimme ist mitgenommen, die Emotionen sowieso. Österreich ist weiter. Unglaublich. Ich bin ganz ehrlich, ab der 60. Minute war fußballerisch nicht mehr viel zu sehen von unseren Rot-Weiß-Roten. Aber dann zum Glück hat ihn Sascha Kalajdzic erlöst. Ja, die Stimmung war unglaublich. Die Österreich-Fans waren im Mittelrang. Richtig lustige Aktion. Die FIFA hat sie im VIP-Bereich eigentlich angesiedelt im Stadion. So einen noblen Auswärtssektor haben wir noch nie gehabt. Sogar die Sitze waren gepolstert. Und die Stimmung war phänomenal. Natürlich der Spielverlauf hat die Nerven extrem mitgenommen. Ja, bei uns knapp vor 1 Uhr Ortszeit, die Nacht. Wir sind alle durch, verschwitzt. Aber was für ein cooles Ende. Danke nochmal an alle, die was ins Leben zuhören. Und am Dienstag geht es wieder heim in die Heimat. Vielen, vielen Dank.
0: Ja, und davor wird heute sicher noch einmal gefeiert. Und Österreich spielt dann am Donnerstag um 21 Uhr unserer Zeit gegen Spanien. Caramba.

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6: Im Nachrichtenstudio ist Konstantin Hahn. Der serbische Präsident Aleksandar Vučić hat seinen Rücktritt und Neuwahlen angekündigt. Serbien ist seit 1,5 Jahren Schauplatz von Protesten und Demonstrationen gegen die Regierung. Dass Vučić sich jetzt komplett aus der Politik zurückzieht, gilt aber als unwahrscheinlich. Hartmut Fiedler berichtet.
7: In ein paar Wochen werde ich zurücktreten, sagte Aleksandar Vučić vor tausenden Anhängern in Belgrad. Politikbeobachter sehen die Ankündigung als Manöver. Sie erwarten, dass Vučić allenfalls seine Amtszeit als Präsident verkürzt, um als Regierungschef zurückzukehren. Die regierende Fortschrittspartei soll einen neuen Namen bekommen, und zwar einiges Serbien. Dass es im Land eine große Protestbewegung gibt, getragen von Studenten, die ihre Unzufriedenheit nimmer müde seit Monaten öffentlich demonstriert, zeigt die andere Seite der Gesellschaft.
6: Die ukrainische Hauptstadt Kiew ist in der Nacht erneut angegriffen worden. Laut Medienberichten waren mehrere Explosionen zu hören. Mindestens 2 Personen wurden verletzt. Aus Russland wurden ebenso weitere ukrainische Angriffe gemeldet. In der Region Krasnodar ist nach Angaben der örtlichen Behörden nach dem Absturz von Trümmern einer ukrainischen Drohne eine Raffinerie in Brand geraten. Wegen der extremen Hitze sind dieser Tage auch die Feuerwehren stark gefordert. Immer wieder gibt es Vegetationsbrände. Ein ausgedehnter Feldbrand in der Nähe des Flughafens Wien hat gestern zum Beispiel einen stundenlangen Großeinsatz von 10 Feuerwehren ausgelöst. Mehr von Stefan Schwarzwald-Seiler.
8: Aufgrund der Trockenheit konnte sich das Feuer gestern schnell ausbreiten. 35 Hektar Feld und 2 Windschutzgürtel sind vom Brand betroffen gewesen. Mit Hilfe eines Landwirts konnten die 120 Einsatzkräfte die Flammen eingrenzen und danach Glutnest um Glutnest ablöschen. 6 Freiwillige haben während des Einsatzes hitzebedingt gesundheitliche Probleme bekommen. 2 von ihnen mussten deshalb in

0: Spital gebracht werden. Auch in St. Georgen am Ibsfelde, in Ibs an der Donau und Bernhardstal sind Dutzende Einsatzkräfte zu Vegetationsbränden alarmiert worden. In Mödling ist außerdem seit Freitag vorsorglich der Bezirksführungsstab aktiviert, weil für das Wochenende die höchstmögliche Waldbrandgefahrenstufe prognostiziert worden ist.
1: Österreich schafft bei der Fußball-WM den Einzug ins 16. Finale. Die ÖFB-Auswahl und Algerien trennen sich unentschieden 3:3. Beide Teams kommen dadurch weiter. Bis zur 93. Minute ist es 2:2 gestanden. Dann hat Algerien das 3:2 erzielt. Erst in der letzten Minute hat der eingewechselte Sascha Kalajdzic noch zum rettenden Ausgleich getroffen. Eine Niederlage hätte für Österreich das Ausscheiden bei der Weltmeisterschaft bedeutet. Das waren die Nachrichten mit Konstantin Hahn. Zum Wetter.
2: Der 12. Tag in Folge mit 30 Grad und mehr steht heute etwa in Bregenz und Dornbirn bevor. Das ist die längste Serie an heißen Tagen, die es hier jemals gegeben hat. In Niederösterreich und Wien sind heute bis etwa 40 Grad möglich und damit kommen wir hier in den Bereich der höchsten jemals gemessenen Temperaturen in Österreich. 32 Grad sind es schon jetzt in Hohenau an der Mach, 32 bis etwa 40 Grad werden es noch. Zudem scheint die meiste Zeit die Sonne, im Westen sind aber auch ein paar Wolken und bereits erste Schauer dabei. Schauer und Gewitter werden am Nachmittag häufiger. Die meisten sind in und um Tirol zu erwarten, einzelne aber auch in Oberösterreich oder im Waldviertel. In der überhitzten Luft können die Gewitter heftig ausfallen, vor allem mit Starkregen und Sturmböen. Morgen ist es im Osten noch einmal extrem heiß und sehr sonnig, während die Temperaturen im Westen etwas zurückgehen, es allerdings schwül und damit wieder gewitteranfällig wird. Soviel zum Wetter mit Nicola Biermeier.
3: Und sicher sind Sie unterwegs mit dem Radio Tirol Verkehrsservice. Weiterhin sind uns keine Störungen gemeldet worden, aber für einen Triathlon ist die Walchseestraße zwischen Kössen und Durchholzen bis 14.30 Uhr und die Kössener Straße zwischen Kössen und St. Jan bis 13.30 Uhr gesperrt. Ausweichen ist dort nur großräumlich möglich. Wir wünschen gute und sichere Fahrt.
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3: Kurz nach neun und falls Sie gerade erst aufgewacht sind, mutig, draußen hat es nämlich schon gefühlt Sauna-Level und Sie haben den noch halbwegs angenehmen Teil des Tages einfach verschlafen. Der 28. Juni meint heute nicht nur gut, sondern zu gut, die Sonne ballert, der Schatten ist überbucht, also Füße hoch und wenn man nicht muss, einfach nichts planen, weil es mehr als zwei Schritte erfordert.
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0: Gloria Gaynor, ihre Sonntagsbegleitung an diesem heißen 28. Juni, 16 Minuten nach 9 ist es. Und wir schwitzen gleich wieder für den guten Zweck und bauen weiter an unserer Solaranlage vom Elisabethinum in Axams.
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0: Unser Chor, der schon beim Aufwärmen ist schon bereit und lalalat Ihnen gleich wieder sowas vor. Und dann?
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0: So, jetzt ist er bereit, der Chor. Und diesen Hit würden wir gerne von Ihnen wissen. Lalalala.

0: 0800 22 69 23, die Nummer, wenn Sie jetzt schon gern Ihren Songtipp abgeben möchten, wenn Sie schon wissen, welches Lied wir da suchen. Also helfen wir wieder zusammen in Sachen Energie für das Elisabethinum in Axams.
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5: Sicher sind Sie unterwegs mit dem Radio Tirol Verkehrsservice. Wir schauen auf die Loferer Straße. Nach einem Unfall wird bei Weitringen der Verkehr wechselweise an der Unfallstelle vorbeigeleitet. Es gibt dort kurzen Stau. Und für einen Triathlon sind die Walchseestraße zwischen Kössen und Durchholzen und die Kössener Straße zwischen Kössen und St. Johann gesperrt. Ausweichen ist da nur Großrhein möglich. Wir wünschen gute und sichere Fahrt. Es ist 9:30.
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7: Mit Stefan Lindner. Angenehmen Vormittag. Vereinzelte Gewitter und Sturmböen, vor allem aber die ungewöhnliche Hitze, haben gestern für zahlreiche Einsätze im ganzen Land gesorgt. Bei einem Trailrun-Bewerb in Schäffau beispielsweise war die Bergrettung quasi im Dauereinsatz, berichtet Nathalie Wander.
8: Beim sogenannten Kaiserkrone Trail mussten gleich 3 Teilnehmer hitzebedingt geborgen und versorgt werden. Es handelt sich um 2 Niederländer, 27 und 39 Jahre, und einen 35-jährigen Österreicher. Letzterer hatte eine Körperkerntemperatur von 41,3 Grad, kollabierte beim Abstieg und musste mit dem Hubschrauber ins BKH Kufstein geflogen und dort in den Schockraum gebracht werden. Ebenfalls im Unterland, in Epps, verließen einen Mann und eine Frau bei einer schwierigen Klettertour im zahmen Kaiser die Kräfte. Nach über 8 Stunden in der heißen Wand konnten die beiden Deutschen, 33 und 29 Jahre alt, von Bergrettern unverletzt geborgen werden. Unwetterbedingt gab es gestern Nachmittag Einsätze der Feuerwehren im Oberland, in Riet, Stams, Silz und Mötz und auch einen in Innsbruck. Im Lechtal in Schönau stürzte ein Baum in eine Oberleitung. Schönau und Unterholzgau waren deshalb rund 1,5 Stunden lang ohne Strom.
7: Auch für heute haben die Experten der Cheers für Austria eine Unwetterwarnung ausgegeben, nämlich orange für das Tiroler Oberland sowie für Teile des Außerferns. Dort ist mit starken Windböen, Hagel und Starkregen zu rechnen. Warnstufe gelb gilt für die übrigen Landesteile. Vor allem bei Aktivitäten im Freien, auf den Bergen oder an Seen sei Vorsicht geboten, empfehlen die Experten, die jeweils aktuelle Wettersituation im Auge zu behalten. Ein abgestürzter Paraglider ist gestern Vormittag unterhalb der Larcheralm bei Wenz geborgen worden. Der 53-Jährige war beim Start umgeknickt und verletzt im Gelände liegen geblieben. Er setzte einen Notruf ab und wurde von einer Polizeistreife geborgen und mit dem Hubschrauber in die Sportklinik Imst geflogen. Noch einmal ins Unterland, in der Wildschönau wird heute der neue Radweg eröffnet. Kritik gibt es an einem 900 Meter langen Teilstück zwischen Mühltal und Oberau, das rund 4,5 Millionen Euro gekostet hat. Der Wildschönauer Bürgermeister weist die Kritik zurück. Die Passage sei jetzt für Fußgänger und Radfahrer sehr viel sicherer als früher, so Hannes Eder. Für das Radnetz sei sie unverzichtbar und die Bedingungen seien schwierig.
9: Man muss also wissen, dass die Strecke zwischen Mühltal und Oberau eine, wie soll man sagen, eine Schluchtstrecke ist, die einfach technisch nur sehr schwierig überwindbar ist. Und ohne dieses Teilstück ist aber auch eine Radwegverbindung durch die Wildschönau praktisch nicht machbar.
7: Insgesamt waren die Baukosten letztendlich sogar deutlich niedriger als ursprünglich kalkuliert, heißt es bei der Gemeinde Wildschönau.
5: Zum Radio Tirol Wetterservice. Die Hitze steigt weiter an und die Luft wird zunehmend schwül, also eher tropisches Dschungelfeeling heute. Aber schon am Vormittag bilden sich über den Bergen die ersten Quellwolken und die wachsen dann ziemlich rasch in die Höhe. Es gibt dann schon die ersten Gewitter im Oberland und im Außerfern. Am Nachmittag breiten die sich dann auf das ganze Land aus. Lokal ordentlich Wasser von oben, auch der Wind kann kräftig bis stürmisch durchfegen. Davor die Temperaturen noch einmal auf 36 Grad geht's hinauf. In der Nacht ein paar gewittrige Schauer, die unterwegs sind, dann morgen Vormittag noch halbwegs freundlich und trocken, auch Sonne dabei, ganz schön heiß, wie am Wochenende, oder so heiß wie am Wochenende wird es nicht mehr, nur 25 bis 30 Grad. Am Nachmittag dann wieder Augen zum Himmel, überall können kräftige Gewitter entstehen. Ja.

Es ist nur der Wind, der Georg Danzer in Guten Morgen Tirol. Unser nächstes Lied verrate ich Ihnen nicht, bei unserem Solar-Lalala sollen Sie nämlich draufkommen, wer da was singt. 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

0: Wenn Sie es wissen, rufen Sie uns an und bauen wir weiter an unserer Solaranlage für das Elisabethinum in Axam. Das ist die Nummer.
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0: 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Einen guten Morgen, Tirol. 10 Minuten vor 10 ist es und sicher sind Sie unterwegs mit dem Radio Tirol Verkehrsservice. Und da schauen wir gleich auf die Loferer Straße, Nathalie Wander.
1: Ja, die ist bei Weidring nun nach einem Unfall mit einem Wohnwagengespann gesperrt. Das melden uns Radio Tirol-Hörer. Ausweichen ist über eine Landesstraße und Strupp möglich. Und für einen Triathlon sind die Walchseestraße zwischen Kösten und Durchholzen bis 14.30 Uhr sowie die Kössener Straße zwischen Kösten und St. Johann bis 13.30 Uhr gesperrt. Ausweichen ist hier nur großräumig möglich.
0: Wo es geht, wünschen wir eine gute und vor allem eine sichere Fahrt.

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1: Hui, war das heute schon ein aufregender Sonntagmorgen.
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1: Draußen waren wir schon.
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1: Um eine Minute später wieder in der WM weiterzukommen.
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2: Kalajdzic!
3: Und schießt damit auch beide Teams ins 16. Finale.
1: Marco Arnautovic ist auf jeden Fall happy.
4: Ich bin natürlich überglücklicher, dass wir weitergekommen sind.
3: Österreich trifft damit am 2. Juli, am Donnerstag in Los Angeles auf Spanien.
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Herzlich willkommen und einen schönen Vormittag aus der Stadt Salzburg. Am heutigen 13. Sonntag im Jahreskreis übertragen wir im Programm der ORF Regionalradios den katholischen Gottesdienst aus dem Salzburger Dom. Musikalisch gestaltet wird die Messfeier von einem Vokal- und Instrumentalensemble der Dommusik Salzburg und den Solistinnen und Solisten Olena Pinkowska, Sopran, Helene Feldbauer, Alt, Martin Fournier, Tenor und Christoph Schöffmann, Bass. Am Orgelpositiv und an der Hauptorgel zu hören ist Domorganist Philipp Belster. Die musikalische Leitung hat Domkapellmeisterin Andrea Fournier. Zu hören sein werden die Seconda Messa von Marianna von Martinez, zur Gabenbereitung die Motette Christus Resurgens von Giovanni Battista Stefanini und Gemeindelieder aus dem Kirchengesangbuch Gotteslob. Mit der Gemeinde feiert nun Domkapitular und Stadtpfarrer von Kufstein Josef Johann Plätzer.

0: Im Namen des Vaters und des Sohnes und des Heiligen Geistes.
1: Amen.
0: Die Gnade unseres Herrn Jesus Christus, die Liebe Gottes des Vaters und die Gemeinschaft des Heiligen Geistes sei mit euch.
1: Und mit deinem Geiste.
0: Ich freue mich, mit euch allen hier im Salzburger Dom und mit allen, die zu Hause oder unterwegs über das Radio oder andere Medien mit uns verbunden sind, diesen Gottesdienst zu feiern. Viele Menschen erleben diese Tage die Gastfreundschaft beim Salzburger Stadtfest. Wir sind mittendrin bei diesem Fest und dabei Gäste bei Jesus Christus. Er lädt uns an seinen Tisch ein und schenkt uns Gemeinschaft. Zugleich sind wir eingeladen, diese Gastfreundschaft selbst zu leben und weiterzugeben. Bereiten wir unser Herz für diese Begegnung. Erbarme dich, Herr, unser Gott, erbarme dich.
2: Denn wir haben vor dir gesündigt.
0: Erweise uns, Herr, deine Huld.
2: Und schenke uns dein Heil.
0: Nachlass und Vergebung und Verzeihung unserer Sünden gewähre uns der allmächtige und barmherzige Herr.
1: Amen.
0: Glorie.

0: Lasset uns beten. Gott, unser Vater, du hast uns in der Taufe zu Kindern des Lichtes gemacht. Lass nicht zu, dass die Finsternis des Irrtums über uns Macht gewinnt, sondern hilf uns, im Licht deiner Wahrheit zu bleiben. Darum bitten wir durch Jesus Christus, deinen Sohn, unseren Herrn und Gott, der in der Einheit des Heiligen Geistes mit dir lebt und wirkt in alle Ewigkeit.
1: Amen.
2: Lesung aus dem zweiten Buch der Könige. Eines Tages ging Elisha nach Schunem. Dort lebte eine vornehme Frau, die ihn dringend bat, bei ihr zu essen. Seither kehrte er zum Essen bei ihr ein, so oft er vorbeikam. Sie aber sagte zu ihrem Mann: Ich weiß, dass dieser Mann, der ständig bei uns vorbeikommt, ein heiliger Gottesmann ist. Wir wollen ein kleines, gemauertes Obergemach herrichten und dort ein Bett, einen Tisch, einen Stuhl und einen Leuchter für ihn bereitstellen. Wenn er dann zu uns kommt, kann er sich dorthin zurückziehen. Als Elisha eines Tages wieder hinkam, ging er in das Obergemach, um dort zu schlafen. Und als er seinen Diener Gehasi fragte, was man für die Frau tun könne, sagte Gehasi: Nun, sie hat keinen Sohn und ihr Mann ist alt. Da befahl er: Ruf sie herein. Er rief sie und sie blieb in der Tür stehen. Darauf versicherte ihr Elisha: Im nächsten Jahr um diese Zeit wirst du einen Sohn liebkosen. Wort des lebendigen Gottes.
3: Danke sei Gott.

0: Lesung aus dem Brief des Apostels Paulus an die Gemeinde in Rom. Schwestern und Brüder, wir, die wir auf Christus Jesus getauft wurden, sind auf seinen Tod getauft worden. Wir wurden ja mit ihm begraben durch die Taufe auf den Tod, damit auch wir, so wie Christus durch die Herrlichkeit des Vaters von den Toten auferweckt wurde, in der Wirklichkeit des neuen Lebens wandeln. Sind wir nun mit Christus gestorben, so glauben wir, dass wir auch mit ihm leben werden. Wir wissen, dass Christus von den Toten auferweckt nicht mehr stirbt. Der Tod hat keine Macht mehr über ihn. Denn durch sein Sterben ist er ein für allemal gestorben für die Sünde. Sein Leben aber lebt er für Gott. So begreift auch ihr euch als Menschen, die für die Sünde tot sind, aber für Gott leben in Christus Jesus. Wort des lebendigen Gottes.
1: Amen.

Der Herr sei mit euch. Wir hören die frohe Botschaft aus dem Heiligen Evangelium nach Matthäus. In jener Zeit sprach Jesus zu seinen Aposteln: Wer Vater oder Mutter mehr liebt als mich, ist meiner nicht wert. Und wer Sohn oder Tochter mehr liebt als mich, ist meiner nicht wert. Und wer nicht sein Kreuz auf sich nimmt und mir nachfolgt, ist meiner nicht wert. Wer das Leben findet, wird es verlieren. Wer aber das Leben um meinetwillen verliert, wird es finden. Wer euch aufnimmt, der nimmt mich auf. Und wer mich aufnimmt, nimmt den auf, der mich gesandt hat. Wer einen Propheten aufnimmt, weil es ein Prophet ist, der wird den Lohn eines Propheten erhalten. Wer einen Gerechten aufnimmt, weil es ein Gerechter ist, wird den Lohn eines Gerechten erhalten. Und wer einem von diesen Kleinen auch nur einen Becher frisches Wasser zu trinken gibt, weil es ein Jünger ist, Amen, ich sage euch, er wird gewiss nicht um seinen Lohn kommen. Evangelium unseres Herrn Jesus Christus. Lob sei dir.

0: Gelobt sei Jesus Christus. Die ersten Worte des heutigen Evangeliums können uns möglicherweise erschrecken. Jesus sagt, dass die Liebe zu ihm größer sein muss als selbst die Liebe zu Vater, Mutter, Sohn oder Tochter. Wie kann Gott so etwas verlangen? Wenn wir aber genauer hinhören, merken wir, Jesus stellt die Menschenliebe nicht in Frage. Im Gegenteil, die Liebe zu Gott soll unsere Liebe zu den Menschen vertiefen und ihr die richtige Richtung geben. Manchmal wird das ganz konkret. Wenn Menschen ausgegrenzt, verachtet oder abgelehnt werden, weil sie anders sind oder weil sie als Flüchtlinge zu uns kommen, dann verlangt das Evangelium von uns, an ihrer Seite zu stehen. Das wird nicht immer auf Zustimmung stoßen. Vielleicht verstehen manche nicht, warum wir uns für diese Menschen einsetzen. Aber gerade dann gilt es, dem Evangelium treu zu bleiben. Den Schlüssel zum heutigen Sonntag finde ich besonders in der ersten Lesung. Dort hören wir von einer wohlhabenden Frau, die den Propheten Elisha immer wieder aufnimmt. Schließlich richtet sie gemeinsam mit ihrem Mann ihm sogar ein Zimmer ein. Aus dieser Gastfreundschaft entsteht Segen. Das kinderlose Ehepaar wird mit einem Sohn beschenkt. Ja, Gastfreundschaft bringt Segen. Hospitality brings blessing. Vielleicht ist das eine Botschaft, die wir heute besonders brauchen. Viele Menschen leben allein oder fühlen sich einsam. Wir sind oft allein in unseren Häusern und Wohnungen. Dabei kann eine Einladung, ein gemeinsames Essen oder ein offenes Ohr Leben verändern. Vielleicht hörst du diesen Gottesdienst heute allein zu Hause. Vielleicht bist du im Krankenhaus, vielleicht in einer Pflegeeinrichtung. Vielleicht bist du unterwegs und mit dem Radio mit uns verbunden. Dann sollst du wissen, du bist nicht allein. Du gehörst zu unserer Gemeinschaft. Und an uns alle richtet sich die Frage, wen könnten wir in dieser kommenden Woche besuchen? Wen könnten wir anrufen? Wen könnten wir an unseren Tisch einladen? Vielleicht beginnt Gastfreundschaft genau dort. Ich denke dabei auch an unseren Pfarrhof in Kufstein. Dort leben Menschen aus 5 Nationen zusammen. Österreich, Deutschland, Madagaskar, Indien und Tansania und dazu noch der Pfarrhund Amos. Wir erleben täglich, wie unterschiedlich unsere Perspektiven sind und wie sehr wir uns gerade dadurch bereichern, auch wenn wir uns bei der Fußball-WM nicht immer einig sind. Vielfalt ist kein Problem. Vielfalt ist Reichtum. Diversity is not a problem. Diversity is a gift. Nicht jeder kann jemanden bei sich aufnehmen, aber jeder kann Gastfreundschaft leben. Die Komponistin der heutigen Messe, Marianne von Martinez, lebte in einem offenen Haus, das ein kultureller Treffpunkt ihrer Zeit war. Woche für Woche kamen Menschen zusammen. Auch Mozart war dort immer wieder zu Gast. Dieses Haus wurde somit zu einem Ort der Begegnung. Warum sollte das nicht auch heute möglich sein? Vielleicht durch einen Spieleabend, vielleicht durch ein gemeinsames Essen, vielleicht durch einen Singnachmittag, vielleicht durch ein Bibelfrühstück, bei dem man miteinander frühstückt, über den Glauben spricht und die Bibel miteinander teilt. Es braucht oft gar nicht viel. Es braucht nur jemanden, der den ersten Schritt setzt. Und vielleicht kannst genau du der sein. Jesus sagt heute, wer einen Propheten aufnimmt, wird den Lohn eines Propheten erhalten. Wer einen Jünger aufnimmt, wird beschenkt werden. Wer einen der Kleinen auch nur einen Becher Wasser reicht, geht nicht leer aus. Ich kann euch sagen, das stimmt. Wer anderen die Tür öffnet, wird selbst beschenkt. Und vielleicht ist dies auch ein Weg gegen die Einsamkeit unserer Zeit. Vielleicht sollten wir gerade jene Menschen in den Blick nehmen, die übersehen werden. Jene, die verwitwet sind, die Alleinstehenden, die Alleinerziehenden, die sich zurückgezogen haben, die Kranken, diejenigen, die kaum noch jemand besucht. Und wenn sie nicht zu uns kommen können, dann gehen wir eben zu ihnen. Dann geschieht etwas von Auferstehung mitten im Alltag. Paulus erinnert uns heute daran, dass wir auf Christus getauft sind. Wir alle kennen dennoch auch dunkle Stunden. Wir alle tragen Sorgen und Belastungen. Aber das letzte Wort hat nicht die Dunkelheit. Das letzte Wort hat die Auferstehung. Darkness does not have the final word. The resurrection has the final word. Hier im Dom leuchtet uns auf dem Altarbild der Auferstandene entgegen. Sein Licht, das Licht des Auferstandenen, soll nicht im Dom bleiben. Es will hinausgetragen werden in unsere Häuser, in unsere Wohnungen und Nachbarschaften. Wir erleben heute die Gastfreundschaft Gottes. Today we experience God's hospitality. Schenken wir diese Gastfreundschaft weiter. Laden wir Menschen ein. Öffnen wir unsere Türen und unsere Herzen, damit andere durch uns etwas von der Freude, der Gemeinschaft und dem neuen Leben erfahren, das Christus uns schenkt. Let us share this hospitality with others today. Gelobt sei Jesus Christus. So wollen wir nun gemeinsam unseren Glauben bekennen. Sprechen wir das Glaubensbekenntnis. Ich glaube an Gott, den Vater, den Allmächtigen, den Schöpfer des Himmels und der Erde und an Jesus Christus, seinen eingeborenen Sohn, unseren Herrn, empfangen durch den Heiligen Geist, geboren von der Jungfrau Maria, gelitten unter Pontius Pilatus, gekreuzigt, gestorben und begraben, hinabgestiegen in das Reich des Todes, am dritten Tage auferstanden von den Toten, aufgefahren in den Himmel. Er sitzt zur Rechten Gottes, des allmächtigen Vaters. Von dort wird er kommen, zu richten die Lebenden und die Toten. Ich glaube an den Heiligen Geist, die heilige katholische Kirche, Gemeinschaft der Heiligen, Vergebung der Sünden, Auferstehung der Toten und das ewige Leben. Amen. Herr Jesus Christus, du öffnest uns die Tür zu deinem Herzen und lädst uns ein an deinen Tisch. Voll Vertrauen rufen wir zu dir.
1: Für die Kirche auf der ganzen Welt, dass sie ein Ort der Gastfreundschaft, der Hoffnung und der Heimat für alle Menschen sei.
2: Wir bitten dich, erhöre uns.
1: Für die Verantwortlichen in Politik und Gesellschaft, dass sie die Würde jedes Menschen achten und sich für Gerechtigkeit und Frieden einsetzen.
2: Wir bitten dich, erhöre uns.
1: Für alle einsamen, kranken und älteren Menschen, besonders für jene, die diesen Gottesdienst über Radio oder andere Medien mitfeiern, schenke ihnen Nähe, Trost und Menschen, die ihnen beistehen.
2: Wir bitten dich, erhöre uns.
1: Für die Menschen in Venezuela, für die Opfer des Erdbebens, für alle Verletzten, Vermissten, Angehörigen und Einsatzkräfte, schenke den Verstorbenen das ewige Leben und den Lebenden Hoffnung.
2: Wir bitten dich, erhöre uns.
1: Für unsere 5 Weihekandidaten Lorenz, Andreas, Roland, Josef und Manuel sowie für alle Weihekandidaten in Österreich. Erfülle sie mit deinem Heiligen Geist und mache sie zu glaubwürdigen Zeugen des Evangeliums.
2: Wir bitten dich, erhöre uns.
1: Für unsere Verstorbenen, nimm sie auf in deine ewige Herrlichkeit.
2: Wir bitten dich, erhöre uns.
0: Denn du schenkst uns Gemeinschaft, Hoffnung und neues Leben. Dafür danken wir heute und alle Tage bis in Ewigkeit.
2: Amen. Amen. Thank you.

0: Lasset uns beten. Herr, unser Gott, in den Geheimnissen, die wir feiern, wirkst du unser Heil. Gib, dass wir den Dienst an diesem Altar würdig vollziehen, von dem wir deine Gaben empfangen. Darum bitten wir durch Christus, unseren Herrn.
1: Amen.
0: Der Herr sei mit euch.
2: Und mit deinem Geist.
0: Erhebe die Herzen.
2: Wir haben sie beim Herrn.
0: Lasset uns danken dem Herrn, unserem Gott.
2: Das ist würdig und recht.
0: Wir danken dir, Vater im Himmel, und rühmen dich durch unseren Herrn Jesus Christus. Denn durch seine Geburt hat er den Menschen erneuert, durch sein Leiden unsere Sünden getilgt, in seiner Auferstehung den Weg zum Leben erschlossen und in seiner Auffahrt zu dir das Tor des Himmels geöffnet. Durch ihn rühmen dich deine Erlösten und singen mit den Chören.

Ja, du bist heilig, großer Gott, du bist der Quell aller Heiligkeit. Darum kommen wir vor dein Angesicht und feiern in Gemeinschaft mit der ganzen Kirche den ersten Tag der Woche als den Tag, an dem Christus von den Toten erstanden ist. Durch ihn, den du zu deiner Rechten erhöht hast, bitten wir dich. Sende deinen Geist auf diese Gaben herab und heilige sie, damit sie uns werden, Leib und Blut deines Sohnes, unseres Herrn Jesus Christus. Denn am Abend, an dem er ausgeliefert wurde und sich aus freiem Willen dem Leiden unterwarf, nahm er das Brot und sagte Dank, brach es, reichte es seinen Jüngern und sprach: Nehmet und esset alle davon, das ist mein Leib, der für euch hingegeben wird. Ebenso nahm er nach dem Mahl den Kelch, dankte wiederum, reichte ihn seinen Jüngern und sprach: Nehmet und trinket alle daraus, das ist der Kelch des neuen und ewigen Bundes, mein Blut, das für euch und für alle vergossen wird zur Vergebung der Sünden. Tut dies zu meinem Gedächtnis.

0: Das ist das Geheimnis unseres Glaubens.
1: Deinen Tod, o Herr, verkünden wir. Und deine Auferstehung preisen wir, bis du kommst in Herrlichkeit.
2: Ja, darum, gütiger Vater, feiern wir das Gedächtnis des Todes und der Auferstehung deines Sohnes und bringen dir so das Brot des Lebens und den Kelch des Heiles dar. Wir danken dir, dass du uns berufen hast, vor dir zu stehen und dir zu dienen. Wir bitten dich, schenke uns Anteil an Christi Leib und Blut und lasse uns eins werden durch den Heiligen Geist. Gedenke deiner Kirche auf der ganzen Erde und vollende dein Volk in der Liebe. Vereint mit unserem Papst Leo, unserem Erzbischof Franz und allen Bischöfen, unseren Priestern und Diakonen und mit allen Frauen und Männern, die zum Dienst in der Kirche berufen bereitbestellt sind. Gedenke alle unserer Schwestern und Brüder, die entschlafen sind in der Hoffnung, dass sie auferstehen. Nimm sie und alle, die in deiner Gnade aus dieser Welt geschieden sind, in dein Reich auf, wo sie dich schauen von Angesicht zu Angesicht. Vater, erbarme dich über uns alle, damit uns das ewige Leben zuteil wird, in der Gemeinschaft mit der seligen Jungfrau und Gottesmutter Maria, mit ihrem Bräutigam, dem heiligen Josef, mit deinen Aposteln, mit den heiligen Rupert, Virgil und Erntrudis und mit allen, die bei dir Gnade gefunden haben vom Anbeginn der Welt, dass wir dich loben und preisen durch deinen Sohn Jesus Christus. Durch ihn und mit ihm und in ihm ist dir, Gott allmächtiger Vater, in der Einheit des Heiligen Geistes, alle Herrlichkeit und Ehre, jetzt und in Ewigkeit.
0: Amen.
2: Wir heißen Kinder Gottes und wir sind es. Und als solcher dürfen wir voll Vertrauen beten, wie der Herr uns zu beten gelehrt hat.
1: Vater unser im Himmel, geheiligt werde dein Name, dein Reich komme, dein Wille geschehe, wie im Himmel so auf Erden. Unser tägliches Brot gib uns heute und vergib uns unsere Schuld, wie auch wir vergeben unseren Schuldigern. Und führe uns nicht in Versuchung, sondern erlöse uns von dem Bösen.
2: Erlöse uns, Herr allmächtiger Vater, von allem Bösen und gib Frieden in unseren Tagen. Komm uns zu Hilfe mit deinem Erbarmen und bewahre uns vor Verwirrung und Sünde, damit wir voll Zuversicht das Kommen unseres Erlösers, Jesus Christus, erwarten.
0: Denn dein ist das Reich, die Kraft und die Herrlichkeit, in Ewigkeit. Amen.
2: Der Herr hat zu seinen Aposteln gesagt, Frieden hinterlasse ich euch, meinen Frieden gebe ich euch. Um diesen Frieden bitten wir, Herr Jesus Christus, in besonderer Weise in unserer Mitte in den Gestalten von Brot und Wein. Wir bitten dich, schau nicht auf unsere Sünden, schau vielmehr auf unseren Glauben, auf den Glauben deiner Kirche und schenke der ganzen Welt nach deinem Willen Einheit, Gerechtigkeit, Versöhnung und Frieden. Und dieser Friede des Herrn sei allezeit mit euch.
0: Und mit deinem Geiste. Gebt einander ein Zeichen des Friedens und der Versöhnung.
2: Das Sakrament des Leibes und Blut des Christi schenke uns ewiges Leben. Lamm Gottes. Lamm Gottes. Lamm Gottes. Jesus Christus, der Empfang deines Leibes und Blutes, bringe uns nicht Gericht und Verdammnis, sondern schenkt uns Segen und Heil. So seht Jesus Christus in diesem Stück Brot, das Lamm Gottes, das hinwegnimmt die Sünden der Welt.
3: Herr,
1: ich bin nicht würdig, dass du eingehst unter meinem Dach, aber sprich nur ein Wort, so wird meine Seele gesund.
2: Lobe den Herrn, meine Seele. Alles in mir lobe seinen heiligen Namen. Halleluja.

0: Lasset uns beten. Gütiger Gott, die heilige Opfergabe, die wir dargebracht und empfangen haben, schenke uns neues Leben. Lass uns Frucht bringen in Beharrlichkeit und dir auf ewig verbunden bleiben. Darum bitten wir durch Christus, unseren Herrn. Am Ende dieses Gottesdienstes danke ich allen, die hier im Dom mitgefeiert und mitgestaltet haben, besonders den Kufsteiner Ministranten. Ein herzlicher Gruß gilt allen Hörerinnen und Hörern, besonders jenen, die krank sind oder nicht in unsere Gemeinschaft kommen können. Gott hat uns heute an seinen Tisch eingeladen und uns durch sein Wort und das Brot des Lebens gestärkt. Tragen wir diese Freude in unseren Alltag und öffnen wir unsere Herzen für die Menschen, denen wir begegnen. Gastfreundschaft bringt Segen. Hospitality brings blessing. To all our guests, we wish you a blessed stay in Salzburg and Austria and many joyful encounters. May you enjoy the hospitality of Austria. Ich wünsche Ihnen allen von Herzen einen gesegneten Sonntag und eine gute neue Woche. Der Herr sei mit euch
1: und mit deinem Geiste.
0: Gott, der allmächtige Vater, segne euch und schenke euch gedeihliches Wetter. Erhalte Blitz, Hagel, Dürre, Überschwemmung, Sturm, übertriebene Hitze und jedes Unheil von euch fern.
1: Amen.
0: Herr, segne die Felder, die Gärten, die Almen, die Stadt und den Wald und schenke euch die Früchte der Erde.
1: Amen.
0: Herr, begleite eure Arbeit, damit ihr in Dankbarkeit und Freude gebrauchet, was durch die Kräfte der Natur

0: katholischen Gottesdienst aus dem Salzburger Dom. Mit der Gemeinde feierte Domkapitular und Stadtpfarrer von Kufstein Josef Johann Plätzer. Sie hörten die Seconda Messa von Marianna von Martinez, die Motette Christus Resurgens von Giovanni Battista Stefanini und Gemeindelieder aus dem Kirchengesangbuch Gotteslob. Die Ausführenden waren ein Vokal- und Instrumentalensemble der Dommusik Salzburg und die Solistinnen und Solisten Olena Pinkowska, Sopran, Helene Feldbauer, Alt, Martin Fournier, Tenor und Christoph Schöffmann, Bass. Orgel Positiv und Hauptorgel, Domorganist Philipp Pelster. Die musikalische Leitung hatte Domkapellmeisterin Andrea Fournier. Für die Technik verantwortlich Rupert Brandstetter, Bernhard Fuchs und Martin Urstüger. Aufnahmeleitung Silvia Steiner-Spahn. Zwischen 11.15 Uhr und 12.15 Uhr steht Ihnen Domkapitular Pfarrer Josef Johann Plätzer für Anfragen und Gespräche zur Verfügung. Sie erreichen ihn unter der Telefonnummer 0676 87 46 63 30. Ich wiederhole 0676 87 46 63 30. Das ORF-Übertragungsteam verabschiedet sich und wünscht Ihnen einen angenehmen Sonntag.
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2: Es ist 11 Uhr. Österreichs Fußballnationalteam sichert sich bei der WM einen Platz im 16. Finale. Mit einem 3:3 gegen Algerien und einem Tor in letzter Sekunde durch Sascha Kalajdzic. Zum Tor sagt Teamchef Ralf Rangnick.
3: Ja, es ist eigentlich unglaublich, was da alles zusammenkam und aufgehen musste. Vom langen Ball auf Sabi, die Flanke von Sabi auf Gregor, Green. Millimeter genau auflegt und Sascha, der genau dort mit Anlauf auch kommt. Normalerweise, wenn du das probierst im Training, brauchst du, keine Ahnung, 10.000 Versuche, dass sowas tatsächlich klappt.
2: Im 16. Finale trifft Österreich jetzt am 2. Juli auf Europameister Spanien. Die Spannungen zwischen den USA und dem Iran nehmen wieder zu. US-Streitkräfte haben die zweite Nacht in Folge Angriffe gegen den Iran verübt. Der Iran hat wiederum amerikanische Stützpunkte in Kuwait und Bahrain beschossen. Hartmut Fiedler berichtet.
4: Der Iran ist angeblich schuld an den neuerlichen Auseinandersetzungen in der Golfregion, sagen die USA. Der Iran seinerseits wirft den USA vor, die Waffenruhe zu brechen. Tatsache ist, dass der Raketen- und Drohnenbeschuss weitergeht. Die US-Streitkräfte haben laut eigenen Angaben einige militärische Ziele im Iran beschossen und einschlägige Luftaufnahmen veröffentlicht, die Explosionen zeigen. Präsident Donald Trump äußerte sich auf seiner eigenen Social-Media-Plattform ungehalten. Wir könnten gezwungen sein, unsere Aufgabe militärisch abzuschließen, schrieb Trump. Eine Stunde nach der Veröffentlichung schoss der Iran mehrere Geschosse auf Kuwait und Bahrain ab, zwei Golfstaaten auf der anderen Seite des Golfs und der Straße von Hormuz.
2: 3 Tage nach den Erdbeben in Venezuela haben Rettungsteams mehrere Menschen lebend aus den Trümmern gerettet, darunter einen 11-jährigen Buben. Nach Angaben der Behörden sind bei dem Doppel-Erdbeben mindestens 1.430 Menschen ums Leben gekommen. Mehr als 3.200 Menschen wurden verletzt. Mehr als 100.000 Fans werden heute vor Ort beim Formel-1 Grand Prix in Spielberg mit dabei sein. Sowohl Fans als auch Piloten müssen heute mit der großen Hitze zurechtkommen. Gerd Bohaska.
5: Ja, kühlen Kopf bewahren ist hier im Brutkasten Spielberg nicht einfach. Auch die Mercedes-Piloten, die überlegen laut Toto Wolff noch, ob sie mit den hier wegen der Hitzewarnung erlaubten Kühlwesten an den Start gehen oder nicht.
6: Wir haben Rennen gehabt, wo der eine oder andere gesagt hat, das hitzt eher, als dass es kühlt. Weil wenn seine Kühlweste ausfällt, dann hast du ein richtiges Problem, weil das wird dann so heiß und hält alles. Also ich weiß nicht, was unsere beiden machen werden.
5: Ja, und mit oder ohne Kühlsystem sind die Mercedes-Piloten diesmal in der Favoritenrolle. George Russell aus der Pole Position und Kimi Antonelli hinter den Ferraris von Startplatz 4 wollen ihrem Boss hier den Heimsieg schenken.
6: Hier wegzufliegen am Sonntag und den Österreich Grand Prix gewonnen zu haben, das wäre schon was.
5: Und die knapp 50.000 Verstappen-Fans, die müssen heute vermutlich ohne Sieg ihres Helden feiern. Verstappen startet 0:05.
2: Das waren die Nachrichten mit Konstantin Hahn.
7: Und wir sind beim Wetter. Die Tiroler Straßen sind oft leer gefegt. Jeder sucht sich lieber einen Platz im Schatten. Die Temperaturen steigen und steigen heute auf bis zu 36 Grad in Tirol. Nicola Biermeier hat den Österreich-Ausblick.
8: Knapp 36 Grad sind es bereits in Wiener Neustadt und die Temperaturen greifen heute nach den absoluten Hitzerekorden. 32 bis etwa 40

0: 40 Grad sind möglich. Damit würde die 40-Grad-Marke erst zum zweiten Mal in der Messgeschichte Österreichs erreicht oder knapp überschritten werden. Zudem ist es heute meist sonnig. Im Westen tauchen jedoch einige Wolken und speziell vom Rätikon bis zum oberen Murtal ein paar Regenschauer und teils heftige Gewitter auf. Morgen im Osten sonnig und extrem heiß, nach Westen hin nicht mehr ganz so heiß, aber schwül und gewitteranfällig.
1: Sicher unterwegs sind Sie mit dem Radio Tirol Verkehrsservice und da gibt es jetzt doch ein paar Wartezeiten, Nathalie Mander.
2: Ja, der Rückreiseverkehr hat eingesetzt. Auf der A12 der Interl-Autobahn warten Sie vor dem Autobahngrenzübergang Kufstein aufgrund der Kontrollen Richtung Deutschland 10 Minuten. 10 Minuten Wartezeit wegen Überlastung gibt es auch vor der Mautstelle Schönberg auf der Brenner Autobahn in Fahrtrichtung Innsbruck. Auf der Fernpassstraße Richtung Deutschland, über dem Fernpass und vor dem Grenztunnel Füssen jeweils Stau und 20 Minuten mehr. Und auf der Seefelder Straße Richtung Deutschland werden Sie vor dem Porta Claudia Tunnel bei Scharnitz blockweise abgefertigt. Und für einen Triathlon sind die Walchseestraße zwischen Kössen und Durchholzen bis 14.30 Uhr sowie die Kössener Straße zwischen Kössen und St. Johann bis 13.30 Uhr gesperrt. Ausweichen ist großräumig über die B178 und die B173 möglich.
1: Dort, wo es geht, gute Fahrt.
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1: Und alle, die heute beim Triathlon mitmachen, da braucht es schon Kondition und Hitzeresistenz. Willkommen im Sommersonntag, an dem es sehr heiß wird, bis zu 36 Grad. Ein Hoch auf die Klimaanlage oder auf den kühlen Badesee. Ich hoffe, Sie haben sich ein schattiges Platzl gesucht und können den Sommer mit uns genießen. Tom Jones ist da. It's not unusual, jetzt in Radio Tirol.
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0: 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Es ist Sonntag, es ist gleich 11:15 und haben Sie unser Solalalala von heute gehört und mitgetippt? Jetzt lösen wir auf.
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0: Einige sind gescheitert, ganz viele aber haben unseren Lala-Song von heute erkannt. Bravo an dieser Stelle. Das war er. Lala.

0: Wunderschöner Chor, gell? Okay? Jetzt, liebes Elisabethinum in Axam, wird es spannend. Wer wird die nächste Botschafterin für eure Photovoltaikanlage sein? Wer hat das PV-Panel erspielt? Ich sage mal Hallo, grüß Gott, liebe Brigitte, hallo.
1: Ja, hallo aus Axam.
0: Einen schönen Sonntag. Wir haben ein Solar-Lalala. Und wollen jetzt wissen, was denn die Auflösung ist. Mhm. Kennst du's?
1: Always the sun.
0: Wir gratulieren! Liebe Brigitte, liebe Grüße nach Absams. Always the Sun. Brigitte, stehst du da selber daheim und lalalast oft mit bei Liedern in Radio Tirol oder singst oft mit? Bist du auch so eine?
1: Ja, immer. Ja, immer. Ja. Von in der Früh bis abends, wenn ich daheim bin und im Auto.
0: Ich muss mich auch immer zusammenreißen, wenn Leute mit dabei sind, dass sie nicht laut mitsingen. Aber
1: ja.
0: Das macht Spaß, oder? Uns macht Spaß, dass wir wieder mehr Solarpaneele haben. Dankeschön fürs Mitspielen.
1: Genau, gerne, ganz gerne.
0: Schönen Sonntag noch für dich. Was steht bei dir heute am Programm?
1: Ja, wir feiern heute noch Kindergeburtstag von unserem Urenkel, den zweiten Geburtstag. Und ja, freuen uns schon auf die Feier.
0: Schöne Geburtstagsfeier. Alles Gute, liebe Grüße. Danke fürs Mitmachen.
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0: Und hier in voller Länge zum Mitsingen. Laut oder nicht ganz so laut oder einfach nur mit La La La La. Always the Sun.

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0: Radio Tirol hier. Der Sonntag um kurz vor 11:30. Die Informationen jetzt. Wir schauen auf Tirolstraßen. Nathalie Wander hat eine Liste für uns.
1: Auf der A12, der Inntal-Autobahn, gibt es Richtung Deutschland vor dem Autobahngrenzübergang Kufstein Stau und 15 Minuten mehr Fahrzeit. 10 Minuten mehr Fahrzeit sind es auf der Brenner-Autobahn Richtung Innsbruck vor der Mautstelle Schönberg. Auf der Fernpassstraße Richtung Deutschland von Reute bis zum Grenztunnel Füssenstau und 20 Minuten mehr Fahrzeit. Und auf der Seefelder Straße Richtung Deutschland stehen Sie bei Scharnitz vor dem Porta Claudia-Tunnel. Hier wird der Verkehr blockweise abgefertigt. Kolonnenverkehr und Stau gibt es aber bereits schon vorher, nämlich bei der Anfahrt auf den Zierler Berg.
0: Dort, wo es geht, gute und vor allem sichere Fahrt zum Wetter. Hitzeschlacht heute. Es gibt am Nachmittag wieder bis zu 36 Grad etwa. Die aktuellen Hotspots, also die Orte, wo es momentan am wärmsten ist, unter anderem Meierhofen, Ehrwald 29 Grad, Kirchdorf 32 Grad, in Haiming und in Imst hat es 30 Grad, Innsbruck 31 Grad. Und am heißesten wird es heute generell so im Inntal und auch im Lienzer Becken. Ziemlich anstrengend die Hitze und zur Sonne kommen dann im Laufe des Tages immer mehr Quellwolken, die Gewitter und Regenschauer am Nachmittag bringen und Achtung, teilweise können da große Regenmengen mit dabei sein, die auch zu Murenabgängen führen können. Auch Hagel ist möglich, wir werden das für Sie im Auge behalten.
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0: Madonna macht gute Laune mit Cherish hier in Radio Tirol.
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0: Sonntagmittag rückt immer näher, 23 Minuten vor 12. Tirol ist vielleicht beim Kochen oder beim Frühshoppen. Man soll ja viel trinken an diesen heißen Tagen. Oder doch vielleicht schon am See. Und alle gemeinsam hören wir über dem Regenbogen, Somewhere Over the Rainbow, Israel Kamika Vivole. Schön, dass Sie dabei sind.
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1: Hui, war das heute schon ein aufregender Sonntagmorgen.
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3: 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Finale.
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3: Österreich trifft damit am 2. Juli, am Donnerstag in Los Angeles auf Spanien.
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1: Es ist 12 Uhr. Sie hören die Glocken der Pfarrkirche zur heiligen Maria Magdalena aus Oberleutasch.

0: Bereits Ende des 12. Jahrhunderts errichteten Augustinerchorherren in der oberen Leutasch ein kleines Kirchlein. Das heutige Gotteshaus entstand Anfang des 19. Jahrhunderts in barockähnlichem Empire-Stil. Das Hochaltarbild, es zeigt die Kirchenpatronin Maria Magdalena, sowie die reichen Fresken schuf Leopold Purlacher aus Telfs. Der Altar selbst stammt aus der ehemaligen Pfarrkirche in Benediktbeuern. Im Turm hängen vier Glocken, unter anderem die Magdalena-Glocke mit der Jahreszahl 1482.
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2: Willkommen zum Mittagsjournal. Das sind einige unserer Themen. Österreichs Fußballnationalteam schreibt im letzten Vorrundenspiel WM-Geschichte. Und die Hitzewelle erreicht heute ihren Höhepunkt. Aus dem Journalstudio begrüßt sie Arthur Treinacher. Österreichs Fußballnationalteam hat erstmals seit 1982 bei einer Weltmeisterschaft die Gruppenphase überstanden. Ein kurioses und zugleich dramatisches 3:3 beschert dem ÖFB-Team den Einzug unter die besten 32. Nach einer turbulenten Schlussphase war die Erleichterung entsprechend groß. WM-Reporter Daniel Kulowitz.
3: 3 Minuten lang war Österreich raus aus dem Turnier. Und dann rettet Sascha Kalajdzic unsere Mannschaft doch noch mit einem Last-Minute-Ausgleich. Eine Gefühlswelt, ein emotionales Wellenbad auch für David Alaba, den Kapitän.
4: Ja, unglaublicher Moment. Sehr erleichtert auf jeden Fall in diesem Moment. Boah, die Gefühle kann ich echt nicht beschreiben. Was da nach dem Saal ist, ein Tor. Was ich da für Gefühle hatte, 2 Minuten vorher ging es mir wirklich nicht gut. Ich habe mich schon die Koffer packen sehen, wenn ich ehrlich bin. Ja, unglaublich, unglaublich. Schwer da Worte zu finden.
3: Mit Ach und Krach geht es nun ins 16. Finale gegen Turnier mit Favorit Spanien.
4: Die Reise geht weiter. Wir wollen weiter Geschichte schreiben. Wir werden alles dafür tun.
3: Das Duell gegen den Europameister steigt kommenden Donnerstag in Los Angeles. Dann wieder zu einer benutzerfreundlicheren Zeit für die Fans. Los geht's dann um 21 Uhr österreichischer Zeit.
2: Die aktuelle Hitzewelle erreicht in Österreich heute wahrscheinlich ihren Höhepunkt. Im Nordosten werden Temperaturen bis etwa 40 Grad erwartet. Katrin Ladstätter aus der ORF-Wetterredaktion. Schon gestern hat es in 6 Bundesländern neue Hitzerekorde gegeben.
5: Nur Kärnten, Salzburg und die Steiermark sind gestern knapp unter den bisherigen Juni-Rekorden geblieben. Mit 39,3 Grad gestern um 17 Uhr in Bad Deutsch-Altenburg-Knuntum gibt es auch einen neuen vorläufigen Österreich-Juni-Rekord. Vorläufig, weil es heute sogar noch eine Spur heißer werden kann. Wir rechnen in Niederösterreich, Wien oder vielleicht im Burgenland mit bis etwa 40 Grad. Das wäre nach dem August 2013 erst das zweite Mal überhaupt, dass wir 40 Grad in Österreich bekommen. Und wenn wir heute 40,6 Grad oder mehr messen, gibt es einen neuen All-Time-Hitzerekord.
2: Für ältere Menschen, Personen mit vorher

0: Erkrankungen, Schwangere sowie Säuglinge und Kleinkinder sind solche Temperaturen besonders belastend. Die Hitze kann unter anderem Kopfschmerzen, Übelkeit und Kreislaufprobleme auslösen. Graz entscheidet heute über die politische Zukunft der steirischen Landeshauptstadt. Rund 226.000 Wahlberechtigte sind aufgerufen, einen neuen Gemeinderat zu wählen. 11 Parteien und Listen treten an. Laut Umfragen hat Bürgermeisterin Elke Kahr von der KPÖ gute Chancen auf eine Wiederwahl. Die Wahllokale schließen um 16 Uhr. Wahlkampfstart heute in Russland. Im September finden Parlamentswahlen statt, die ersten seit Beginn des russischen Angriffskrieges gegen die Ukraine 2022. Die Regierungspartei Einiges Russland eröffnet heute ihren Wahlkampf und setzt dabei auf anti-westliche Töne. Aus Moskau, Carola Schneider.
1: Schon vor dem Parteitag gibt der Chef von Einiges Russland, Dmitri Medvedev, den Ton der Wahlkampagne vor. Die Kreml-Partei biete gemeinsam mit Präsident Putin dem feindlichen Westen die Stirn, der einen Krieg gegen Russland begonnen habe. Trotz der schwierigen Zeiten werde die Regierungspartei die Wahl im Herbst gewinnen, so der Kreml-Hardliner Medvedev.
2: Вместе победим.
1: Tatsächlich zweifelt niemand am Sieg der Regierungspartei. Der Kreml kontrolliert den Wahlkampf, den Wahlausgang und wer antreten darf. Regierungskritiker werden so gut wie immer ausgeschlossen. Trotzdem steht die Kreml-Partei Einiges Russland unter Druck. Ihre Zustimmungswerte in der Bevölkerung sinken und liegen derzeit unter 30%. Grund ist die Kriegsmüdigkeit der Russinnen und Russen, sagen Meinungsforscher.
0: Und die deutsche Lena Schetter erhält den diesjährigen Bachmann-Preis. Das ist vor wenigen Minuten bekannt geworden. Der renommierte Literaturpreis ist heuer mit 30.000 Euro dotiert. Das war das Mittagsjournal mit Arthur Treinacher.
3: Zum Wetter noch. Ein Sonntag mit Sonnencreme und Sonnenschirm in Tirol. Es ist heiß, bis 36 Grad bei uns. Und im Osten, wir haben es gehört, gibt es heute, Michi Mattern, noch einmal Rekordwerte.
4: Die Hitzewelle erreicht heute Nachmittag ihren Höhepunkt mit bis zu 40 Grad im Osten. Vielleicht gibt es sogar einen Rekord. Die 40,5 Grad vom 8.8.2013 in Bad Deutsch-Altenburg könnten übertroffen werden. In den meisten Landeshauptstädten ist es derzeit heiter. Nur in Bregenz gibt es einen Regenschauer. Die aktuellen Temperaturen: Wien 37 Grad, Eisenstadt 36, St. Pölten, Linz und Salzburg 34 Grad, Innsbruck 33, Bregenz 26 sowie Graz und Klagenfurt 31 Grad. Im Großteil Österreichs bleibt es heute Nachmittag strahlend sonnig und trocken. Nur im Bergland von Vorarlberg bis in die westliche Obersteiermark bilden sich in den nächsten Stunden einige Wärmegewitter, die in der überhitzten Luft heftig sein können. Bei teils lebhaftem Südwind steigen die Temperaturen auf 32 bis 38, im Osten vereinzelt auf Werte um 40 Grad. Hier wird es auch morgen Montag noch einmal ähnlich heiß mit viel Sonne. Nach Westen hin gehen die Temperaturen dagegen schon ein paar Grad zurück und von Vorarlberg bis ins westliche Niederösterreich wird es im Lauf des Tages gewittrig.
3: Viele verbringen diesen heißen Tag im Auto. Da ist einiges los auf den Tiroler Straßen. Radio Tirol Verkehrsservice, jetzt mit Nathalie Wander.
5: Auf der A12 der Interlautobahn Richtung Deutschland warten Sie vor dem Autobahngrenzübergang Kufstein aufgrund der deutschen Kontrollen aktuell 25 Minuten auf die Ausreise. Auf der Fernpassstraße Richtung Deutschland gibt es dichten Reiseverkehr und vom Fernpass bis zum Grenztunnel Füssen 30 Minuten mehr Fahrzeit. Auf der Seefelder Straße Richtung Deutschland werden Sie bei Scharnitz vor dem Porta Claudia-Tunnel blockweise abgefertigt. Die Kolonnen reichen aktuell mehrere Kilometer zurück. Im Raum Kössen sind wegen eines Triathlons gesperrt. Die Walchseestraße zwischen Kössen und Durchholzen und das bis 14.30 Uhr und die Kössener Straße zwischen Kössen und St. Johann bis 13.30 Uhr. Ausweichen ist großräumig über Kufstein möglich. Und ein Blick noch in den Süden. Auf der Brenner Autobahn in Südtirol haben Sie 15 Minuten Zeitverlust Richtung Bozen vor der Mautstelle Sterzing.
3: Und wenn Sie da irgendwo drinnen stehen im Stau, einfach Klimaanlage voll aufdrehen und Radio Tirol voll aufdrehen, dann packen wir das schon. Grüß Gott und Servus und Mahlzeit jetzt, Sonntagmittag, die Maria Bettina da. Ein leichter Sonntag heute, oder? Wir brauchen passend zu den Temperaturen was Leichtes zum Anziehen.
6: Flipflops.
7: Mhm. Sie sind luftig, sie sind leicht.
3: Oder lieber aber auch noch was Leichtes zum Essen.
8: Zum Beispiel, was ich ganz gerne mag, ist so Pressknödel mit Salat. Das ist eigentlich für den Sommer gerade das Richtige.
3: Ja, passt auch immer dazu. Und dazu gibt es Sommer auf dem Plattenteller bei uns in Radio Tirol. Leicht und locker, hier ist Zuckerrohr.
9: Ja, super.

0: von den Surfer Boys zum Fußball.
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0: Sonntagmittag und die Fußballfans, die in der Früh schon um vier beim Spiel dabei waren, erleben vielleicht gerade eine müde Phase. Was war das für eine Aufregung heute? In der 96. Minute schießt Sascha Kalajdzic das erlösende 3:3 gegen Algerien. Die Fans daheim und vor Ort in den USA waren im Freudentaumel.
2: Das war einer der geilsten Momente, die ich jemals live erlebt habe beim Fußballspielen. Ich bin fix und fertig.
3: Rollercoaster der Gefühle.
4: Wahnsinn. Richtig super coole Sache.
5: Österreich hat es geschafft. 3:3. Sascha Kalajdzic ist der beste Mann. Aber auch Marco. Shampoo an die ganze Mannschaft.
0: Österreich ist im 16. Finale. Bravo. Und die Aufgaben, die kommen, die werden nicht leicht. Aber wir haben es heute gesehen. Einfach bis zur letzten Minute nicht aufgeben. Dann kann immer was gelingen.
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0: Sie hören Radio Tirol, wir sind bei Ihnen am Sonntagmittag auch im Auto. Sicher unterwegs mit dem Radio Tirol Verkehrsservice und Nathalie Wander. Wir fangen an auf der A12 Interlautobahn.
1: Genau, auf der Interlautobahn gibt's Richtung Deutschland vor dem Autobahngrenzübergang Kufstein Stau und 20 Minuten mehr Fahrzeit. Auf der Arlberg-Schnellstraße Richtung Bregenz steht zwischen Pjans und Flirsch im Strenger Tunnel ein defektes Fahrzeug. Es ist nur eine Fahrspur frei und es gibt kurze Verzögerungen. Abschnittsweise Stau gibt's auf der Fernpassstraße in Fahrtrichtung Deutschland, etwa bei Nassereit und am Fernpass. Auf der Seefelder Straße Richtung Deutschland werden sie bei Scharnitz vor dem Potter-Claudia-Tunnel blockweise abgefertigt. Die Kolonnen reichen aktuell mehrere Kilometer zurück und auch bereits bei der Anfahrt auf den Zierlerberg gibt's Wartezeiten. Im Raum Kössen sind wegen eines Triathlons gesperrt die Walchseestraße zwischen Kössen und Durchholzen bis 14.30 Uhr und die Kössener Straße zwischen Kössen und St. Johann bis 13.30 Uhr. Hier ist Ausweichen großräumig über Kufstein möglich. Und in Südtirol gibt es auf der Brenner Autobahn 15 Minuten Zeitverlust Richtung Bozen vor der Mautstelle Sterzing.
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3: Heute mit folgenden Themen. Mehrere Hitzeopfer bei Trailrun in Schäffau. Wir haben beim Veranstalter nachgefragt. Millionen für einen Radweg in der Wildschönau. Dieser wurde heute feierlich eröffnet. Und das Wetter, das lässt heute und morgen mit zum Teil heftigen Gewittern aufhauchen und uns erwarten.
2: Im Studio Stefan Lindner.
3: Gleich mehrere Einsätze hat die Polizei gestern beim Kaiserkrone-Trail in Schäffau verzeichnet. Vor allem die große Hitze hat den Teilnehmern zu schaffen gemacht. Eine Absage oder gar ein Abbruch der Veranstaltung war für die Verantwortlichen aber kein Thema, berichtet Nathalie Wander.
1: Es war vorhergesagt, dass das Thermometer am Samstag über die 35-Grad-Marke steigen kann. Das sei freilich auch Thema bei den Trail-Organisatoren gewesen, sagt Sprecher Gerhard Gstettner. Schließlich habe man sich nach Rücksprache mit den Einsatzorganisationen für einen Start entschieden.
4: Aber natürlich angepasst an die Verhältnisse, alle Starts um eine Stunde vorverlegt. Das heißt, wir haben die erste Distanz, ist bereits um 5.30 Uhr ins Rennen gegangen. Und wir haben im Vorfeld die Teilnehmenden informiert, dass sie, wie sie sich am Tag vor dem Rennen verhalten soll mit Essen und Trinken am Renntag. Und wir haben empfohlen, die doppelte Flüssigkeitsmenge als vorgeschrieben mitzunehmen.
1: Für drei Teilnehmer war die Hitze aber dann doch zu viel. Zwei Niederländer, 27 und 39 Jahre alt, mussten von der Bergrettung geborgen werden. Kurz nach Mittag kollabierte schließlich ein 35-jähriger Österreicher beim Abstieg über die Rehbachklamm auf 910 Meter Seehöhe aufgrund starker Überhitzung. Die Einsatzkräfte maßen bei ihm eine Körperkerntemperatur von 41,3 Grad. Der Sportler wurde mit dem Notarzthubschrauber Heli 3 ins Krankenhaus Kufstein geflogen.
4: Es ist ja nur unter Anführungszeichen dieser eine Läufer über Nacht im Krankenhaus geblieben, auf der Normalstation. Und mit dem nehmen wir heute Nachmittag Kontakt auf. Aber wir sind davon überzeugt, dass es allen inzwischen wieder so gut geht, dass sie daheim sein können.
1: Rund 1350 Teilnehmerinnen und Teilnehmer waren angemeldet für die Veranstaltung. 150 haben auf einen Start verzichtet. Viele weitere haben ein Angebot der Organisatoren angenommen, so Gstettner.
4: Wir haben die Teilnehmenden informiert, dass sie die Möglichkeit haben, den Start aufs nächste Jahr zu verschieben. Und das haben ca. 200 Leute angenommen.
1: Insgesamt musste die Rettung im Ziel heuer 24 Sportlerinnen und Sportler behandeln. Laut Gstettner deutlich weniger als in den Jahren zuvor.
3: Gestern war es vor allem die Hitze. Heute könnten Unwetter für weitere Einsätze in Tirol sorgen. Die Experten der Geosphere Austria haben vor kurzem die Wetterwarnung Orange auf den gesamten Westen Tirols ab Innsbruck ausgedehnt. In diesem Gebiet ist mit Gewittern, mit Starkregen, Sturmböen und Hagel mit großem Schadenspotenzial zu rechnen. Aus heutiger Sicht wird morgen Montag die Warnstufe Orange dann für weite Teile Nordtirols ausgedehnt. Ins Unterland. In der Wildschönau wird heute ein neuer Rad- und Wanderweg eröffnet. Das Teilstück zwischen den Orten Mühltal und Oberau ist das Nadelöhr im gesamten Talradweg. Der Ausbau bringt, so die Gemeinde, deutlich mehr Sicherheit für Fußgänger und Radfahrer. Kritik gab und gibt es an den Kosten von 4,5 Millionen Euro für 900 Meter Strecke, berichtet Ulrike Finkenstedt.
5: Das Gelände zwischen Mühltal und Oberau ist ein Graben mit Felsen auf der einen und einem Bach auf der anderen Seite. Auf der Landesstraße ohne Bankett und Grünstreifen gab es schon bisher gefährliche Situationen mit Fußgängern und Radfahrern, so Bürgermeister Hannes Eder.
6: Also jeder, der die Straße oder die Topografie in diesem Bereich kennt, der weiß, dass man hier praktisch mit dem Rad oder zu Fuß nicht gehen kann. Und ich bin nur froh, dass bisher an dieser Stelle nicht gröbere, schlimmere Unfälle mit Radfahrern und Fußgängern schon passiert sind.
5: In 1,5 Jahren Bauzeit wurde die Engstelle um Rad- und Fußweg erweitert. In Absprache mit der Wildbach- und Lawinenverbauung wurden der Bach verbaut und die Hänge gesichert. Es war ein Kampf um jeden Meter Wegbreite, heißt es bei der Gemeinde. Die enorme Baustelle rief Kritiker auf den Plan. 4,5 Millionen Euro für 900 Meter Strecke seien zu teuer. Die Gemeinde hält dagegen. Die Passage sei für das gesamte Radnetz maßgeblich. Und die Kosten, so Bürgermeister Hannes Eder, seien um 1,5 Millionen Euro niedriger als ursprünglich geplant.
6: Wir haben natürlich auch Alternativen untersucht und verschiedene Varianten geprüft. Und letztendlich ist diese nun umgesetzte Variante die Variante gewesen, die immer noch am besten und am kostengünstigsten umsetzbar war. Und das ermöglicht uns jetzt aber mit diesen 900 Meter, dass wir wirklich auch eine Radwegachse durch das gesamte Tal ausschildern und errichten können.
5: Die neue Passage zwischen Mühltal und Oberau ist künftig im Winter für Radfahrer gesperrt, für Fußgänger offen. Ohne das ausgebaute Stück wäre das Radnetz durch die Wildschönau unterbrochen. Die Abschnitte, die jetzt noch fehlen, sollen in den nächsten Jahren geschlossen werden.
3: Ulrike Finkenstedt hat berichtet. Die Caritas ruft in diesen Tagen gleich zweimal zum Spenden auf. Zum einen für die Soforthilfe in Venezuela. Dort haben, wie berichtet, schwere Erdbeben zu einer humanitären Katastrophe geführt. Und die Caritas Tirol bittet auch im Rahmen ihrer Sommersammlung um Spenden für Brunnenbauprojekte in ihren Partnerländern in Westafrika, berichtet Peter Jungmann.
7: Wenn wir unseren Durst stillen wollen, müssen wir nur den Wasserhahn aufdrehen. Davon können die Menschen in Mali und Burkina Faso nur träumen, sagt Julia Stabenteiner, die Leiterin der Caritas Auslandshilfe.
8: Dürre, Hitze, Konflikte, die Krisen, die Menschen in unseren Partnerländern Burkina Faso und Mali betreffen, schaffen es nicht in die Schlagzeilen, sind aber für die betroffenen Menschen nicht weniger schlimm.
7: Die Caritas versucht von Tirol aus zu helfen. Seit über 50 Jahren fließen Spendengelder in den Bau von Brunnen. Menschen bekommen, was sie so dringend brauchen, Wasser zum Leben.
8: Hunderte Menschen haben ein frisches und sauberes Wasser. Das führt auch dazu, dass es weniger Durchfallerkrankungen gibt, die ja besonders für kleine Kinder und für alte Menschen gefährlich, oft lebensbedrohlich sind. Es gibt auch Wasser dann für Gemüseanbau und Tierzucht und das verbessert einfach die Ernährungssituation insgesamt. Mädchen und Frauen, die traditionell fürs Wasserholen zuständig sind, ersparen sich lange und gefährliche Wege und stundenlanges Anstehen und können stattdessen die Schule besuchen oder einer einkommensschaffenden Tätigkeit nachgehen.
7: Über 200 Brunnen wurden mit Unterstützung aus Tirol in Mali und Burkina Faso bereits errichtet. Weitere sollen folgen.
8: Wir wissen, dass wir durch langfristige Unterstützung und durch verlässliche Partnerschaften am meisten positive Veränderungen bewirken können und bleiben deshalb auch in der Krise an der Seite der Menschen in unseren Partnerländern.
7: Betont Julia Stabenteiner und erinnert einmal mehr daran, dass der Zugang zu sauberem Trinkwasser ein fundamentales Menschenrecht ist. Das Motto der Caritas Sommersammlung lautet daher nicht zufällig: Gemeinsam gegen den Durst.
0: Und zum Wetter noch. Wow, das sind sehr schöne Bilder heute auf unseren Wetterkameras. Die Tiroler Bergspitzen und rundherum mazurblauer Himmel an diesem Sommertag. Zum Beispiel Hochötz beim Vidiversum, Traumaussicht oder oben ein Postkartenbild auch beim Lucknerhaus in Osttirol mit Blick auf den Großglockner. Ja, auf den Bergen ist es auch nicht ganz so heiß wie herunten. Herunten messen wir aktuell 34 Grad in Kirchdorf, 33 sind es in Innsbruck, 32 in Achenkirch und in Lienz. Das wird wieder ein sehr heißer Sommertag und in der schwülwarmen Luft entstehen im Laufe des Nachmittags zuerst im Oberland, später auch im Unterland und in Osttirol Regenschauer und Gewitter. Punktuell können dabei große Regenmengen zu Murenabgängen und kleinen kleinräumigen Überflutungen führen. Auch Hagel kann dabei sein. Wir werden das auf alle Fälle für Sie im Auge behalten. Und morgen am Montag geht's schwül und heiß und auch mit Unwettergefahr am Nachmittag weiter. Erst zur Mitte der Woche, da zeichnet sich ein bisschen dann Linderung ab. Da wird es etwas kühler wieder werden in Tirol. Es bleibt aber sommerlich. Also, wünsche allen Sonnenanbeterinnen und Sonnenanbetern, die sich auch heute lieber ein schattiges Platzl suchen, einen gut gelaunten Sonntag. Maria Bettina Bacher hier jetzt mit Margarita Time und Status Quo.

0: Schönen Sonntagmittag, Mahlzeit an den Mittagstisch. Dieses Wochenende gibt es in Elmen das Lechtaler Wandertheater. Schon Freitag, Samstag und eben auch heute Sonntag. Drei Einakter werden an einem Abend an drei verschiedenen Orten gespielt. Schirmherrin ist Beate Palfrader, Obfrau des Tiroler Volkstheaterverbands. Wir kennen sie auch als ehemalige Landesrätin. Und sie erzählt, wie es zum Wandertheater gekommen ist.
1: Wir haben vorab einen kleinen Kulturverein gegründet namens Lech. Und das war, weil wir diesen Verein im September am Lech gegründet haben, und zwar im Jahr 2014 mit der Intention, verschiedenste Kulturveranstaltungen nach Elmen zu holen und damit einfach das kulturelle Angebot zu erweitern. Und bald danach, und es war dann 2016, haben wir zum ersten Mal das Wandertheater, das Lechtaler Wandertheater geplant und auch durchgeführt. Damals auch mit einem kurzen Stück von Felix Mitterer, der dann auch zur Premiere kam. Und das hat sehr gut eingeschlagen. Und dann haben wir uns vorgenommen, alle zwei Jahre dieses Wandertheater durchzuführen und das Publikum wandern zu lassen.
0: Und wie fit muss man als Wandertheaterbesucher sein? Geht es hoch hinauf auf die Alm oder so?
1: Der Name ist irreführend. Wir hatten da auch beim ersten Wandertheater wirklich Menschen, die mit Wanderschuhen und Bergstöcken zu uns kamen. Also man wandert nicht sehr weit, es ist alles zentral in Elmen. Die Gruppen werden geführt und wir versuchen jedes Jahr neue Spielstätten zu erobern. Kleine Spielstätten, Theater in kleinen Räumen, wo nicht mehr als 30 bis maximal 35, 40 Leute Platz haben.
0: Sehr kleiner Rahmen, und das sind diesmal das Salma, das Veranstaltungszentrum Elmen, eine Doppelgarage im Gasthof Kaiserkrone und das Naturparkhaus in Elmen. Und gespielt werden drei Komödien auf der Bühne, die Mitglieder der Volksbühne Elmen sowie auch Beate Palfrader als einzige Zugraste.
1: Ein bisschen Geschachtelhuberei ist immer dabei, das muss ich schon zugestehen. Und zum einen eben die große Liebe und die große Leidenschaft für das Theater. Ich spiele ja auch in anderen Stücken mit, aber im Lechtal dieses kleine Wandertheater da aufzuziehen und jetzt mittlerweile auch schon bekannt zu machen, das war uns beiden ein großes Anliegen und macht viel, viel Spaß und viel Freude.
0: Alles Theater heute beim Lechtaler Wandertheater. Beginnen heute um 19 Uhr im Salma.
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1: Am Mikrofon Arthur Treinacher. Die USA haben in der zweiten Nacht in Folge Militärstützpunkte im Iran angegriffen. Präsident Trump drohte mit weiteren Angriffen und erklärte erneut, den Iran notfalls auszulöschen. Der Iran beschoss Ziele in Bahrain und Kuwait. Eine Waffenruhe rückt damit wieder in die Ferne. Hartmut Fiedler berichtet.
2: Der Iran besteht auf der Kontrolle der Straße von Hormuz und damit der Wiederaufnahme des internationalen Schiffsverkehrs. Das hat der iranische Außenminister Abbas Araghchi heute bekräftigt. Der Verkehr in der Straße von Hormuz wird vereinbarungsgemäß innerhalb von 30 Tagen in den Vorkriegszustand zurückkehren, aber nur unter iranischer Kontrolle. Abbas Araghchi wiederholte auch die Forderung, dass Israel die Angriffe im Libanon einstellt. Die USA und der Iran haben einander davor wechselseitig vorgeworfen, die vereinbarte Waffenruhe am Golf zu brechen.
1: Noch immer gelingt es Rettungsteams in Venezuela, vereinzelt Menschen aus den Trümmern des Erdbebens zu retten. Ein US-Team barg ein 9 Monate altes Baby und seine Mutter lebend. Die Zeit läuft den Einsatzkräften allerdings davon. Noch immer werden Zehntausende Menschen vermisst. Die Zahl der Todesopfer ist offiziellen Angaben zufolge auf mehr als 1400 gestiegen. In der Stadt Salzburg kündigt Vizebürgermeister Florian Kreibig nach Querelen seinen Rücktritt an. Kreibig sagt, es sei Zeit, in den kommenden Wochen auf Wiedersehen zu sagen. Kreibig ist zuletzt innerhalb seiner Partei, der ÖVP, vorgeworfen worden, sein Kurs gegen die Stadtregierung in Salzburg mit Bürgermeister Bernhard Auinger von der SPÖ sei zu wenig kantig. Mehr als 100.000 Fans werden heute beim Formel-1 Grand Prix in Spielberg erwartet. Für die Einsatzkräfte bedeutet das einen Großeinsatz. Rennstart ist um 15 Uhr. Die Polizei überwacht das Gelände das ganze Wochenüber auch mit Drohnen. In der Steiermark Anke Mandl. Taking off.
3: Hier in Spielberg über einem Campingplatz startet gerade die Polizeidrohne. In wenigen Sekunden ist sie schon in der Luft und fliegt über das Veranstaltungsgelände. Drohnenlandeskoordinator Werner Lackner schaut sich die Live-Bilder am Bildschirm an und erkennt so, wo es Probleme geben könnte.
4: Da kann man jetzt schon gut erkennen beim Einlass, wie viele Leute sich da jetzt anstellen, ob es da Staus oder Drängereien geben könnte.
3: Das erleichtert die Arbeit der Einsatzkräfte am Boden, weil sie schnell sehen, wo sie gebraucht werden. Die steirische Polizei setzt Drohnen vor allem bei Großveranstaltungen, Suchaktionen und Fahndungen ein. Sie liefern auch bei Regenbilder, fliegen in der Nacht mit Wärmebildkamera und halten Windgeschwindigkeiten bis zu 60 km/h stand.
1: Das waren die Nachrichten mit Arthur Treinacher.
5: Und wir sind beim Wetter. Heute wird es sehr heiß, auch am Nachmittag. Die Temperaturen steigen immer noch, die Temperaturskala im roten Bereich. Und das nicht nur in Tirol, Michi Mattern.
6: Heute Nachmittag könnte im Osten Österreichs die 40-Grad-Marke geknackt werden, zum erst zweiten Mal seit Messbeginn. Und auch morgen wird es hier noch einmal ähnlich heiß, ehe es ab Dienstag von Westen her langsam abkühlt. Die aktuellen Temperaturen der Landeshauptstädte: Wien 38 Grad, Eisenstadt 37, St. Pölten und Linz 35 Grad, Salzburg 36, Innsbruck 34, Bregenz 27 Grad, Graz 33 sowie Klagenfurt 32 Grad. Der Sonntagnachmittag bringt im Großteil Österreichs strahlenden Sonnenschein und brütende Hitze. Nur von Vorarlberg bis in die westliche Obersteiermark bilden sich einige Wärmegewitter, die heftig sein können. Bei teils lebhaftem Südwind klettern die Temperaturen noch auf 32 bis 38, im Osten auf bis zu 40 Grad. Hier ist es auch morgen Montag noch einmal ähnlich heiß und überwiegend sonnig. Nach Westen hin wird es dagegen schon ein paar Grad kühler und von Vorarlberg bis ins westliche Niederösterreich im Lauf des Tages gewittrig.
5: 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Nathalie Wander ist bei uns.
7: Auf der Interlautobahn Richtung Deutschland gibt es immer noch vor dem Autobahngrenzübergang Kufstein Stau und etwa 15 Minuten mehr Fahrzeit. Das defekte Fahrzeug, das im Strenger Tunnel auf der Arlberg-Schnellstraße gestanden ist, das wurde mittlerweile entfernt. Hier kommen Sie also wieder problemlos voran.

0: gibt's weiterhin auf der Fernpassstraße Richtung Deutschland vor dem Fernpass und vor dem Grenztunnel Füssen mit jeweils 20 Minuten mehr Fahrzeit. Die Hantenjochstraße ist derzeit wegen eines Gewitters gesperrt. Hier ist Ausweichen über Reute möglich. Im Raum Kössen sind wegen eines Triathlons immer noch gesperrt die Walchseestraße zwischen Kössen und Durchholzen bis 14.30 Uhr und die Kössener Straße zwischen Kössen und St. Johann noch eine gute halbe Stunde lang. Ausweichen ist großräumig über Kufstein möglich. Und in Südtirol gibt es immer noch 15 Minuten Zeitverlust auf der Brennerautobahn Richtung Bozen vor der Mautstelle Sterzing.
1: Kommen Sie sicher ans Ziel, wünsche gute Fahrt. Radio ein extremes Wochenende. Da braucht es schon eine Hitzestrategie, wenn es so warm ist in Tirol bei den Temperaturen über 35 Grad. Viel trinken und gut kühlen, oder?
2: Die Kühlkette darf nicht unterbrochen werden.
3: Kalt duschen, kühle Getränke.
1: Genau, ein bisschen Luftzug.
4: So. Und mit dem Ventilator, der funktioniert super.
1: Genau, trotz Hitzerekord wünschen wir einen coolen Sonntagnachmittag. Schön, dass ihr dabei seid.
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0: Radio Tirol hier mit Frauenpower, Share If I Could Turn Back Time. Und wir freuen uns auch über Frauenpower heute am Nachmittag bei uns.
1: Hallo, ich bin die Kammerlander Rebecca, ich komme aus dem Ötztal und bin die Obfrau von der Ötztalerin. Und ich darf heute erzählen, um was es in unserem Verein geht.
0: Die Rebecca in Kürze im Gespräch mit Sebastian Fossert. Ihr Einsatz bitte. Das gibt's gleich. Jetzt gibt's

0: Das ist Calling America in Tirol, in Radio Tirol. Schöner Nachmittag am Sonntag. Sebastian Bossert trifft immer am Sonntag Menschen aus Tirol, die sich für etwas Besonderes einsetzen.
1: Ihr Einsatz bitte.
2: Heute bei uns im Gespräch Rebecca Kammerlander von der Ötztalerin. Und es liegt schon nahe, du bist aus dem Ötztal gekommen, kommst aus Lengenfeld und hast mit Mitstreiterinnen einen Verein gegründet vor 3 Jahren, wo es um Frauen geht. Erzähl mal kurz, was macht ihr bei der Ötztalerin?
3: Ja, erstmal hallo, vielen Dank für die Einladung. Freut mich voll, dass ich da sein darf. Ja, was machen wir? Wir stärken Frauen. So kann man es wirklich ganz prägnant kurz zusammenfassen. Wir sind ein Verein, der schaut, dass es uns Frauen leichter fällt, in die Sichtbarkeit zu gehen, leichter fällt, den nächsten Schritt zu gehen, einfach uns gegenseitig Mut zu sprechen und kurtieren.
2: Zu viert habt ihr angefangen. Mittlerweile hat euer Verein 90 Mitglieder. Ihr veranstaltet Messen, wo es darum geht, zu zeigen, was Ötztaler Frauen alles machen, was sie für Dienstleistungen anbieten, was sie produzieren. Es geht da auch um Netzwerken. Und jetzt die Frage, warum braucht es denn so etwas?
3: Gute Frage. Eigentlich genau aus dem Grund, weil Frauen oft ein bisschen zögern, sich vielleicht kleiner machen, wie sie sein, sich nicht so das Selbstbewusstsein vielleicht nicht so haben. Einfach nur ein bisschen einen Push brauchen, kommt oft vor, damit sie eben in die Sichtbarkeit gehen und damit sie sich trauen, weil kennen die Mas hundertprozentig. Aber eben so dieser letzte Move, diese Kleinigkeit, die fehlt oft. Und das versuchen wir im Verein eben hinzukriegen.
2: Jetzt könnte man meinen, die Ötztalerin, euer Verein, hört beim Talende auf. Ihr habt schon Mitgliederinnen von weit her.
3: Richtig, wir heißen die Ötztalerin. Das kommt einfach daher, weil wir alle 4, die es gegründet haben, vom Ötztal sein und weil wir da starten wollten. Aber es geht uns um die Werte und gar nicht um das, dass eine Frau im Ötztal wohnhaft ist. Dazu haben sich dann ganz viele gemeldet. Also jetzt sind wirklich Mitglieder von Hall bis nach Nauders dabei und das freut uns immer sehr, wenn wir da wirklich wieder Weitblick kriegen mit jeder neuen Dame, die dazukommt.
2: Im September habt ihr wieder eine Messe organisiert für euer Netzwerk. Wenn es so anderen Ausblick irgendwie du dir wünschst, wo soll es hingehen? Was steht noch in den Sternen? Was wollt ihr umsetzen?
3: Wo soll es hingehen? Ich freue mich einfach ganz fest, wenn wir wachsen, wenn wir weitere motivierte Frauen kriegen, die unseren Verein stärken und beitreten, weil jede neue Begegnung ist eine Bereicherung meiner Meinung nach. Also da freue ich mich fest, wenn wir einfach so weitermachen können wie bisher und noch zusätzlich Mitglieder gewinnen können. Und natürlich freue ich mich ganz, ganz fest, wenn am 20. September auch viele Besucher zu unserer Messe im Tal 2.0 kommen.
2: Und ihr habt ja auch schon Nachahmerinnen, hast du erzählt. Es gibt schon andere Dörfer und Regionen, die Ähnliches machen.
3: Ja, wobei ich das gar nicht so gern her, das Nachahmerinnen, weil es ist immer ein bisschen negativ besetzt. Ich finde es eigentlich so cool, wenn einfach dann mehrere Initiativen sein, weil es geht immer darum, Frauen vor den Vorhang zu holen, Frauen zu stärken. Wir selber haben das ja auch nicht neu erfunden, sondern das hat es davor schon im Außerfern geben, ein bisschen in einer kleineren Variante. Wir haben es dann halt größer im Aquadom aufgezogen. Aber das ist ja sensationell, wenn das überall passiert. Umso mehr Frauen sich zusammentun, umso mehr Frauen sich zusammenschließen und da was auf die Beine stellen, das ist super, also das freut uns und sie können sich ja jederzeit gern melden, wenn sie irgendwie meinen, wir könnten da vielleicht Tipps geben. Also wir finden es super cool, dass überall neue Projekte ins Leben gerufen werden.
2: In letzter Zeit hat es heiße Diskussionen gegeben über diverse Vereine, wo exklusiv Männer dabei sein dürfen. Bekommt ihr manchmal die Konfrontation, mei, die Ötztalerin, es ist nur für Frauen exklusiv?
3: Also erstens ist es nicht exklusiv für Frauen. Wir haben auch einen Mann dabei. Es hat sich schon ein Mann getraut anzumelden. Wir schließen niemanden aus. Also das ist ein Ansatz, den wir von vornherein gesagt haben. Wir wollen absolut niemanden ausschließen. Wenn ein Mann dabei sein will und die Themen für die Frauen auch gut findet und unterstützt, ja, wieso soll man bitte diesen motivierten, coolen, modernen Mann nicht mit ins Team holen? Also es ist offen und ich kann es ehrlich gesagt nicht nachvollziehen, wieso man aufgrund eines Geschlechts jemanden beim Verein zum Beispiel ausschließt.
2: Jetzt habe ich noch so ein Bild, ihr wollt Frauen stärken und da spielen natürlich Frauen eine große Rolle. Auf der anderen Seite gibt es natürlich die Männer. Welche Rolle, glaubst du, haben die Männer, wenn es ums Thema Frauenstärken geht?
3: Voll wichtig. Generell ist das absolut ein Miteinander. Also mir geht es ganz klar darum, dass wir niemanden ausschließen, wie ich es zuerst schon gesagt habe, und einfach, dass wir sind nicht besser wie die Männer, aber auch nicht schlechter. Es geht einfach miteinander. Und ich habe das zum Beispiel bei der ersten Veranstaltung oder auch letztes Jahr bei der Veranstaltung gemeinsam zu noch mehr Power auch gleich erwähnt, wie froh ich bin, dass zum Beispiel meine ganze Familie und eben auch mein Mann da so hinter mir stehen. Sonst funktioniert es nicht. Und ob das ein Mann ist, der dann sagt, die Frau muss hinter ihm stehen oder eine Frau und der Mann ist dahinter. Das geht halt einfach gemeinsam viel leichter und das ist in allen Belangen meiner Meinung nach so.
2: Vielen Dank für den Einsatz von allen, von der Ötztalerin und danke für den Besuch im Studio, Rebecca Kammerlander.
3: Dankeschön. Auch ich möchte nochmal Danke sagen für die Einladung und eben auch ein fettes Danke an mein ganzes Team, das was mich die 3 Jahre schon so fleißig unterstützt und gemeinsam werden wir da noch richtig viele super Sachen erleben. Danke.

Griechischer Wein, Radio Tirol hier am Wochenende. Man braucht ein kühles Platzl und man braucht ein bisschen Geduld. Wir schauen zuerst auf Tirol Straßen jetzt. Auf der A12 Interlautobahn Richtung Rosenheim vor dem Autobahngrenzübergang Kufstein Stau und aktuell 20 Minuten mehr Fahrzeit. Auf der Fernpassstraße Richtung Deutschland Stau vor dem Fernpass und auch hier vor dem Grenztunnel Füssen jeweils 20 Minuten mehr Fahrzeit. Auf der Seefelder Straße Richtung Deutschland bei Scharnitz ist die Blockabfertigung vor dem Porta Claudia Tunnel beendet und die Hantenjochstraße ist nach einem Gewitter jetzt wieder frei befahrbar. Hier gibt es keine Behinderungen mehr. Wir schauen noch ins Unterland. Im Raum Kössen ist wegen eines Triathlons gesperrt die Walchseestraße zwischen Kössen und Durchholzen bis 14.30 Uhr. Ausweichen ist hier großräumig über Kufstein möglich. Und noch ein Blick nach Südtirol. 15 Minuten Zeitverlust aktuell auf der Brenner Autobahn Richtung Bozen vor der Mautstelle Sterzing. Kommen Sie sicher ans Ziel. Und ein cooles Platzl ist gefragt, wenn Sie draußen unterwegs sind, ein Platz im Schatten, die Temperaturen momentan bei 33 Grad in Lienz, 34 Grad in Meierhofen, 35 Grad in Kufstein, 33 Grad in Innsbruck, 28 sind es in Landeck und 25 Grad in Reutte. Und schön langsam fängt es an zu gewittern. Erste Niederschläge und Gewitter gibt es im Raum Landeck. Auch im Osttiroler Raum gibt es jetzt die ersten Niederschläge und Gewitter. Teilweise ist hier auch Hagel mit dabei. Heute bis zu 36 Grad am Nachmittag und so warm und schwül geht es auch weiter, auch mit Unwettergefahr am Nachmittag, auch morgen am Montag. Merkliche Änderung, merkliche Besserung der Hitzewelle erst ab Mitte der Woche. Soweit zum Wetter und jetzt wieder zu den großen Hits. Cambodia mit Kim Wilde. Schönen Sonntag.

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Willkommen im Sonntag. Und wer unter der Woche bei der Arbeit geschwitzt hat, freut sich heute. Wir können der Hitze zumindest entfliehen. Irgendwohin auf dem Berg zum Beispiel, da ist es immer kühler. Oder ansonsten in Schwimmbad oder an den See. Und für die Wohlfühl-Faulenzer-Fraktion einen entspannten Sonntagnachmittag. Jetzt mit Joe Cocker und Jay Mahart.

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Billy Joel Spears, The Blanket on the Ground. Die Decke am Boden, ja, viele liegen im Schwimmbad momentan, überlegen sich, vielleicht wird es heute noch ein Bananensplit oder ein Eiskaffee oder Joghurtbecher oder doch Vanille mit Erdbeer. Nachmittag so Eis wird wahrscheinlich dabei sein. Fix dabei sein wird Isabella Krasnitzer. Sie ist hier ab 14 Uhr. Ich bin Maria Bettina Bacher, wünsche Ihnen noch einen schönen Rest von diesem Sonntag. Erholen Sie sich gut. Servus.

0: für das erste Halbjahr genannt. Erstmals habe man mehr Abschiebungen als Asylanträge. Der Rückgang gehe in die richtige Richtung, sagt Gerhard Kahner.
1: Wir werden im ersten Halbjahr etwa 7.000 Abschiebungen und Außerlandesbringungen haben und 5.200 Asylanträge. Das sind die Schätzungen im ersten Halbjahr. Und das ist ein deutlicher Überhand, dass mehr Menschen im Bereich illegaler Migration, Asyl, das Land verlassen müssen, als zusätzliche dazukommen. Das ist wichtig, um hier auch eine Entlastung herbeizuführen.
0: Die Notklausel für den Stopp des Familiennachzuges werde durch eine sehr, sehr niedrige Quote ersetzt, so der Innenminister weiter. In Frankreich haben die Gesundheitsbehörden während der anhaltenden Hitzewelle rund 1000 Todesfälle mehr als in den Monaten zuvor verzeichnet. Vor allem die Sterblichkeitsrate bei Menschen ab 65 Jahren sei gestiegen, hieß es in einer Mitteilung. Die Zahlen seien jedoch vorläufig und vermutlich zu niedrig angesetzt. Nach 11 Tagen mit Temperaturen von teils über 40 Grad in vielen Landesteilen kühlte es heute wieder etwas ab. In der südrussischen Region Krasnodar ist eine Ölraffinerie durch einen ukrainischen Drohnenangriff in Brand geraten. Ein Mann wurde getötet, ein weiterer verletzt. Die Ukraine hat die Ölanlage im Süden Russlands bereits mehrfach angegriffen, da sie in der Nähe der von Russland annektierten Halbinsel Krim liegt. In der irakischen Hauptstadt Bagdad sind mehrere Politiker und Amtsträger wegen Korruptionsverdachts festgenommen worden. Ihnen wird vorgeworfen, Terrorgruppen finanziert sowie US-Dollar und irakisches Öl geschmuggelt zu haben. Soldaten und Antiterroreinheiten führten im schwer bewachten Regierungsviertel Bagdads eine Razzia durch. Der Bachmann-Preis 2026 ist entschieden. In Klagenfurt sind heute die 50. Tage der deutschsprachigen Literatur zu Ende gegangen, eben mit der Verleihung des renommierten Literaturpreises.
2: Den diesjährigen Bachmann-Preis erhält Lena Schetten.
3: Der Ingeborg-Bachmann-Preis, gestiftet von der Stadt Klagenfurt und dotiert mit 30.000 Euro, sowie der BKS-Publikumspreis, der seit diesem Jahr an das FestivalschreiberInnen-Stipendium beim Karinthischen Sommer geknüpft ist, gehen an die 32-jährige deutsche Autorin Lena Schette.
4: Es ist ein Fiebertraum. Mein Herz pumpt auf jeden Fall.
3: In ihrem Bachmann-Text, Was wir tragen, geht es um die Erfahrungswelt eines Mädchens mit dickem Körper.
5: Der Text setzt ganz auf die Kraft der literarischen Mittel in einer Sprache, die in ihrer Schönheit und Schlichtheit unübertrefflich ist.
3: So Thomas Stressle in seiner Laudatio. Er hatte die Autorin heuer zum Bachmann-Preis eingeladen.
0: Berichtet aus Klagenfurt Julia Baschiera. Das waren die Nachrichten mit Arthur Treinacher. Zum Wetter.
6: Der Sonntagnachmittag verläuft im Großteil Österreichs strahlend sonnig und extrem heiß, 39 Grad jetzt schon in Wien. 1 oder 2 Grad werden die Temperaturen noch steigen und damit sind etliche Rekorde zu erwarten. Nur im Westen ist es schon kühler, 25 Grad jetzt in Alberschwende. Hier bilden sich außerdem immer mehr Regenschauer und teils heftige Gewitter. Morgen Montag im Osten und Süden noch einmal ähnlich heiß mit viel Sonne. Von Vorarlberg bis ins westliche Niederösterreich dagegen zunehmend gewittrig. Höchstwerte morgen von West nach Ost 25 bis 40 Grad. So viel zum Wetter von Michael Mattern.
7: Und sicher unterwegs, da sind Sie mit dem Radio Tirol Verkehrsservice Ulala Reiseverkehr auf der Fernpassstraße Richtung Deutschland. Da gibt es Stau vor dem Fernpass und vor dem Grenztunnel Füssen mit jeweils 20 Minuten mehr Fahrzeit. Auf der A12 Richtung Rosenheim vor dem Autobahngrenzübergang Kufstein Stau und 15 Minuten mehr Fahrzeit. 15 Minuten Zeitverlust auf der Brennautobahn Richtung Bozen vor der Mautstelle Sterzing. Und im Raum Kössen ist wegen eines Triathlons gesperrt die Walchseestraße zwischen Kössen und durch Holzen. Ausweichen ist großräumig über Kufstein möglich. Gute und sichere Fahrt.
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7: Ja, hallo und willkommen am Sonntag. Es ist so schwül. Es regnet ja auch schon. Aber ich bin froh, dass es schon zugezogen hat. Dann wird es hoffentlich nicht hageln heute. Wenn die ersten Regentropfen dann auf den trockenen Boden klatschen, dann sind sie völlig aus dem Häuschen, auch wenn noch im schützenden Häuschen. Die Schnecken, auch die sollten wieder mal rumkriechen können und sich am Nass laben.
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0: 28. Juni. Es ist ein Sonntag.
1: Es ist Sonntag, man braucht nichts tun. Man kann einfach genau das tun, auf das man Lust hat. Entweder gar nichts, nur umlümmeln, den ganzen Tag lesen, Fernsehen schauen, Musik kochen.
0: Oder die Gedanken auch mal philosophisch schweifen lassen oder vielleicht ein bisschen meditieren. Wer lieber im Gehen meditiert, dem sei ein Besinnungsweg empfohlen. Und in 2 Wochen schon, am Samstag, den 11. Juli, eröffnet die Diözese Innsbruck einen neuen Besinnungsweg, den Schöpfungsweg, Via Laudato Si. In der erklärten Absicht, Fragen von Klimawandel und Umweltschutz zum Thema zu machen und zu einem achtsamen Umgang mit Natur und Mitmenschen anzuleiten. Peter Jungmann über einen Weg, der mehr ist als nur ein Pilgerweg.
2: Der neue Pilgerweg führt vom Haus der Begegnung in Innsbruck über 12 Stationen ins Wipptal und hinauf bis zum Bildungshaus St. Michael in Pfons. Auf rund 20 Kilometern verbindet die Via Laudato Si Naturerleben mit dem Auftrag, sich für die Bewahrung der Schöpfung einzusetzen.
3: Wir sind eines, wir sind eine Schöpfung und wir sind alle aufeinander angewiesen und wir brauchen einander alle. Und wenn wir das nicht sehr schnell begreifen, dann haben wir ein Problem.
2: Meint eine der Initiatorinnen, Silja Rosa Schletterer, die dazu einlädt, am 11. Juli den neuen Pilgerweg mitzugehen und sich von Gedanken von Papst Franziskus aus seinem Lehrschreiben Laudato Si inspirieren zu lassen.
3: Bei jeder Station gibt es ein Zitat aus der Enzyklika von Papst Franziskus. Und es sind Zitate, die uns inspirieren wollen, mehr hinzuhören und mehr hinzufühlen in die Wunder und Wunden unserer Mitwelt.
2: Die Strecke kann je nach Kondition in unterschiedlichen Etappen absolviert werden. Der Beginn ist für 8.45 Uhr beim Haus der Begegnung geplant. Der Abschlussgottesdienst in St. Michael für 18 Uhr. Bitte anmelden, noch sind Plätze frei.
0: Via Laudato Si, auf schönen Pfaden wandeln und Natur in guter Luft einatmen.

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4: Ja, das ist schön. Dann hat man etwas, auf das man sich am Abend auch schon freuen kann. Er hat Musikgeschichte geschrieben, Falco. 1998 ist er im Februar in der Karibik gestorben. Out of the Dark war möglicherweise schon eine Vorahnung, obwohl er hat den Text nicht alleine geschrieben. Wir werden das nie wissen. Out of the Dark, im selben Jahr noch veröffentlicht.
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0: Es ist kurz nach 2:30 und sich unterwegs, da sind Sie mit dem Radio-Tirol-Verkehrsservice. Auf der Fernpassstraße Richtung Deutschland gibt es Stau vor dem Fernpass und vor dem Grenztunnel Füssen mit in Summe 45 Minuten mehr Fahrzeit. Auf der A12 Richtung Rosenheim vor dem Autobahngrenzübergang Kufstein Stau und 15 Minuten mehr Fahrzeit. Und der Blick nach Südtirol, 10 Minuten Zeitverlust. Auf der Brenner Autobahn Richtung Bozen vor der Mautstelle Sterzing. Gute und vor allem sichere Fahrt. Und wer draußen sein kann, wunderbar. Berge, Seen, gute Luft, alpine Wellness, rundherum gute Sonntagserholung wünsche ich.
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Einen Sonntag mit Radio Tirol. In Kufstein ist es noch brennheiß bei 35 Grad, in Jenbach auch. Im Pitztal in St. Leonhard hingegen, da sind schon 13 Liter Wasser in einer knappen Stunde jetzt wolkenbruchartig heruntergestürzt und es hat von 29 Grad auf 17 Grad abgekühlt. Auch heute gibt es viel Regen und heftige Gewitter wieder in den Tälern Ötztal, Pitztal, im Bad Znaun und auch im Oberinntal, Oberland, generell zu beiden Seiten des Alpenhauptkamms. Und die große Hitze ist damit zu Ende.

Wenn's gewittrig wird, dann sind die Bremsen lästig und meine Bisse jucken total. Aber das Ärgste, was ich wirklich vor 2 Tagen am Kühlschrank erschlagen habe, war eine Gelse. Die war pechschwarz und 5-mal so groß wie eine normale. Halber Herzinfarkt. Hallo Klimawandel. Gleich ist es 3.

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1: Am Mikrofon Arthur Treinacher. Die Ukraine setzt ihre fast täglichen Drohnenangriffe auf Anlagen der russischen Ölindustrie fort. In der Nacht wurden nach Angaben des ukrainischen Präsidenten Selenskyj Raffinerien in Slawanska-na-Kubani im Süden Russlands und in Jaroslaw nordöstlich von Moskau getroffen. Christian Lieninger berichtet.

0: Seit Mai deutlich verstärkt. In mehreren Gebieten Russlands wird bereits das Benzin knapp. Heute hat auch die Region Irkutsk in Sibirien die Benzinmengen, die man pro Auto tanken darf, beschränkt und Unternehmen aufgerufen, zum Benzinsparen auf Arbeit im Homeoffice umzustellen. Nach Einschätzung westlicher Militärexperten bremst die Benzin- und Dieselknappheit inzwischen auch schon die Militäroperationen der russischen Armee.
1: In Frankreich ist ein Flugzeug für Fallschirmspringer abgestürzt. Alle 11 Insassen kamen dabei ums Leben. Die Maschine stürzte nahe Nancy im Nordosten des Landes ab. An Bord waren der Pilot, 5 Fallschirmlehrer und 5 Schüler. Die Ursache des Absturzes ist noch unklar. In Österreich gibt es erstmals seit Jahrzehnten weniger Asylanträge als Ausweisungen. Innenminister Karner zeigt sich über die sogenannte Minuszuwanderung zufrieden, wie er in der ORF-Pressestunde sagt. Im ersten Halbjahr habe es rund 7.000 Abschiebungen und 5.200 Asylanträge gegeben. Wer sonntags Milch, Brot oder Eier braucht, soll im ländlichen Raum Vorarlbergs künftig öfter fündig werden. Das Land will die Sonntagsöffnungszeiten für bestimmte Nahversorger ausweiten. Mehr von Katharina Badlock.
2: In 65 ländlichen Gemeinden und Ortsteilen von Andelsbuch über Laterns bis Silbertal sollen Nahversorger an Sonn- und Feiertagen ab Juli von 7 bis 18 Uhr öffnen dürfen. Diese neue Regelung gilt für jene Gemeinden, in denen es maximal ein Lebensmittelgeschäft gibt, beziehungsweise in denen Nahversorger vom Land gefördert werden. Für die Öffnung an Sonn- und Feiertagen gibt es 3 Voraussetzungen. Das Geschäft muss hauptsächlich Lebensmittel führen, die Verkaufsfläche darf nicht größer als 400 Quadratmeter sein und nur der Inhaber selbst steht Sonn- und Feiertags im Laden. Eine entsprechende Verordnung will die Landesregierung am Dienstag beschließen.
1: Die anhaltende Hitze hält auch die Bergrettungen auf Trab. Am Admonter Kaibling in der Obersteiermark mussten Einsatzkräfte 2 erschöpfte Wanderer aus einer Felswand retten. Auf der Taublitzalm in Bad Mitterndorf setzten ebenfalls erschöpfte Wanderer einen Notruf ab. Das waren die Nachrichten mit Arthur Dreinacher. Zum Wetter.
3: 39,7 Grad vor kurzem in Wien-Stammersdorf. Das ist die höchste Junitemperatur in Österreich seit Messbeginn und ein bisschen werden die Temperaturen sogar noch steigen. Auch der 40er ist möglich. Dazu bleibt es im Großteil Österreichs strahlend sonnig. Von Vorarlberg bis in die Obersteiermark bilden sich aber auch einige Schauer und teils heftige Gewitter. Morgen Montag im Osten und Süden noch einmal ähnlich heiß mit viel Sonne, im Bergland dagegen zunehmend gewittrig. Höchstwerte morgen von West nach Ost 25 bis 40 Grad. So viel zum Wetter von Michael Mattern.
4: Und sicher unterwegs, da sind Sie mit dem Radio-Tirol-Verkehrsservice. Auf der Fernpassstraße Richtung Deutschland gibt Stau vor dem Fernpass und vor dem Grenztunnel Füssen mit in Summe 30 Minuten mehr Fahrzeit. Es hat sich also schon ein wenig beruhigt. Auf der A12 Richtung Rosenheim vor dem Autobahngrenzübergang Kufstein, da gibt es Stau und 10 Minuten mehr Fahrzeit. Das war's. Gute Fahrt.
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4: Ganz herzlich willkommen am Sonntag. Ein bisschen Zeit haben, Podcasts hören, den Vögeln zuhören, einfach Schönheit ins Leben lassen, sich inspirieren lassen, was Neues ausprobieren oder sich an der Schönheit des Augenblicks erfreuen. Auch dazu ist ein Sonntag da.
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bisschen vor sich hin zu träumen. Wie gesagt, das kann nichts Schlechtes sein. Und Musik aus dem pannonischen Tiefland, aus dem Burgenland, jetzt aus Österreich mit der Meierin.

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0: Es ist 3:30 und sicher unterwegs, da sind Sie mit dem Radio Tirol Verkehrsservice. Auf der Fernpassstraße Richtung Deutschland, da gibt es Stau vor dem Fernpass und vor dem Grenztunnel Füssen mit in Summe 30 Minuten mehr Fahrzeit. Auf der A12 in Richtung Rosenheim vor dem Autobahngrenzübergang Kufstein auch Stau und 15 Minuten mehr Fahrzeit. Gute Fahrt. Sonntag, erstmal Nachrichten vermeiden, Fußballspiel Algerien-Österreich nachschauen. Und dann in 5 Minuten Nachspielzeit 100 Nervenzusammenbrüche haben. Mann, das war arg knapp, aber uff, wir sind weiter.
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1: Sommer im Kopf, so lautet der Titel von Elisa Lehn, einer fidelen Südtirolerin, die es quasi in love durch die Liebe nach Nordtirol verschlagen hat. Also ist jetzt Nordtirolerin, aber eigentlich keine großen Distanzen da um den Reschen herum, wo sich diese zwei Herzen dazugeflogen sind. Sommer also im Kopf und Elisa Lehns hübsches Köpfchen ist auch immer bestens behütet. Hut, however, in welcher Farbe und Form, das ist ihr absolut Markenzeichen Sommer im Kopf. Einen wunderschönen Sommer auch an dich, liebe

Urknall, Vorkor, ganz viel Feuer, ganz viel Liebe. Es ist nicht mehr weit bis 4. 1926 war Ingeborg Bachmanns Geburtsjahr. Und um Bachmann-Preis und ihren 100. Geburtstag ging es ja nun auch im ORF an ganz vielen Tagen. Und wie gut, dass man ORF auch nachschauen kann. Heute Abend, da ist es eigentlich schon fast Nacht, da läuft der Film mit meiner absoluten Lieblingsschauspielerin Vicky Krieps als Ingeborg Bachmann. Der Titel Ingeborg Bachmann, Reise in die Wüste. Vicky Krieps also als Ingeborg Bachmann und Ronald Zehrfeld als Max Frisch, der Schriftsteller. Die beiden verband ja eine leidenschaftliche und auch nicht unkomplizierte Liebesgeschichte. Heute also der Film um 23.08 Uhr in ORF 2. Regie hat übrigens Margarete von Trotter geführt. Für mich heißt das Morgen nachschauen.

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2: Am Mikrofon Arthur Treinacher. In Graz schließen gerade die letzten Wahllokale für die Gemeinderatswahl. Seit 7 Uhr früh konnten rund 226.000 Wahlberechtigte bei heißen Temperaturen ihre Stimme abgeben. In Graz, Johann Puntigam.
3: Ja, die 35 Grad und eine gefühlt leere Stadt Graz, die Wahllokale sind geschlossen. Wie viele der 226.000 wahlberechtigten Grazerinnen und Grazer haben sich den Weg in die Wahllokale heute angetan? Wie wirkt sich eine eventuell geringe Wahlbeteiligung aus? Kann die KPÖ-Bürgermeisterin Elke K. ihrer Favoritenrolle gerecht werden? Erste Antworten gibt die Hochrechnung kurz nach 17 Uhr und das vorläufige Endergebnis soll es dann um 19 Uhr geben. Und das sollte dann schon sehr genau sein. Auch der weit überwiegende Teil der über 39.500 Wahlkarten sollte dann ausgezählt sein.
2: In Vorarlberg protestiert die Gewerkschaft gegen Pläne für mehr Sonntagsöffnungen. Der ÖGB

0: Russland angegriffen. Bei Drohnenattacken an diesem Wochenende seien drei Anlagen der russischen Ölindustrie sowie eine Rüstungsfabrik in Wolgograd getroffen worden. Im Gebiet Krasnodar brach ein Großbrand in einer Raffinerie aus. Ein Mensch kam ums Leben. Die Angriffe setzen Russland nach Einschätzung von Beobachtern zunehmend unter Druck. Nach neuen US-Beschränkungen beim Zugang zu KI-Modellen fordert Österreich mehr digitale Unabhängigkeit Europas. Digitalisierungsstaatssekretär Pröll von der ÖVP schlägt der EU-Kommission vor, das KI-Unternehmen Anthropic strategisch in der EU anzusiedeln. Anlass sind US-Vorgaben, die den Zugang zu bestimmten KI-Anwendungen außerhalb der USA einschränken. Ein Hubschrauber des saudischen Ölkonzerns Aramco ist am Persischen Golf abgestürzt. 14 Menschen kamen ums Leben. Das Unglück ereignete sich in Ras Tanura im Osten Saudi-Arabiens. Die Ursache des Absturzes ist noch unklar. Ras Tanura ist ein wichtiger Exporthafen für saudisches Rohöl. Die Ermittlungen laufen. Die Hitzewelle hält weite Teile Europas fest im Griff. In Italien schaffen viele Städte sogenannte Klimazufluchtsorte für besonders gefährdete Menschen. Sandra Aigner.
1: Mit kostenlosem Eintritt in Schwimmbäder, klimatisierte Bibliotheken, Museen und öffentliche Gebäude wollen zahlreiche italienische Städte, vor allem Kinder und ältere Menschen, vor der Hitze schützen. So sollen auch die Krankenhäuser entlastet werden. Rom hat zusätzlich Sanitätsstationen an besonders beliebten Touristen-Hotspots eingerichtet. Rund um das Kolosseum kühlen riesige Ventilatoren und Nebelanlagen die Umgebung.
0: Das waren die Nachrichten mit Arthur Treinacher. Zum Wetter.
2: 39,9 Grad vor kurzem in Wien und Langenlebern. So heiß war es im Juni in Österreich seit Messbeginn noch nie und ein bisschen können die Temperaturen noch steigen. Dazu bleibt es im Großteil Österreichs überwiegend sonnig und trocken. Im Bergland haben sich aber stellenweise Wärmegewitter gebildet, die heftigsten in Tirol. Morgen Montag im Osten und Süden noch einmal ähnlich heiß mit viel Sonne. Von Vorarlberg bis ins westliche Niederösterreich aber zunehmend gewittrig. Die Höchstwerte morgen von West nach Ost 25 bis 40 Grad. So viel zum Wetter von Michael Mattern.
3: Und sicher unterwegs, da sind Sie mit dem Radio Tirol Verkehrsservice auf der Fernpassstraße Richtung Deutschland. Vor dem Grenztunnel Füssen gibt es jetzt noch Stau und eine halbe Stunde Zeitverlust. Auf der A12 Richtung Rosenheim vor dem Autobahngrenzübergang Kufstein ebenso Stau und 20 Minuten mehr Fahrzeit. Gute und sichere Fahrt.
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3: Tropisch geht es noch her im Tiroler Unterland, in Kitzbühel, in Kufstein und in Kössen. Und ein eiskaltes Wassereis sorgt für Hirnfrost. Apropos, wie können wir an heißen Tagen denn unser Köpfchen gut kühlen? Dazu gleich mehr.
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0: How do you do? Wie geht's Ihnen eigentlich mit diesem wechselnden Wetter und mit der Hitze? Sonne, Wolken, Regen, Gewitter und morgen ist es dann wirklich drückend schwül, heiß und pickig und plötzlich fühlt sich sogar Denken wie Schwerarbeit an. Das ist nicht nur Einbildung. Hitze verschlechtert nämlich unsere Konzentration, Aufmerksamkeit und unser Arbeitsgedächtnis. Unser Hirn braucht nämlich einen Teil seiner Energie, um den Körper runterzukühlen. Mit ein paar ungewöhnlichen Tricks von ORF-Mentalexperten Manuel Horeth können wir uns sogar mental ein Stückerl abkühlen.
1: Die mentale Klimaanlage arbeitet gleich besonders mit Tipp Nummer 1, mit dem Gedankeneiswürfel. Stellen Sie sich einfach mal vor, Sie halten einen Eiswürfel in Ihrer Hand. Und Sie spüren nur gedanklich diese Kälte, das Schmelzen, das Kribbeln. Das Verrückte dabei, unser Gehirn reagiert genau auf solche Gedanken ähnlich wie auf echte Erlebnisse und aktiviert tatsächlich Kältegefühle nur durch Ihre Vorstellungskraft. Tipp Nummer 2 ist die Antarktisreise. Nutzen Sie Ihre Pausen und reisen Sie gedanklich an einen kalten Ort, auf eine Skipiste, zu einem Gletscher oder in eine verschneite Winterlandschaft. Studien zeigen, dass Winterbilder im Kopf das Gefühl von Abkühlung sogar verstärken können. Und Tipp Nummer 3 ist die Wintermusiktechnik. Achtung, jetzt wird's ziemlich schräg. Suchen Sie im Internet nach Schneesturmgeräuschen oder hören Sie einfach ein Weihnachtslied. Klingt wirklich verrückt, aber unser Gehirn verknüpft Musik und Geräusche mit Körperempfindungen. Hören wir typische Winterklänge, werden oft Erinnerungen an Kälte und frische Luft aktiviert. Also bitte nicht wundern, wenn heute bei Ihnen im Schwimmbad Last Christmas läuft.
0: Aha, ich hätte ein anderes Geräusch, das auch gleich frisch macht. Eislaufen.

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0: bringen gleich Partystimmung ins Land. Just a Gigolo, Radio Tirol. Es ist kurz nach 16:30 und sicher unterwegs, da sind Sie mit dem Radio Tirol Verkehrsservice auf der Fernpassstraße Richtung Deutschland. Vor dem Grenztunnel Füssen noch Stau und Sie verlieren eine halbe Stunde. Auf der A12 Richtung Rosenheim vor dem Autobahngrenzübergang Kufstein Stau und 10 Minuten mehr Fahrzeit. Gute und sichere Fahrt.
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0: Mein Sommer, mein Sonntag. Sonntag ist auch Pflegetag. Wieder mal alles schön appetitlich richten. Also nicht nur zum Essen schön herrichten, auch sich selber Gutes tun. Vielleicht mit einer feinen Maske, Haarspülung, Cremchen einklopfen und chillige Musik dazu genießen. Am besten doch von Radio Tirol.
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0: Ein Riesenkick Koffein und 5 Minuten Nachspielzeit haben heute in der Früh schon für Herzklopfen gesorgt, auch bei dir, Norbert Belina.
1: So war es, Isabella. Zwischenzeitlich bin ich fast wieder eingeschlafen, wie nämlich die Algerier den Ball nochmal hin und her geschoben haben nach dem 2:2 und dann in der 3. Minute der Nachspielzeit plötzlich 3:2 für Algerien, Österreich draußen aus der WM, damit praktisch schon im Flieger Richtung heim nach Österreich, heim nach Wien. Und dann ist ein Wunder passiert, anders kann man das nicht sagen. Nämlich unfassbar mit der letzten Aktion, der eben eingewechselte Kalajdzic mit der ersten Ballberührung. 3:3, Österreich bleibt damit weiter bei der Weltmeisterschaft dabei. Es war unfassbar spannend, eben diese Nachspielzeit. Ich war heute Nachmittag in Sprung beim Lederhosenfest in Völs. Da waren auch viele mit ein bisschen Ringe unter den Augen, weil sie das Ganze natürlich mitverfolgt haben. Wie ist es ihnen denn gegangen?
2: Wir sind auch gerufen, haben die ganze Hütten auch geweckt. Es war brutal.
3: Es hat Höhen und Tiefen gegeben. Wir hatten definitiv bessere Leistung bringen können, aber wir sind zufrieden, dass wir jetzt weiter sein.
4: Also vor 70 Minuten haben sie überhaupt nichts mehr gesagt. Der hin und her tackelt worden. Dann haben wir 94 geschätzt, die Algerier, und nach ein paar Minuten drauf den Ausgleich. Ja, Wahnsinn, oder?
5: Aber es hat ja keiner rechnet damit mehr, weil das da spannt jetzt das Ende, gell? Aber es war gewaltig, genau, ja.
6: Richtig geil und richtig spannend. Also als erstes habe ich gedacht, dass wir ausscheiden, aber nachher habe ich mich halt richtig gefreut.
0: Ja, zum Glück. Aber jetzt im 16. Finale, da wartet ein harter Brocken, Norbert.
1: Ja, der regierende Europameister Spanien, den gilt's am Donnerstagabend zu bespielen, vielleicht zu besiegen, aber da braucht es das nächste Fußballwunder. So ehrlich muss man ganz offen sein. Aber Österreich hat nichts zu verlieren und ich hoffe, sie können alle Kräfte bündeln, Daumen halten. Donnerstag, 21 Uhr. Geht's im WM-16-Finale gegen Spanien.
0: Ja, das ist sensationell. Da braucht man nicht aufstehen. Da kann man den Abend richtig spannend ausklingen lassen.

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0: Bei mir im Studio Klaus Schönherr. Hallo Klaus.
1: Schönen Nachmittag.
0: Wer jetzt an dieser warmen Luft gerne mit dem Motorrad unterwegs ist, sollte schauen, dass alles tippitoppi beieinander ist, denn die Polizei, die kontrolliert.
1: Ja, wir waren heute bei so einer Schwerpunktkontrolle für den Motorradverkehr dabei. Der Hintergrund ist, dass schwere Unfälle so gut wie möglich verhindert werden sollen. Aufgefallen ist bei diesem Lokalaugenschein vor allem auch die hohe Zahl der Geschwindigkeitsdelikte. Einige waren da wirklich viel zu schnell auch im Ortsgebiet unterwegs. Und mehr dazu sehen Sie dann am Abend im Fernsehen.

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1: Willkommen zum Journal um 5. Das sind unsere Themen. Hitzerekord in Wien. Die Rettungskräfte sind gefordert. Graz hat einen neuen Gemeinderat gewählt. Jetzt heißt es noch warten auf die erste Hochrechnung. Und George Russell gewinnt den Formel 1 Grand Prix von Österreich. Aus dem Journalstudio begrüßt sie Arthur Dreinacher. Die seit 10 Tagen andauernde Hitzewelle hat Österreich am Sonntag den ersten 40er beschert. Die Geosphere Austria Messstelle Wien Innere Stadt registrierte um 16.35 Uhr exakt 40,0 Grad. Hohe Temperaturen und glühend heiße Luft forderten auch die Rettungskräfte. Claudia Peintner-Schmidt berichtet.
2: Noch nie seit Beginn der Wetteraufzeichnungen vor mehr als 170 Jahren war es in Wien so heiß wie heute. Zu den Hitzepolen im Land zählten laut dem Wetterdienst Geosphere auch das niederösterreichische Langenlebern mit 39,9 Grad, Bad Deutsch-Altenburg mit 39,3 Grad. In Wieselburg hatte es am Nachmittag 39,2 Grad. Viele Menschen haben Abkühlung in den Schwimmbädern und Seen gesucht. Die Alte Donau etwa in Wien misst jetzt im Juni schon 29,6 Grad, der Neusiedlersee 32 Grad. Nicht alle haben die Hitze vertragen. Das Rote Kreuz meldet für heute österreichweit um 15% mehr Rettungseinsätze als sonst. Die Hitze setzt nicht nur den Menschen zu, sondern auch der Infrastruktur. Auf der Westautobahn haben sich bei Haag Richtung Linz Asphaltplatten gewölbt. Es kam zu längeren Verkehrseinschränkungen.

0: Gerade dazu, der Grand Prix in Spielberg-Graz war heute wie leergefegt. Und es stellt sich die Frage, wie viele der 226.000 wahlberechtigten Grazerinnen und Grazer sind heute zur Wahl gegangen. Schon bei der letzten Grazwahl 2021 ist die Wahlbeteiligung bei nur 54% gelegen. Und offen ist auch, wie sich eine eventuell geringe Wahlbeteiligung auswirkt. Kann die KPÖ-Bürgermeisterin Elke K. ihrer Favoritenrolle gerecht werden? Umfragen haben mir zuletzt Stimmengewinne vorhergesagt. Und laut diesen Umfragen können KPÖ, Grüne und SPÖ auch weiter auf eine Mehrheit im Grazer Gemeinderat hoffen. Erste Antworten gibt dann die erste Hochrechnung in wenigen Minuten. Das vorläufige Endergebnis soll es dann um 19 Uhr geben. Und das sollte schon sehr genau sein, denn dann ist der weit überwiegende Teil der 39.511 Wahlkarten ausgezählt.
1: In Österreich gibt es erstmals seit Jahrzehnten weniger Asylanträge als Ausweisungen. Innenminister Karner zeigt sich über die sogenannte Minuszuwanderung zufrieden, wie er in der ORF-Pressestunde sagt. Im ersten Halbjahr habe es rund 7.000 Abschiebungen und 5.200 Asylanträge gegeben. Die Opferzahlen nach dem schweren Erdbeben in Venezuela vor 3 Tagen steigen weiter. 1.430 Tote haben die Behörden offiziell bestätigt, fast 70.000 Menschen werden aber noch vermisst. Zum Sport. Österreichs Fußballnationalteam hat mit einem dramatischen 3:3 gegen Algerien das 16. Finale der WM erreicht. In der Nachspielzeit schien das ÖFB-Team bereits ausgeschieden, ehe Sascha Kalajdzic mit einem Treffer den Einzug in die K.O.-Phase sicherte. Es ist Österreichs erstes Weiterkommen bei einer WM seit 1982. Und noch zur Formel 1. Der Gewinner des Österreich Grand Prix heißt George Russell. In Spielberg Gerhard Prohaska.
2: Na, George Russell hat die Mercedes ins Ziel gerettet, aber es ist knapp geworden. Recht viel länger hätte es nicht mehr dauern dürfen. Die ersten 3 innerhalb von weniger als 2 Sekunden. Max Verstappen Zweiter, Kimi Antonelli Dritter, aber der große Sieger heute George Russell.
3: Battle of 2 years ago. Yabba dabba doo.
4: Yabba dabba doo. Well done, George. Happy. Well done.
2: Oscar Piastri wird Vierter, Lewis Hamilton ein Opfer der Strategie nur auf Rang 5 und in der Weltmeisterschaft hat Antonelli nur noch 40 Punkte Vorsprung jetzt auf seinen Teamkollegen George Russell.
1: Das war das Journal um 5 mit Arthur Dreinacher. Zum Wetter.
5: 40 Grad heute Nachmittag in der Innenstadt, so heiß war es in Wien seit Messbeginn noch nie. Das ist gleichzeitig auch ein Juni-Rekord für ganz Österreich und nach dem 8.8.2013 überhaupt erst der 2. Tag, an dem 40 Grad erreicht wurden. Stationsrekorde gab es unter anderem auch in Wels, Tulln, Krems und Mooslandl. Morgen Montag ist es im Osten und Süden noch einmal ähnlich heiß und überwiegend sonnig. Von Vorarlberg bis ins westliche Niederösterreich wird es morgen dagegen nach ein paar Sonnenstunden zunehmend gewittrig. So viel zum Wetter von Michael Mattern.
6: Und sicher unterwegs, da sind Sie mit dem Radio Tirol Verkehrsservice und da geht es eigentlich überall jetzt ganz gut. Auf der Aachenseestraße Richtung Straß im Zillertal ab Aachenkirch noch etwas Stau und Sie verlieren in etwa 15 Minuten. Auf der Fernpassstraße Richtung Deutschland vor dem Grenztunnel Füssen Stau und eine halbe Stunde Zeitverlust. Das war's aber schon. Gute Fahrt.
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6: 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Verzaubern lassen vom restlichen Sonntag? Okay. Wie auch immer, Möglichkeiten gibt es viele.
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Lou Reed in Radio Tirol and my favorite Zuckerl, Chocapic. 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

0: Es ist gleich 5:30 und wir werfen einen kurzen Blick zum Wetter. Morgen am Montag, den 29. Juni, da geht eine wichtige Bauernregel bei einem wichtigen Lostag über die Bühne, wie auch der Siebenschläfer. Ist Peter und Paul ein wichtiger Lostag im Bauernkalender und da heißt es, regnet es an Peter und Paul, wird die Ernte faul. Und wie beim Siebenschläfer ist das natürlich jetzt Auslegungssache, ein ziemlicher Mix über dem Land. Mal heiß, mal gewittrig, mal regnerisch und mal sehr schwül. Heiß ist es heute am heißesten an der Messstelle der Uni in Innsbruck gewesen mit 35,6 Grad und es wird morgen auch noch mal heiß werden, nicht mehr ganz so, bei 27 bis 32 Grad und in Lienz sind bis zu 34 Grad möglich, aber es wird drückend schwül und es können auch schon in der Früh und vor allem dann auch tagsüber einige Gewitter, einige Wolkenbrüche und einige Hagelunwetter dabei sein. Am Mittwoch, da beendet dann eine Kaltfront diese lange Hitzephase. Sich unterwegs, da sind Sie mit dem Radio-Verkehrsservice. Auf der Fernpassstraße Richtung Deutschland vor dem Grenztunnel Füssen gibt Stau und Sie verlieren 20 Minuten. Auf der Aachenseestraße Richtung Straß ab Aachenkirch ebenso Stau und 10 Minuten Zeitverlust. Gute und sichere Fahrt.
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2: Schwerpunktkontrollen sollen schwere Motorradunfälle verhindern. Ein Blitzschlag hat zu einem Waldbrand geführt und Tirol ist beim Tennisklassiker von Wimbledon vertreten.
1: Im Studio Klaus Schönherr.
2: Gewitter haben jetzt am späten Nachmittag zu ersten Feuerwehreinsätzen geführt. In Tösens wurde nach Starkregen die Drohne der Feuerwehr Landeck zu Erkundungsflügen im Gelände angefordert. Auch im Ötzi, im Pitz und im Zillertal gab es bis kurz vor Sendungsbeginn wetterbedingte Ausrückungen der Freiwilligen. Das Land hat ab Mittag, wie berichtet, eine Unwetterwarnung ausgegeben. Diese bleibt weiter aufrecht. Mehr dazu finden Sie aktuell unter tirol.orf.at. Nach bisher 4 tödlichen Motorradunfällen in diesem Jahr setzt die Tiroler Polizei verstärkt auf Schwerpunktkontrollen, so wie heute beim Kreisverkehr bei Mutters. Katharina Bettnarz berichtet.
3: Kontrolliert wird dabei gezielt der Motorradverkehr. Die Polizei misst Geschwindigkeit sowie Lärm und überprüft den technischen Zustand der Maschinen. Im Zuge der heutigen Schwerpunktaktion sind 25 Bikerinnen und Biker mit überhöhter Geschwindigkeit unterwegs gewesen. 2 davon sind mit über 100 km/h durch eine 50er-Zone gefahren. Wolfgang Weninger von der Landesverkehrsabteilung der Polizei spricht von einer klar erkennbaren Tendenz, was die Delikte betrifft.
4: Die häufigsten Delikte, die wir bei Schwerpunktaktionen feststellen, sind natürlich Geschwindigkeitsüberschreitungen und in weiterer Folge dann auch technische Veränderungen am Fahrzeug.
3: Mit den Schwerpunktaktionen gehe es der Polizei vor allem darum, schwere Unfälle zu vermeiden.
4: Unsere Kontrollen haben natürlich die Verkehrssicherheit zum Ziel. Es geht darum, folgenschwere Unfälle zu verhindern. Wir setzen genau an jenen Faktoren an, die was diese Unfälle verhindern sollen. Nämlich Alkohol, Drogen im Straßenverkehr, technischer Zustand des Fahrzeugs und das Fahrverhalten.
3: Den ganzen Sommer über sind in Tirol solche Schwerpunktaktionen wie jene bei Mutters geplant. Und das nicht umsonst, wie sich heute gezeigt hat.
2: Im Tschirgand-Massiv oberhalb von Heiming waren heute von der Früh bis zum Nachmittag 4 Hubschrauber im Löscheinsatz. Nach einem Blitzeinschlag gestern Abend geriet ein Baum in Brand. Die Flammen weiteten sich dann durch den Wind auf mehrere Brandstellen im unwegsamen Gelände aus. 50 Feuerwehrhelfer aus Heiming, Imst und Ötz standen im Einsatz. Dazu 2 Christophorus und 2 Bundesheer-Hubschrauber. Der Brand konnte schließlich gelöscht werden. Stars der Orgelmusik ziehen heute Abend an der Marienorgel in Wattens alle Register. Diese Orgel, eine der größten Tirols, wurde in den letzten 2 Jahren von Grund auf restauriert. Heute Vormittag wurde sie vom Innsbrucker Diözesanbischof Hermann Glättler eingeweiht. Ab 19 Uhr werden dann 3 der renommiertesten Organisten Europas darauf ein Konzert spielen. Einer von ihnen, Daniel Roth, hat das ehrwürdige Instrument bereits getestet.
5: Ja, also diese Orgel, die wurde sehr gut restauriert. Das ist ein schönes Instrument. Das hat mir große Freude gemacht, da ein Programm zu vorbereiten und darauf zu spielen.
2: Die Restaurierung der Orgel mit ihren mehr als 3000 Pfeifen hat rund 400.000 Euro gekostet. Sie kommen vom Bund, dem Land und Gemeinden der Familie Swarovski sowie zahlreichen Wattener Unternehmen. Damit kurz nach Südtirol. St. Magdalena in Vilnös ist ein Touristenhotspot. Alle wollen die Geißlergruppe der Dolomiten fotografieren. Die Tagestouristen überfordern aber die Gemeinde. Daher wurden jetzt Maßnahmen in der Verkehrsregelung getroffen. Manuela Font davon berichtet.
6: Ein Foto von den Geißlern und dann sind sie auch schon wieder talauswärts unterwegs, die Touristen. Ein Reisebus nach dem anderen sucht nach einem Platz. Es ist zu viel, sagt die Gemeinde. Daher wurden im Dorf nun zwei Schranken aufgestellt und auch nur mehr 4 Busse am Tag sollen ins Tal für einen Preis von 250 Euro. Die Gemeinderätin Roswitha Moret erklärt die Situation.
7: Die Touristen kommen am Morgen bei Sonnenaufgang und die Touristen bleiben sehr lange, bis die Sonne untergeht. Und das ist ein großes Problem und somit haben wir den ganzen Tag über ständig eine Bewegung und ständig die Leute.
6: Auch die Parkplatztarife wurden erhöht. Für die Touristen ist das okay. Sie haben Verständnis, dass ein Hotspot auch seinen Preis hat.
2: Ja, und morgen beginnt dann das traditionelle Tennis-Grand-Slam-Turnier in Wimbledon. Erstmals seit 26 Jahren ist in London auch wieder eine Tirolerin im Hauptfeld vertreten, die Lienzerin Lili Tacker. Norbert Bellina berichtet.
8: Im Vorjahr hat die 18-Jährige in Wimbledon noch das Juniorinnen-Turnier gespielt und ist dort im Viertelfinale ausgeschieden. Jetzt ist Lili Tacker als 82. der Damen-Weltrangliste erstmals im Hauptbewerb des wohl berühmtesten Tennisturniers der Welt dabei.
9: Wimbledon war immer das, was wir daheim am Fernseher angeschaut haben, oder? Also jedes Jahr, wenn die Zeit gekommen ist, Wimbledon, wenn du am Abend im Fernseher oder generell im Fernseher eingeschaltet hast und hast den grünen Platz gesehen, war immer was sehr, sehr Spezielles. Deswegen, ich muss ganz ehrlich sagen, ich kann es noch kaum, eigentlich nicht ganz glauben, dass ich wirklich jetzt da bin und da mitspiele, weil normalerweise habe ich es daheim von der Couch mitverfolgt.
8: Morgen geht es für Lili Tacker dann in ihr Erstrundenspiel auf den viel zitierten heiligen Tennisrasen.
9: Ich freue mich jetzt schon riesig, dass das Turnier beginnt. Rasen zu spielen ist immer was sehr, sehr Besonderes. Gibt es nur ganz wenige Turniere im Jahr. Mir taugt es heuer sehr. Ich meine, es ist das erste Mal, dass ich bei den Großen auf Rasen mitspiele. Ich fühle mich gut und bin bereit, ins Turnier zu starten.
8: In der ersten Runde trifft Lili Tacker auf die Thailänderin Lanlana Dararude. Und die Raiders Tirol müssen weiter auf ihren ersten Sieg in der European Football Alliance warten. Nach einer 44-38 Führung verlieren die Innsbrucker nach einem Touchdown und dem verwerteten Extrapunkt der Prag Lions in letzter Sekunde noch mit 44-45.
2: Und ich wünsche Ihnen jetzt noch einen möglichst feinen Sonntagabend.

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1: Österreich hat bei der Fußball-WM gegen Algerien 3:3 unentschieden gespielt. Das Spiel war sehr spannend. Marko Arnautović traf zum 1:0 für die Österreicher. Kurz vor der Pause hat Algerien den Ausgleich erzielt. In der zweiten Halbzeit machte Marcel Sabitzer das 2:1 für Österreich. Aber wieder ist Algerien der Ausgleich gelungen. Kurz vor dem Ende hat Algerien plötzlich das 3:2 geschossen. Aber mit dem letzten Angriff hat Sascha Kalajdzic zum 3:3 ausgeglichen. Dieser Ausgleich war sehr wichtig. Denn wenn Österreich verloren hätte, wäre die WM für die Mannschaft vorbei gewesen. So aber ist Österreich in seiner Gruppe mit Argentinien, Algerien und Jordanien Zweiter geworden. Jetzt folgt die erste K.O.-Runde. Gegner ist der große Favorit Spanien. Die USA haben in der Nacht auf heute wieder den Iran angegriffen. Das US-Militär soll Stellungen der iranischen Luftabwehr und Lager für Drohnen beschossen haben. Die iranische Armee hat auf die US-Angriffe sofort reagiert. Der Iran hat amerikanische Militärstützpunkte in den Staaten Kuwait und Bahrain beschossen. US-Präsident Donald Trump sagt, dass der Iran das Abkommen für ein Ende der Kämpfe verletzt hat. Angeblich hat der Iran ein Frachtschiff an der Küste beschossen. Bei dem Schiff soll es sich um einen Frachter aus Panama handeln. Die genauen Hintergründe des Vorfalls sind aber unklar. Der Iran sagt, dass die USA die Waffenruhe gebrochen haben. In Österreich hat die Hitzewelle den Höhepunkt erreicht. Nicht nur Menschen und Tiere leiden unter den extrem hohen Temperaturen. Die Hitze ist auch schlecht für die Infrastruktur. Das sind zum Beispiel Straßen oder die Gleise von Zügen. Mehrere Schäden gibt es zum Beispiel auf der Westautobahn. Dort reißt an manchen Stellen der Asphalt auf. In Vorarlberg haben sich schon Bahngleise verformt. Die ÖBB warnt vor Verspätungen von Zügen. Das waren die Nachrichten in einfacher Sprache, gelesen von Paul Kraker.

No, no, don't get crazy. Besser einen Kultklassiker von Radio Tirol genießen. Santa Maria. Roland Kaiser, über viele Jahrzehnte hat sich der schon gehalten.

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3: Es ist gleich 6. Und dann nach 6 können Sie gleich wieder viele Kultklassiker in Marmorstein und Evergreens genießen. Weiter. Isabella Krasnitzer wünscht eine gewitterschwache Nacht. Alles Gute dann auch für morgen und schönen Abend.

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1: Am Mikrofon Paul Kranke. Die Gemeinderatswahl in Graz bringt einen Sieg der regierenden Kommunisten. Nach der Hochrechnung gewinnen die Kommunisten mit Bürgermeisterin Elke K. deutlich dazu. Die linke Koalition von KPÖ, Grünen und SPÖ kann offenbar weiter regieren. Mit der Hochrechnung aus dem Rathaus in Graz meldet sich Robert Neukirchner.
2: Die KPÖ mit Bürgermeisterin Elke K. wird der Favoritenrolle mehr als gerecht. Sie baut ihren Vorsprung massiv aus. 36,1% bedeuten ein Plus von 7,2 Prozentpunkten und ein Zugewinn von 3 Mandaten. Die ÖVP, die wieder Nummer 1 werden wollte, verfehlt dieses Ziel klar. Sie verliert leicht und liegt jetzt rund 11% hinter der KPÖ. Die Grünen verlieren 2,5 Prozentpunkte und liegen jetzt bei 14,8%. Platz 4 geht an die FPÖ mit 12,2%, ein Plus von 1,5 Prozentpunkten. Die SPÖ verliert mehr als ein Drittel ihrer Stimmen und erreicht nur noch 5,8%. Die Neos bleiben mit 4,7% annähernd gleich. Der KfG schafft den Einzug in den Gemeinderat nicht mehr. Die bisherige Koalition aus KPÖ, Grünen und SPÖ hätte wieder eine Mehrheit. Ob sie wegen der massiven Verluste der SPÖ tatsächlich weiterarbeiten wird, ist aber unklar.
1: In Wien ist ein Mann in einem Park erschlagen worden. Der Mann und eine Frau sind gestern Abend von 2 Unbekannten überfallen worden. Die Täter haben auf den Mann angeprügelt. Thomas Metelko berichtet.
3: Kurz nach 23 Uhr wird die Polizei über den Notruf alarmiert. Ein Zeuge hat Hilfeschreie einer Frau gehört. Auf einer Wiese finden die Beamten laut Polizeisprecher Philipp Haslinger einen leblosen Mann und eine Frau. Sie berichtet von 2 E-Scooter-Fahrern. Es könnte sich dabei um einen Mann und eine Frau gehandelt haben. Jedenfalls habe einer ihren Begleiter massiv mit Fäusten geschlagen und am Kopf verletzt. Die Polizisten reanimieren den Mann. Die Berufsrettung bringt ihn in ein Krankenhaus. Er stirbt aber wenig später. Die Täter entkommen unerkannt.
1: Der Brite George Russell gewinnt den Formel-1 Grand Prix von Österreich in Spielberg. Zweiter wird der Niederländer Max Verstappen vor dem Italiener Kimi Antonelli, der weiter in der WM führt. Über das gesamte

0: Schichte 40 Grad gehabt. An der Messstelle in der inneren Stadt sind genau 40,0 Grad aufgeschienen. Der höchste Wert in Wien seit Beginn der Aufzeichnungen vor 170 Jahren. In Deutschland gibt es den dritten Tag in Folge einen Hitzerekord. Am Nachmittag sind, nach vorläufigen Daten, in Neißemünde in Brandenburg 41,7 Grad gemessen worden. 0,2 Grad mehr als beim Rekord gestern. Zum Wetter.
1: Extrem heiß geht es in der Osthälfte weiter jetzt am Abend und zwar von Salzburg und Klagenfurt ostwärts. Hier hat es meist zwischen 34 und 39 Grad. Kühler ist es von Tirol bis Oberkärnten und zum Teil auch in der Obersteiermark. Hier sind noch einige Stunden lang Regenschauer und Gewitter unterwegs. Die Gewitter können punktuell recht heftig sein mit Starkregen und Sturmböen. Die neue Woche bringt uns allmählich wieder kühlere Luft. Die kündigt sich zum Teil mit Unwettern an. Im Osten bleibt es aber noch bis Dienstag extrem heiß. So viel zum Wetter von Daniel Stanker.
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1: Am Mikrofon begrüßt sie Cornelia Krebs. Die Gemeinderatswahl in Graz hat einen deutlichen Sieg der regierenden Kommunisten gebracht. Die zweitgrößte Stadt des Landes bleibt politisch tiefrot. Die aktuelle und künftige Bürgermeisterin Elke K. zeigt sich mit 35,8%, einem Plus von 7 Prozentpunkten, nach der Auszählung von fast 100% der Stimmen mehr als zufrieden.
2: Heute freue ich mich nur einfach riesig und es ist auch, ich bin sehr, sehr erleichtert, dass dieses Ergebnis so ist, weil mir doch, was das politische Kräfteverhältnis in Summe betrifft, gewisse Sorgen gemacht habe.
1: Am zweiten Platz landet die ÖVP mit 25,2%, ein Minus von 0,7. Die Grünen verlieren 2,4 Prozentpunkte und landen bei 15%. Die FPÖ mit einem Plus von 1,4 bei 12%. Die SPÖ verliert 3,9 Prozentpunkte und liegt bei 5,6%. Und die Neos mit plus 0,5 Prozentpunkten bei 4,9%. Die Opferzahlen nach dem schweren Erdbeben in Venezuela vor 3 Tagen steigen weiter. 1.430 Tote haben die Behörden inzwischen bestätigt, doch fast 70.000 Menschen werden noch vermisst. Inzwischen sind auch etliche internationale Hilfsteams vor Ort, doch nicht alle, die Hilfe anbieten, werden auch ins Land gelassen. Christian Lininger.
3: José, tu estás? ¿Cómo estás tú?
4: José, bist du es? Wie geht's dir? Ruft ein Helfer eines kolumbianischen Teams in die Trümmer eines eingestürzten Hauses. Eine schwache Stimme antwortet ihm. Doch wenig später haben die Helfer den 11-jährigen Buben geborgen. Es sind solche Momente, die auch 3 Tage nach dem Beben wieder Hoffnung geben. Gerade den internationalen Hilfsteams gelingt es immer wieder, Verschüttete zu bergen. Doch nicht alle Helfer sind willkommen. Ein 15-köpfiges Team des österreichischen Samariterbunds steht mit deutschen Kollegen schon abflugbereit am Flughafen Hannover. Da muss der Einsatz abgesagt werden.
5: Weil die Behörde hier, die venezolanische Regierung, mitgeteilt hat, dass hier derzeit keine medizinischen Hilfseinheiten benötigt werden bzw. ins Land einreisen dürfen,
4: sagt Benjamin Manal, der Leiter der Einsatzabteilung des Samariterbundes.
1: Beim Absturz eines zivilen Flugzeuges in Nordostfrankreich sind 11 Menschen ums Leben gekommen. Bei den Opfern handelt es sich nach ersten Erkenntnissen um den Piloten sowie 2 Gruppen mit jeweils 5 Fallschirmspringern. Zuvor war die Maschine auf dem Flugplatz von Nancy gestartet, bevor sie in der Gemeinde Tomblaine nahe einem Wohngebiet abstürzte. In Frankreich ist im Juni die Zahl der Toten durch die Hitze stark gestiegen. Im Schnitt sind 1.000 Menschen mehr gestorben als in den Monaten zuvor, wie die Gesundheitsbehörde in Paris mitteilte. In weiten Teilen Frankreichs hat es 1,5 Wochen lang täglich mehr als 40 Grad.

0: 40 Grad. Im Westen wird es zunehmend gewitterig im Tagesverlauf. Auch Unwetter sind dabei. Das Ganze bei 25 bis 33 Grad. So viel zum Wetter von Daniel Stanker.
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1: Am Mikrofon begrüßt sie Cornelia Krebs. Die Grazer Gemeinderatswahl ist geschlagen, alle Stimmen sind ausgezählt. Was künftige Koalitionsvarianten anbelangt, befindet sich die Wahlgewinnerin KPÖ mit Bürgermeisterin Elke K. in einer komfortablen Situation. Nicht nur die aktuelle Konstellation mit SPÖ und Grünen würde über eine solide Mehrheit im Gemeinderat verfügen, auch allein mit den Grünen ginge sich eine Mehrheit aus. Das Thema Sonntagsöffnungszeiten von Geschäften ist in Österreich ein viel diskutiertes. Ein regulärer Verkauf ist im Einzelhandel nicht erlaubt. Vorarlberg prescht jetzt vor. Das Land will die Sonntagsöffnungszeiten für bestimmte Nahversorger ausweiten. Claudia Peintner-Schmidt berichtet.
2: Ab Juli dürfen in 65 Vorarlberger Landgemeinden bestimmte Lebensmittelgeschäfte auch sonn- und feiertags geöffnet haben. Und zwar ganztags von 7 bis 18 Uhr. Eine entsprechende Verordnung soll am Dienstag in der Landesregierung beschlossen werden. Es gibt aber strenge Auflagen. So dürfen nur jene Geschäfte aufsperren, die vorwiegend Lebensmittel anbieten und bei denen kein angestelltes Personal, sondern nur die Inhaber arbeiten. Außerdem darf die Verkaufsfläche 400 Quadratmeter nicht übersteigen. Karl-Heinz Marent vom Verein Dorfleben betont:
3: Das sind die bedürftigsten Dorfläden, die alle schon Förderung des Landes und der Gemeinden brauchen, um überhaupt überleben zu können. Und somit ist das ein Schritt in Richtung Aufrechterhaltung der Versorgungssicherheit in Vorarlberg.
2: Scharfe Kritik an der Ausweitung der Sonntagsöffnung kommt von der Gewerkschaft.
1: Mit einem 3:3 hat sich Österreichs Fußballnationalteam bei der WM für die K.O.-Phase qualifiziert. Ein Last-Minute-Treffer von Sascha Kalajdzic in der 93. Minute rettete die Rangnick-Truppe vor dem Ausscheiden. Daniel Kulowitz in Kansas.
4: Über die Leistung an sich wird man noch sprechen müssen. Da waren teilweise indiskutable Dinge dabei, die das 3:3 aber dann mal fürs Erste kaschieren. Marcel Sabitzer und Co. sind jetzt mal froh, hier nicht die Heimreise antreten zu müssen.
5: Wie gesagt, heute müssen wir das mal so mitnehmen, abhaken, aber es gibt viel zu analysieren, weil das ist, wie ich schon gesagt habe, teilweise unseriös, viel zu leichte Gegentore. Aber heute freuen wir uns mal, dass wir weiter sind. Und ja, ich glaube, wir haben Österreich ein bisschen den Atem erstmal angehalten, aber jetzt sollen sie alle schön weiter trinken.
4: Die Fans und der Fußball bekommen keine Pause, denn das 16. Finale startet bereits heute Abend, 21 Uhr österreichischer Zeit, mit Kanada gegen Südafrika. Gespielt wird in Los Angeles, in jenem Stadion, wo dann am Donnerstag auch Österreich auf Spanien trifft.
1: Und noch eine Meldung vom Sport. George Russell hat nach 2024 zum zweiten Mal beim Formel 1 Grand Prix von Österreich auf dem Red Bull Ring triumphiert. Der Brite gewann nach einem spannenden Finish vor Spielberg-Rekordsieger Max Verstappen. WM-Spitzenreiter Kimi Antonelli wurde Dritter. Und das waren die Nachrichten mit Cornelia Krebs. Zum Wetter.
6: Gewittrig geht der Tag vor allem in Salzburg und in der Obersteiermark zu Ende. Auch ein paar kräftige Gewitterzellen sind da unterwegs und die können punktuell für Probleme sorgen durch Hagel- und Starkregen und Sturmböen. Weiter im Osten, speziell von Linz bis Wien und Eisenstadt, folgt nach einem extrem heißen Tag mit bis zu 40 Grad eine außergewöhnlich warme Nacht. Morgen am Montag ist es im Westen teilweise nicht mehr heiß, bei 25 bis 33 Grad, allerdings zunehmend gewittrig, auch Unwetter sind dabei. Ganz im Osten bleibt es noch bis Dienstag extrem heiß, mit 34 bis knapp 40 Grad. So viel zum Wetter von Daniel.

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1: Am Mikrofon begrüßt Sie Cornelia Krebs. ÖVP-Innenminister Gerhard Karner hat in der ORF-Pressestunde heute aktuelle Asylzahlen für das erste Halbjahr vorgelegt. Diese zeigen einen Rückgang bei den Antragszahlen und da die Zahl der Außerlandesbringungen höher liegt, spricht Karner von Minuszuwanderung. Matthias Westhoff.
2: Rund 7.000 Personen haben seit Jahresbeginn das Land freiwillig oder zwangsweise verlassen. Demgegenüber stehen 5.200 neue Asylanträge. Diese Zahlen legt ÖVP-Innenminister Gerhard Karner in der ORF-Pressestunde vor.
3: Es ist kein Grund zum Jubeln oder um sich zurückzulehnen, aber es ist eine Entwicklung, die in die richtige Richtung geht. Nämlich, dass wir im Bereich Asyl und vor allem illegale Migration erstmals seit Jahrzehnten eine Minuszuwanderung verzeichnen.
2: Aus den überbelegten Gefängnissen will die Regierung nicht österreichische Straftäter vermehrt in ihre Herkunftsländer abschieben.
3: Lassen Sie mich das auch so einfach und deutlich, vor allem aus polizeilicher Sicht, auch sagen. Verurteilte Straftäter gehören eingesperrt und wenn sie Ausländer sind, dann auch abgeschoben. So einfach ist das. Ende Gelände.
2: Sagt ÖVP-Innenminister Gerhard Karner.
1: Zwei Tage nach der israelisch-libanesischen Einigung auf ein Rahmenabkommen über eine Friedenslösung haben Israels Armee und die pro-iranische Hisbollah-Miliz die gegenseitigen Angriffe fortgesetzt. Israels Streitkräfte melden Angriffe in der sogenannten Sicherheitszone im Südlibanon und den Tod eines Soldaten. Die Hisbollah lehnt das am Freitag unterzeichnete Rahmenabkommen vehement ab. Auch der Konflikt zwischen den USA und dem Iran eskaliert erneut. US-Streitkräfte griffen als Reaktion auf die Attacke auf ein Frachtschiff iranische Ziele an. Die iranischen Revolutionsgarden attackierten Ziele in den mit den USA verbündeten Golfstaaten Kuwait und Bahrain. Die Bundeshauptstadt erlebt mit bis zu 40 Grad gerade die erste Hitzewelle des Jahres. Und diese erste Welle ist laut einer Analyse von Wiener Experten die gefährlichste, denn in dieser Zeit steigt die Zahl der Rettungseinsätze besonders stark. Thomas Metelko.
4: Die erste Hitzewelle des Jahres belastet die Menschen mehr als die nachfolgenden. Eines der Ergebnisse aus der Analyse der Zahl der Rettungseinsätze und der meteorologischen Daten Wiens zwischen 2018 und 2021. Es bestätigt sich ein eindeutiger Zusammenhang zwischen der Zahl der Rettungseinsätze mit hohen Temperaturen. Schon bei zwei Tagen mit Temperaturen über 20,5 Grad steigt demnach die Zahl der Rettungseinsätze um etwa 8%. Während folgender Hitzewellen steigt die Zahl der Rettungseinsätze zwar auch, aber weniger stark. Bestätigt hat die Analyse, dass Menschen bis 18 Jahren und ab 76 Jahren ein deutlich höheres Risiko haben, einen Rettungseinsatz zu benötigen. Wird es wieder kühler, sinkt dieses Risiko nicht parallel. Die Zahl der Notrufe geht vielmehr nur langsam zurück.
1: Das waren die Nachrichten mit Cornelia Krebs. Zum Wetter.
5: Ein paar Schauer und Gewitter sind noch ein paar Stunden lang unterwegs und zwar im Bereich von Tirol und Salzburg bis ins steirische Ennstal. Trocken und heiß ist es dagegen großteils im Flach- und Hügelland, zum Beispiel in der Wiener Innenstadt mit fast 35 Grad. Morgen am Montag steigt die Gewittergefahr im Tagesverlauf von Vorarlberg bis ins Waldviertel und in die nördliche Obersteiermark. Trocken, sonnig und teils extrem heiß wird es hingegen ganz im Osten und im Süden mit 33 bis knapp 40 Grad. So viel zum Wetter von Daniel Stanker.
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1: Am Mikrofon begrüßt sie Cornelia Krebs. Die Wahl in Graz ist geschlagen und die KPÖ hat wieder deutlich dazu gewonnen. Die Partei von Bürgermeisterin Elke K. ist der eindeutige Wahlsieger. Die Partner in der Stadtregierungskoalition, die Grünen und die SPÖ, haben Stimmen verloren, in doch recht unterschiedlichem Ausmaß. Johann Puntigam mit dem vorläufigen Endergebnis.
2: Die KPÖ ist der große Wahlsieger. In Graz erreicht 35,8%, gewinnt also 7 Prozentpunkte dazu. Die ÖVP verliert 0,7, erreicht 25,2. Die Grünen verlieren 2,4 und stehen im vorläufigen Endergebnis bei 15%. Die SPÖ stürzt auf 5,6% ab, verliert also fast 4 Prozentpunkte. Und die ÖVP in Graz kommt auf 12%, gewinnt also leicht dazu. Und die Neos verlieren leicht und erreichen 4,9%. Für KPÖ-Bürgermeisterin Elke K. heißt das, sie kann rein rechnerisch mit den Grünen eine Staatsregierung bilden. Und sie sagt dazu:
3: Ich habe auch davor natürlich gesagt, dass der Weg, den wir bisher gegangen sind, ein guter war, dass es von Vertrauen getragen wird. Aber das sind Entscheidungen, die wir immer kollektiv treffen bei uns.
2: Sie will jetzt mit allen Parteien Gespräche führen.
1: Der Iran, die USA und Israel setzen die vorläufige Vereinbarung über einen Waffenstillstand und ein Ende des Krieges in der Golfregion und im Libanon durch neue Militärschläge aufs Spiel. Die USA haben wieder Ziele im Iran angegriffen. Der Iran hat amerikanische Stützpunkte in Kuwait und Bahrain beschlossen. Hartmut Fiedler.
4: Der Iran ist angeblich schuld an den neuerlichen Auseinandersetzungen in der Golfregion, sagen die USA. Der Iran seinerseits wirft den USA vor, die Waffenruhe zu brechen. Tatsache ist, dass der Raketen- und Drohnenbeschuss weitergeht. Die US-Streitkräfte haben laut eigenen Angaben einige militärische Ziele im Iran beschossen und einschlägige Luftaufnahmen veröffentlicht, die Explosionen zeigen. Präsident Donald Trump äußerte sich auf seiner eigenen Social-Media-Plattform ungehalten. Wir könnten gezwungen sein, unsere Aufgabe militärisch abzuschließen, schrieb Trump. Eine Stunde nach der Veröffentlichung schoss der Iran mehrere Geschosse auf Kuwait und Bahrain ab, zwei Golfstaaten auf der anderen Seite des Golfs und der Straße von Hormus.
1: In der zentralserbischen Stadt Kraljevo haben heute tausende Menschen gegen die Regierung des serbischen Präsidenten Aleksandar Vučić demonstriert. Vučić hatte gestern bei einer Kundgebung seiner Anhänger seinen taktischen Rücktritt angekündigt. Seine zweite Amtszeit als Präsident endet regulär Ende Mai nächsten Jahres. Es wird erwartet, dass er vor seinem Abgang vorgezogene Parlamentswahlen ausschreiben wird, um als Spitzenkandidat der Regierungspartei SNS Ministerpräsident werden zu können. Die Hitzewelle hält weite Teile Europas fest im Griff. In Italien schaffen viele Städte sogenannte Klimazufluchtsorte für besonders gefährdete Menschen. Sandra Eigner.
5: Mit kostenlosem Eintritt in Schwimmbäder, klimatisierte Bibliotheken, Museen und öffentliche Gebäude wollen zahlreiche italienische Städte, vor allem Kinder und ältere Menschen, vor der Hitze schützen. So sollen auch die Krankenhäuser entlastet werden. Rom hat zusätzlich Sanitätsstationen an besonders beliebten Touristen-Hotspots eingerichtet. Rund um das Kolosseum kühlen riesige Ventilatoren und Nebelanlagen die Umgebung.
1: Jetzt das Wichtigste vom Sport. Bei der Fußball-WM läuft gerade das erste Spiel in der K.O.-Phase zwischen Kanada und Südafrika. Zur Pause steht es noch 0:0, Martin Lang.
6: Pause haben die Kanadier eine Riesenchance zur Führung, aber da rettet ein Südafrikaner auf der Linie. 0:0 in Los Angeles, wo Österreich am kommenden Donnerstag im 16. Finale auf Spanien treffen wird. Nach dem 3:3 Aufstiegsdrama gegen Algerien ist die österreichische Nationalmannschaft bereits von Kansas City wieder nach Kalifornien ins Trainingsbasiscamp zurückgeflogen und hat jetzt wieder Training. Bei der Frauen U19 in Bosnien gewinnen die Österreicherinnen zum Auftakt gegen Island 3:0. Den Formel 1 Grand Prix von Österreich gewinnt George Russell, es ist sein zweiter Sieg in Spielberg, knapp vor Max Verstappen und Kimi Antonelli. Vierter Piastri, fünfter Hamilton. In der WM-Wertung führt Russell 40 Punkte vor Antonelli. Die österreichische Golfprofispielerin Emma Spitz wird Sechste beim Tschechisch Golf Open und Skistar Marcel Hirscher plant ein neuerliches Comeback für die nächste Ski-Weltcup-Saison.
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1: Am Mikrofon begrüßt Sie Cornelia Krebs. Das Thema Sonntagsöffnungszeiten von Geschäften ist in Österreich ein viel diskutiertes. Ein regulärer Verkauf ist im Einzelhandel nicht erlaubt. Vorarlberg prescht jetzt vor. Das Land will die Sonntagsöffnungszeiten für bestimmte Nahversorger ausweiten. Claudia Peintner-Schmidt.
2: Ab Juli dürfen in 65 Vorarlberger Landgemeinden bestimmte Lebensmittelgeschäfte auch sonn- und feiertags geöffnet haben. Und zwar ganztags von 7 bis 18 Uhr. Eine entsprechende Verordnung soll am Dienstag in der Landesregierung beschlossen werden. Es gibt aber strenge Auflagen. So dürfen nur jene Geschäfte aufsperren, die vorwiegend Lebensmittel anbieten und bei denen kein angestelltes Personal, sondern nur die Inhaber arbeiten. Außerdem darf die Verkaufsfläche 400 Quadratmeter nicht übersteigen. Karl-Heinz Marent vom Verein Dorfleben betont.
3: Das sind die bedürftigsten Dorfläden, die alle schon Förderung des Landes und der Gemeinden brauchen, um überhaupt überleben zu können. Und somit ist das ein Schritt in Richtung Aufrechterhaltung der Versorgungssicherheit in Vorarlberg.
2: Scharfe Kritik an der Ausweitung der Sonntagsöffnung kommt von der Gewerkschaft.
1: Der russische Machthaber Wladimir Putin hat eine Krisensitzung zu den aktuellen russischen Versorgungsproblemen mit Treibstoff einberufen. An der Sitzung nahmen Vertreter diverser Ministerien sowie der wichtigsten Erdölproduzenten Russlands teil. Die zuletzt verstärkten ukrainischen Angriffe gegen die Erdölindustrie in Russland haben zu ernsthaften Versorgungsproblemen geführt. Nach dem schweren Doppelerdbeben in Venezuela suchen Rettungsmannschaften in einem Wettlauf mit der Zeit in den Trümmern eingestürzter Gebäude weiter nach Überlebenden. Die offizielle Zahl der Toten liegt bei 1450. Doch es gibt auch Lichtblicke. Ein Vater und sein Sohn wurden heute in Karabaleda lebend aus den Trümmern geborgen. Das waren die Nachrichten zum Wetter.
4: Nur noch einzelne Gewitter und Regenschauer gehen gerade in der Obersteiermark und in Salzburg nieder. Die klingen spätestens Anfang der zweiten Nachthälfte ab. In manchen Regionen bleibt es außergewöhnlich warm in der Nacht, vor allem dort, wo es jetzt noch um die 30 Grad hat, also von Oberösterreich bis ins Burgenland. Die Tiefstwerte 26 bis 18 Grad, in den Alpen bis zu 13 Grad. Der morgige Montag bringt im Osten weiterhin extreme Hitze mit 34 bis knapp 40 Grad. Von Vorarlberg bis ins Wald- und Mostviertel ziehen im Tagesverlauf teils schwere Gewitter durch, das Ganze bei 25 bis 33 Grad. So viel zum Wetter von Daniel Stanker.
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1: Es ist Montag, der 29. Juni. Am Mikrofon begrüßt Sie Cornelia Krebs. Die USA und der Iran einigen sich einem Medienbericht zufolge auf ein Ende ihrer gegenseitigen Angriffe. Beide Seiten planen demnach für Dienstag ein Treffen in der katarischen Hauptstadt Doha, um ihren Streit um die Straße von Hormus beizulegen, berichtet das Nachrichtenportal Axios unter Berufung auf einen hochrangigen US-Regierungsvertreter. Vor einem Jahr ist in Österreich das Barrierefreiheitsgesetz in Kraft getreten. Es soll digitale Angebote für alle Menschen zugänglich machen. In der Praxis gibt es jedoch weiterhin zahlreiche Hürden, berichten Sarah Heidenreich und Julian Kern.
2: Komplizierte Menüs beim Online-Banking oder fehlende Bildbeschreibungen auf Buchungsplattformen. Für Menschen mit Sehbehinderungen sind solche Probleme oft Alltag. Daniele Marano zeigt das bei einer Suche nach einer Urlaubsreise.
3: Istanbul, Bild. Bindestrich, Bild.
4: Wie Sie hören, die Bilder haben keine Alternativtexte. Somit kann ich nicht wissen, was hier gezeigt wird. Und ich kann mir nichts vorstellen, wenn ich eine Reise buchen möchte.
2: Das seit einem Jahr geltende Barrierefreiheitsgesetz verpflichtet Unternehmen dazu, digitale Angebote barrierefrei zu gestalten, etwa durch bessere Kontraste, anpassbare Schriftgröße oder die Unterstützung von Sprachausgaben. Trotzdem gäbe es weiterhin erhebliche Mängel bei der Umsetzung, kritisieren Behindertenvertreter. Nach Angaben des Sozialministeriums wurden seither bereits 84 Verfahren eingeleitet. Verwaltungsstrafen wurden aber bisher noch keine verhängt.
1: Die Geosphere Austria Messstelle Wien Innere Stadt hat gestern Nachmittag exakt 40 Grad registriert. Bei hohen Temperaturen und glühend heißer Luft waren auch die Rettungskräfte gefordert. Mehr von Claudia Peintner-Schmidt.
5: Noch nie seit Beginn der Wetteraufzeichnungen vor mehr als 170 Jahren war es in Wien so heiß. Zu den Hitzepolen im Land zählten laut dem Wetterdienst Geosphere auch das niederösterreichische Langenlebern mit 39,9 Grad, Bad Deutsch-Altenburg mit 39,3 Grad. In Wieselburg hatte es am Nachmittag 39,2 Grad. Nicht alle haben die Hitze vertragen. Das Rote Kreuz meldet österreichweit um 15% mehr Rettungseinsätze als sonst. Die Hitze setzt nicht nur den Menschen zu, sondern auch der Infrastruktur. Auf der Westautobahn haben sich bei Haag Richtung Linz Asphaltplatten gewölbt. Es kam zu längeren Verkehrseinschränkungen.
1: Mercedes-Pilot George Russell hat gestern zum zweiten Mal beim Formel 1 Grand Prix von Österreich auf dem Red Bull Ring triumphiert. Er gewann nach einem spannenden Finish. Gerhard Prohaska.
6: Am Ende ist es sehr knapp geworden. George Russell rettet seinen Mercedes ins Ziel und feiert den Sieg hier in Österreich.
7: I had enough to win and just so great to be back on top.
6: Die ersten drei landen innerhalb von 2 Sekunden. Max Verstappen wird Zweiter und überrascht damit. Der Red Bull stark verbessert, aber ganz nach vorne hat es diesmal nicht gereicht.
7: But still to be second, that close to a win, I think is extremely positive for us. So in that sense for sure, I'm very happy.
6: Und für Jungster Kimi Antonelli bleibt diesmal nur Rang 3, obwohl mehr möglich gewesen wäre, wenn er den Beginn nicht etwas verschlafen hätte.
8: It was a shame that I joined the party a bit too late.
6: Oscar Piastri wird Vierter und Lewis Hamilton Fünfter. In der Weltmeisterschaft hat Kimi Antonelli 40 Punkte Vorsprung auf seinen Teamkollegen George Russell. Weiter geht's nächste Woche in Silverstone.
1: Das waren die Nachrichten mit Cornelia Krebs. Zum Wetter.
9: Die letzten Schauer und Gewitter im Bergland klingen bald ab und somit verläuft die zweite Nachthälfte überall ruhig. Im Flach- und Hügelland bleibt es außergewöhnlich warm. Teilweise sinken die Temperaturen nur auf 26 bis 20 Grad. In den Alpen wird es etwas kühler mit bis zu 13 Grad. Heute tagsüber wird es mit viel Sonne wieder extrem heiß im Osten und im Süden, vor allem in Wien und Niederösterreich mit 34 bis knapp 40 Grad. Nicht ganz so heiß wird es von Vorarlberg bis Oberösterreich. Hier gehen im Tagesverlauf ein paar heftige Gewitter nieder. So viel zum Wetter von Daniel Stanker.
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1: Es ist 1 Uhr, im Studio ist Martin Krachler. Graz hat gewählt und die Partei von Bürgermeisterin Elke K., die Kommunistische Partei Österreichs, kurz KPÖ, hat wieder deutlich dazugewonnen. Im Gegensatz zu ihren bisherigen Koalitionspartnern in der Grazer Stadtregierung, der SPÖ und den Grünen. Johann Buntigam mit den Details zum vorläufigen Ergebnis.
2: Die KPÖ ist der große Wahlsieger. In Graz erreicht 35,8%, gewinnt also 7 Prozentpunkte dazu. Die ÖVP verliert 0,7, erreicht 25,2. Die Grünen verlieren 2,4 und stehen im vorläufigen Endergebnis bei 15%. Die SPÖ stürzt auf 5,6% ab, verliert also fast 4 Prozentpunkte. Und die ÖVP in Graz kommt auf 12%, gewinnt also leicht dazu. Und die Neos verlieren leicht und erreichen 4,9%. Für KPÖ-Bürgermeisterin Elke K. heißt das, sie kann rein rechnerisch mit den Grünen eine Staatsregierung bilden. Und sie sagt dazu:
3: Ich habe auch davor natürlich gesagt, dass der Weg, den wir bisher gegangen sind, ein guter war, dass es von Vertrauen getragen wird. Aber das sind Entscheidungen, die wir immer kollektiv treffen bei uns.
2: Sie will jetzt mit allen Parteien Gespräche führen.
1: Russlands Präsident Wladimir Putin spricht jetzt erstmals von Engpässen bei Benzin und Diesel im Land, nachdem die Ukraine zuletzt immer wieder russische Energieanlagen angegriffen hat. Im Raum stehen auch Einschränkungen für den Export von Diesel, um sicherzustellen, dass die russische Landwirtschaft genug davon hat.
4: Die Fußball-WM 2026.
1: Und da ist Gastgeber Kanada der erste Achtelfinalist. Die Kanadier gewinnen erstmals ein Match in der K.O.-Phase einer Fußball-WM und schaffen es mit einem 1:0 gegen Südafrika, den Aufstieg quasi in letzter Minute. WM-Reporter Martin Lang.
5: Nach vielen vergebenen Chancen schießt in der 91. Minute Steve Moustakio in Los Angeles, Kanada, zum 1:0-Sieg gegen Südafrika und damit erstmals ins WM-Achtelfinale. Für den kanadischen Teamchef, Ex-Salzburg-Trainer Jesse Marsch, eine kanadische Heldengeschichte.
6: They're Canadian heroes. That's what I told them at the end. They're now Canadian heroes.
5: Es ist die harte Arbeit dieses Teams. Ich fliege heute auch noch weiter nach Monterrey, um Niederlande, Marokko zu beobachten. Einer der beiden wird hier unser Gegner. Aber ich wollte, dass wir gegen einen sogenannten Riesenspiel, und das machen wir jetzt. Die heutigen Spiele im 16. Finale sind ab 19 Uhr Brasilien gegen Japan und ab 22.30 Uhr Deutschland gegen Paraguay.
1: Und wir kommen jetzt zum Wetter und zu Daniel Schlager.
7: Hitze und Gewitter beschäftigen uns auch zum Wochenstart. Schon zum Sonnenaufgang ist es zum Teil sehr warm. Am Nachmittag hat es dann im Rheintal um 28 Grad, größtenteils sind es 30 bis 36 und ganz im Osten noch einmal an die 40 Grad. Dazu bleibt es von Villach und St. Pölten ostwärts lange sonnig, sonst bilden sich allmählich einige, teils heftige Gewitter. Erste Schauer können im Westen schon bald dabei sein. Und die Sturmböen, die von den Gewittern ausgelöst werden, die können bis zum Abend sogar den Großraum Wien erreichen.
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1: Es ist 2 Uhr, im Studio ist Martin Krachler. Nach Murnabgängen gestern Sonntag sitzen im hinteren Kaunertal in Tirol von ursprünglich gut 200 Menschen noch immer um die 160 fest. Rainer Hans berichtet.
2: Ausgelöst hat die Murn ein plötzliches Gewitter mit Starkregen und Hagel am Nachmittag. Seitdem ist die Kaunertaler Gletscherstraße, eine private Ausflugsstraße, unpassierbar. Zwar sind noch am Sonntag erste Gäste mit Hubschraubern ausgeflogen worden, die Mehrheit aber bleibt über Nacht im hinteren Kaunertal eingeschlossen, sagt Bürgermeister Christian Karlsberger.
3: Wir haben sie alle zusammengezogen auf das Gebatschhaus und am Kaunertaler Gletscherrestaurant. Da haben wir natürlich jetzt Schlafmöglichkeiten eingerichtet. Wir haben natürlich auch geschaut, dass die Leute was zum Essen und zum Trinken haben.
2: Dazu kommt auch, die Stromleitung dorthin ist durch die Muren gekappt worden. Es gibt auch kein Handynetz.
3: Nein, da gibt es wirklich nichts. Wir haben ja dann von uns aus mit dem Hubschrauber Leute reingeschickt und seien mit denen in Funkverbindung. Die schauen, dass da keine Panik ausbricht, die unterstützen.
2: Ab 7 Uhr starten wieder 4 Hubschrauber für Rettungs- und Erkundungsflüge.
1: Leichtes Erdbeben vor einer Dreiviertelstunde ist südwestlich von Imst in Tirol. Das Beben hatte die Stärke 2,8, wie der österreichische Erdbebendienst soeben meldet. Bei dieser Magnitude kann man ein Rütteln spüren. Schäden an Gebäuden sind aber nicht zu erwarten. In der Meerenge von Hormus sollen sich Schiffe jetzt bis auf Weiteres wieder frei bewegen können, sagen die USA. Demnach sollen nach den gegenseitigen Angriffen die Gespräche zwischen den USA und dem Iran wieder fortgesetzt werden. Und in Wimbledon startet heute das wohl prestigeträchtigste Tennisturnier der Welt. Und Christoph Ott, das erste Mal dabei ist die Osttirolerin Lili Tagger.
4: Zum Auftakt trifft die 18-jährige Osttirolerin heute auf die Thailänderin Lanlana Tararudi. Dabei will sich Tagger für die Niederlage Anfang des Jahres bei den Australian Open revanchieren und kann es kaum erwarten, dass es losgeht.
5: Ich freue mich jetzt schon riesig, dass das Turnier beginnt. Rasen zu spielen ist immer was sehr, sehr Besonderes. Gibt es nur ganz wenige Turniere im Jahr. Das ist das erste Mal, dass ich bei den Großen auf Rasen mitspiele.